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4: Nachrichten. Ein 21-jähriger Mann ist am 21. August auf dem Bahnhof Bautzen mit Pfefferspray verletzt worden. Laut der Bundespolizei Ebersbach wurde er von einer unbekannten Frau aus einer Gruppe heraus attackiert, nachdem es zu einem Wortgefecht gekommen war. Der Vorfall ereignete sich gegen 22.15 Uhr, als der Mann auf den Zug nach Löbau wartete. Die Polizei sucht nun Zeugen, die Hinweise zur Tat oder der Täterin geben können. Das Lausitz-Festival hat in Brandenburg und Sachsen begonnen. Festivalintendant Daniel Kühnel erklärte, dass das Motto geschöpferisch den Wandel der Region nach dem Kohleausstieg thematisiert. Zu den Highlights gehört eine Inszenierung von Shakespeares Hamlet im Hangar eines ehemaligen Militärflughafens in Cottbus. Aufgrund hoher Nachfrage wird es eine zusätzliche Aufführung am 27. August geben. Beim FSV Blau-Weiß Wermsdorf in Nordsachsen ist der Saisonstart ins Wasser gefallen. Unbekannte haben den Sportplatz massiv beschädigt. Sie hinterließen Dutzende spatentiefe Löcher im Rasen und zerschnitten mehrere Tornetze. Das erste Punktspiel musste abgesagt werden. Besonders sorgt eine unbekannte Flüssigkeit für Bedenken. Die Polizei hat Spuren gesichert und Bodenproben genommen. Jetzt soll geprüft werden, um welche Substanz es sich handelt und ob eine Gefahr für Sportler besteht. Der Platz bleibt vorerst gesperrt. Betroffen sind nicht nur die Fußballmannschaften, sondern auch der Schulsport der örtlichen Grund- und Oberschule. Die Polizei ermittelt wegen Sachbeschädigung und bittet Zeugen um Hinweise.

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1: Noch führt der direkte Weg hier entlang, über die Bahngleise vom Sonnenberg in Richtung Innenstadt, zu Fuß oder mit dem Fahrrad. Doch Ende des Jahres soll damit Schluss sein, die Fuß- und Radwegbrücke zwischen Hain- und Jägerstraße muss abgerissen werden. Das Bauwerk stammt aus DDR-Zeiten und gilt aufgrund seiner Bauweise als nicht mehr dauerhaft erhaltenswert. Dass sie verschwindet, steht damit fest. Umstritten ist allerdings, was danach kommt. Denn der Chemnitzer Stadtrat hat sich vor der Sommerpause mehrheitlich gegen einen Neubau entschieden. Eine Entscheidung, gegen die sich nun Widerstand formiert. Eine Petition von Sonnenberger Bürgerinnen und Bürgern fordert, eine neue barrierefreie Verbindung zu prüfen. Mehr als 400 Menschen haben die Petition bislang unterstützt. Auch Grünen-Stadtrat Josef Israel hatte sich bereits im Stadtrat für einen Ersatz eingesetzt.
2: Und wenn diese Brücke dann abgerissen wird und es keinen Ersatz gibt, dann entsteht da natürlich eine Lücke, ein Graben, weil hier die Menschen eben nicht mehr so einfach vom Sonnenberg ins Stadtzentrum kommen, beziehungsweise auch umgekehrt. Gerade hier drüben im Stadtinneren sind ja auch Schule, viele andere Geschäfte, Ärzte, die Menschen aufsuchen wollen. Auf dem Sonnenberg viel Kultur, viele Menschen, die dort wohnen. Deswegen sagen wir eigentlich, ist es wichtig, dass diese Brücke erhalten bleibt.
1: Eine Lücke, die nach den bisherigen Plänen zunächst bleiben würde. Als Alternative verweist die Stadt auf andere Querungsmöglichkeiten. Die offizielle Ausweichroute führt über den Dresdner Platz, rund 400 Meter entfernt. Die Stadt begründet den Verzicht auf einen Neubau, vor allem mit den Kosten und der angespannten Haushaltslage. Hinzu kommen langfristige Planungen für den Innenstadtring. Für die Befürworter der Verbindung ist damit allerdings noch nicht geklärt, ob tatsächlich nur die Wahl zwischen einem teuren Neubau und gar keiner Brücke besteht. Israel und seine Fraktion wollen deshalb zunächst wissen, welche Möglichkeiten technisch überhaupt in Frage kommen, bevor die Verbindung

0: wollen das erstmal prüfen lassen, was das denn genau kostet und was es für Möglichkeiten gibt.
1: Eine solche Behelfsbrücke ist auch Teil der Forderungen der Petition. Die Idee, sollte ein dauerhafter Neubau derzeit nicht möglich oder wegen anderer Planungen noch offen sein, könnte zumindest vorübergehend eine Verbindung bestehen bleiben. Ob eine solche Lösung technisch machbar ist und was sie kosten würde, ist bislang aber offen. Dabei stellt sich auch die Frage nach der Bedeutung der bestehenden Brücke. Nach einer Verkehrszählung der Stadt nutzen sie werktags im Durchschnitt 155 Fußgänger und 68 Radfahrer. Gemessen an anderen Verkehrsachsen sind das keine riesigen Zahlen. Für die Befürworter greift eine reine Zählung allerdings zu kurz. Denn nicht für jeden ist ein zusätzlicher Weg von einigen hundert Metern gleichermaßen problemlos. Besonders deutlich werde das aus Israels Sicht bei Menschen, die auf möglichst einfache und barrierearme Wege angewiesen sind.
0: Es ist natürlich auch wichtig für Menschen, die nicht so mobil sind wie wir beide, die vielleicht auf einen Rollstuhl angewiesen sind, die vielleicht auch mit dem Kinderwagen unterwegs sind, also die auch mobilitätseingeschränkt sind. Vorne an der nächsten Querung zur Innenstadt, bei den bunten Treppen, sagt der Name schon, es sind Treppen. Die sind mit dem Rollstuhl jetzt nicht so einfach. Da gibt es zwar einen Fahrstuhl, aber der funktioniert seit mehreren Jahren nicht. Deshalb finden wir, ist es auch aus einer Sicht der Teilhabe für Menschen mit Einschränkungen wichtig, dass diese barrierearme Brücke hier erhalten bleibt.
1: Dahinter steht zugleich eine grundsätzlichere Frage der Stadtentwicklung. Wie weit sollen alltägliche Wege in Chemnitz sein und wie gut müssen Stadtteile auch ohne Auto miteinander verbunden bleiben? Israel spricht von der Stadt der kurzen Wege.
0: Das ist sozusagen ein Prinzip, was darauf abzielt, dass alles Wichtige innerhalb von 15 Minuten ungefähr zu erreichen ist. Und das halt eben nicht nur mit dem Auto, sondern auch zu Fuß und mit dem Fahrrad. Und wir haben hier in Chemnitz ganz viele Gebiete, ganz viele Stadtviertel, die wir schon nach der Stadt der kurzen Wege gebaut haben und weiterentwickelt haben. Und also wir sind da schon ziemlich weit in Chemnitz. Und deshalb ist es jetzt eigentlich schade, wenn wir so eine gute Verbindung hier zwischen zwei großen Stadtteilen einfach abreißen, weil das natürlich eine Lücke auch in dieses Prinzip der Stadt der kurzen Wege reißt.
1: Am Abriss selbst dürfte sich damit aber erstmal nichts ändern. Bis Ende des Jahres soll die bestehende Brücke verschwinden. Die eigentliche Streitfrage bleibt aber bestehen, braucht es an dieser Stelle auch künftig eine direkte Verbindung zwischen Sonnenberg und Innenstadt? Und wenn ja, wie viel darf sie kosten? Die Petition soll diese Diskussion nun zurück ins Rathaus bringen. Bis dahin führt der kurze Weg zwischen beiden Stadtteilen noch über diese Brücke. Wie kurz der Weg danach sein wird, ist allerdings offen.

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1: Neue Details zum Anschlagversuch am Flughafen Leipzig-Halle. Medienberichten zufolge haben die Behörden ein weiteres Fluggerät entdeckt und möglicherweise militärischen Sprengstoff. In der Nacht zum 5. August wurde auf dem Flughafengelände eine mit Sprengstoff präparierte Drohne in der Nähe eines ukrainischen Antonov-Frachtflugzeugs entdeckt. Kurz darauf musste ein DHL-Frachtflugzeug wegen der Sperrung des Flughafens durchstarten. Dabei könnte die Maschine mit einer zweiten Drohne kollidiert sein. Am Leitwerk wurden später Schäden festgestellt, die auf einen Zusammenstoß mit einem kleinen Flugobjekt hindeuten. Im Zuge der weiteren Ermittlungen fanden Einsatzkräfte in der Umgebung des Flughafens außerdem eine Antenne und weitere Elektronik. Diese könnten zur Steuerung einer Drohne genutzt worden sein. Am 14. August entdeckten Ermittler schließlich auf einem Feld im angrenzenden Kabelsgetal eine weitere Drohne. Einen Tag später wurde dort eine verdächtige Substanz gefunden. Nach ersten Einschätzungen könnte es sich um rund 50 Gramm des militärischen Sprengstoffs Hexogen handeln. Wer hinter dem mutmaßlichen Anschlag steckt, ist weiterhin unklar. Sicherheitskreise vermuten eine Beteiligung russischer Geheimdienste. Russland weist jede Verantwortung zurück. Die Ermittlungen der Bundesanwaltschaft und des Bundeskriminalamts dauern an.

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2: Am besten nicht hinfallen. Wir haben es auf Insta gesehen und dann dachten wir, fahren mal her.
3: Wir haben es noch nie probiert, deswegen wollten wir es heute mal das erste Mal ausprobieren.
4: Für manche ist das Fahren auf vier Rollen etwas komplett Neues. Bei anderen gilt, früh übt sich, wer ein Meister werden will. Das beobachtet auch Veranstalter Arnold Bergmann.
5: Das geht los bei 3-4 Jahren und hört auf bei über 80. Heute habe ich gesehen, ist unser Stammläufer vom letzten Jahr auch schon hier. Wir machen ja im Januar, Februar auch die Eisbahn und da ist er auch da. Also ich denke mal, er ist über 80 und hat auch immer noch viel Spaß.
4: Seit Freitag steht wieder Europas größte runde mobile Rollschuhlaufbahn auf dem Leipziger Augustusplatz. Doch was macht genau die Trendsportart der 80er Jahre bis heute eigentlich so reizvoll?
5: Auf alle Fälle haben wir sehr viele sogar da, die sagen, also ich war als Kind, hat man ja viel Rollschuh gelaufen, aber jetzt bringe ich es meinem Kind bei. Also es sind viele Mütter oder Väter hier, es wiederholt sich ja alles im Leben. Ne?
4: Ein Satz, den Veranstalter Arnold Bergmann selber aus seinem Leben kennt.
5: Ich war zwar nie auf dem Eis, aber habe immer auch geguckt, damals vor ganz, ganz, ganz langer Zeit. Und deswegen habe ich auch vor 35 Jahren mobile Eisbahnen für die Öffentlichkeit erfunden. Weil früher konnte man ja nur in Eishallen laufen. Und ich habe gesagt, das muss ich halt auch auf die Innenstadtplätze bringen.
4: Und seit 2025 gibt es passend zur Eisbahn im Winter auch ihr Pendant im Sommer, die mobile Rollschuhbahn. Wer keine eigenen Rollschuhe hat, kann sich vor Ort welche ausleihen. Die Größen reichen von 29 bis 47. Auch für Unterhaltung ist gesorgt.
5: Ansonsten machen wir immer Freitag, Samstag, Sonntag eine Rollschuhdiskothek. Es ist halt einfach immer dann Party.
4: Und wer es selber ausprobieren möchte, hat bis zum 16. September die Chance dazu. Die Bahn ist täglich von 12 bis 22 Uhr geöffnet.

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4: Nachrichten. Ein 21-jähriger Mann ist am 21. August auf dem Bahnhof Bautzen mit Pfefferspray verletzt worden. Laut der Bundespolizei Ebersbach wurde er von einer unbekannten Frau aus einer Gruppe heraus attackiert, nachdem es zu einem Wortgefecht gekommen war. Der Vorfall ereignete sich gegen 22.15 Uhr, als der Mann auf den Zug nach Löbau wartete. Die Polizei sucht nun Zeugen, die Hinweise zur Tat oder der Täterin geben können. Das Lausitz-Festival hat in Brandenburg und Sachsen begonnen. Festivalintendant Daniel Kühnel erklärte, dass das Motto geschöpferisch den Wandel der Region nach dem Kohleausstieg thematisiert. Zu den Highlights gehört eine Inszenierung von Shakespeares Hamlet im Hangar eines ehemaligen Militärflughafens in Cottbus. Aufgrund hoher Nachfrage wird es eine zusätzliche Aufführung am 27. August geben. Beim FSV Blau-Weiß Wermsdorf in Nordsachsen ist der Saisonstart ins Wasser gefallen. Unbekannte haben den Sportplatz massiv beschädigt. Sie hinterließen dutzende spatentiefe Löcher im Rasen und zerschnitten mehrere Tornetze. Das erste Punktspiel musste abgesagt werden. Besonders sorgt eine unbekannte Flüssigkeit für Bedenken. Die Polizei hat Spuren gesichert und Bodenproben genommen. Jetzt soll geprüft werden, um welche Substanz es sich handelt und ob eine Gefahr für Sportler besteht. Der Platz bleibt vorerst gesperrt. Betroffen sind nicht nur die Fußballmannschaften, sondern auch der Schulsport der örtlichen Grund- und Oberschule. Die Polizei ermittelt wegen Sachbeschädigung und bittet Zeugen um Hinweise.

0: Christian Gemkow gibt Einblicke in die Pläne für Südwestsachsen.
1: Wir haben heute im Kabinett noch einmal über den Masterplan Südwestsachsen gesprochen. Eine unheimlich innovationsstarke Region, auch industriell stark, aber natürlich im Transformationsprozess wie viele andere Regionen auf dieser Welt, muss man sagen. Wir wollen diesen Transformationsprozess aber sehr stark unterstützen. Und das tun wir nicht nur über den Masterplan Südwestsachsen, über den zurzeit viel gesprochen wird. Etwa 100 Millionen Euro sind dafür Investitionen in der Region vorgesehen. Sondern wir investieren als Freistaat natürlich in der Region durchgängig, also schon seit Jahren, gegenwärtig und auch zukünftig, viele 100 Millionen Euro in Wissenschaft und Innovation, weil wir davon ausgehen und uns sicher sind, dass daraus neue Wertschöpfung entsteht und dass wir mithalten müssen, wenn wir weiter die Nase vorne haben wollen, wenn Lebensqualität in Sachsen so erhalten bleiben soll.
0: Ein konkretes Vorhaben ist der Ausbau der Forschungsinfrastruktur für Mikroelektronik an der TU Chemnitz. Ein wichtiger Bereich für Zukunftstechnologien.
1: Eine der großen Investitionen, die jetzt möglich werden kann, wäre die Investition in den Ersatzneubau des Rheinraums an der TU Chemnitz. Einen Rheinraum braucht man, um Mikroelektronik zu entwickeln, daran zu arbeiten, auch Ausbildung daran vorzunehmen. Diese Investition ist eine hohe Summe, 68 Millionen Euro in etwa stehen hier sehr wahrscheinlich zur Verfügung, hauptsächlich Mittel der Europäischen Union, die nicht abgeflossen sind. Das passiert manchmal, wenn Projekte nicht umgesetzt werden können, wenn sie nicht in bestimmten Fristen abgewickelt werden können. Und dann fließen diese Gelder aus den verschiedenen Ministerien zurück. Und hier haben wir heute darüber entschieden, dass, wenn diese Mittel zur Verfügung stehen, dieser Rheinraum gebaut werden soll. Ein großer Tag für Chemnitz. Wir warten noch auf die Entscheidung der dafür zuständigen Behörde in Europa und gehen auch davon aus, dass das möglich werden kann und damit eine wirklich große Chance für die Region Südwestsachsen entsteht.
0: Der Neubau soll Forschung und Wirtschaft enger verbinden und damit neue Entwicklungen und Arbeitsplätze in der Region ermöglichen.
1: Ja, wir sehen, dass die Automobilindustrie in einem Umbruchprozess ist. Ich gehe davon aus, dass Mikroelektronik auch im Bereich Automobilität in Zukunft eine große Rolle spielen wird für das autonome Fahren, aber auch für stärkere Chips in den Fahrzeugen. Das Thema Robotik wird in den nächsten Jahren ganz, ganz stark in unser Leben eintreten. Roboter brauchen alle Chips. Wir können hier in Sachsen die Produzenten der Halbleiterindustrie für ganz Europa werden. Wir sind jetzt schon unheimlich stark. Dieser Weg ist in meinen Augen noch lange nicht zu Ende. Ganz Sachsen muss davon profitieren.
0: Neben Südwestsachsen ging es im Kabinett auch um Infektionsschutz. Gesundheitsministerin Petra Köpping informierte über die Finanzierung des neuen Infektionsschutzzentrums in Leipzig.
2: Es kommen weitere 45,5 Millionen Mittel dazu, die dann aus Landesmitteln in unserer Einzelförderung über die Jahre zur Verfügung gestellt werden. Der Freistaat wird dem Klinikum daher insgesamt einen Festbetrag in Höhe von 53,5 Millionen Euro zur Verfügung stellen, um den Neubau errichten zu können.
0: Die Einrichtung soll künftig die Versorgung bei besonders gefährlichen Infektionen verbessern und dafür spezielle Isolier- und Intensivkapazitäten bieten.
2: Damit die gesetzlichen Verpflichtungen des Freistaates Sachsen erfüllt werden können, werden wir in dem Neubau ganz konkret eine Sonderisolierstation mit 12 Betten, 3 Betten davon Intensivstation, 9 Betten intermediale Care und eine Quarantänestation mit 8 Betten finanzieren.
0: Die Projekte zeigen, Sachsen setzt sowohl beim Wirtschaftsstandort als auch beim Gesundheitsschutz auf langfristige Lösungen. Dabei geht es darum, die eigene Wettbewerbsfähigkeit zu sichern und gleichzeitig auf kommende Herausforderungen vorbereitet zu sein.

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1: Ich will den Kindern das nicht antun. Ich finde, niemand hat es verdient, in so einer Welt leben zu müssen.
2: Dann diese Unsicherheit, das Geld, dann im politischen und außenpolitischen Geschehnisse.
3: Ist es nicht vielleicht besser, jemanden zu adoptieren, der schon in dieser Welt geboren wurde, anstelle noch ein Kind dieses Leid anzutun?
4: Weltweit bekommen Menschen weniger Kinder. Auch Sachsen erlebt diesen Wandel. Die Frage nach Familie und Elternschaft wird für viele junge Menschen neu verhandelt. Doch warum ist Elternschaft heute für viele Menschen keine Selbstverständlichkeit mehr? Louis Lang beschäftigt sich als Soziologe mit der Frage, wie Menschen heute über Elternschaft entscheiden und welche gesellschaftlichen Veränderungen dabei eine Rolle spielen.
5: Elternschaft war ganz lange ein selbstverständlicher Teil vom Lebenslauf und das hat dann angefangen abzunehmen schon in den 70er, 80er Jahren aufgrund von Verhütungsmitteln, neuen Familienformen, Liberalisierung der Sexualmoral. Und dann haben wir tatsächlich nochmal so eine Entwicklung jetzt ab der 2000er-Wende, dass Elternschaft tatsächlich nicht mehr als Teil eines gelungenen Lebens gesehen wird oder dass vielmehr auch andere Lebensentwürfe aufgewertet werden, die nichts mit Kindern und mit Elternschaft zu tun haben und gleichzeitig Elternschaft und vor allem Mutterschaft kritisch betrachtet wird.
4: Mit der Veränderung von Lebensentwürfen hat sich auch der Blick auf Familie verändert. Ein Leben mit Kindern ist heute nicht mehr der einzige gesellschaftlich erwartete Weg. Gleichzeitig haben sich die Erwartungen an Elternschaft verändert. Besonders Frauen stehen dabei häufig zwischen verschiedenen Rollenbildern.
5: Wir haben ja beispielsweise den Begriff der Rabenmutter, wir haben keinen Begriff des Rabenvaters. Und wir haben seit Beginn des 21. Jahrhunderts nochmal ein neues Mutterideal, das sich entwickelt hat, dass eben die Frau, die Mutter nicht nur sich aufopferungsvoll um ihre Kinder kümmern muss, sondern gleichzeitig auch beruflich erfolgreich sein muss und gut aussehen muss, die Partnerschaft am Laufen halten muss. Und das ist ein Ideal, das ist eigentlich, daran kann man fast nur scheitern.
4: Die Entscheidung für oder gegen Kinder entsteht dabei nicht im luftleeren Raum. Auch ganz praktische Fragen spielen eine Rolle. Berufliche Sicherheit, finanzielle Möglichkeiten oder die Frage nach Unterstützung im Alltag.
2: Dann die große Unsicherheit unserer Generation, wenn man jetzt an innenpolitische und außenpolitische Geschehnisse denkt, Krieg, dann zum Beispiel auch Corona oder auch die aktuelle Regierung, sind, glaube ich, schon Faktoren, die da stark mit reinspielen.
3: Meine Großeltern, meine Großtanten und so weiter und so fort, die waren 18 teilweise, als die schwanger geworden sind, geheiratet haben. Heutzutage, ich würde behaupten, geht das schon so Ende 20, Anfang 30 erst los, wenn denn überhaupt.
6: In diese Umwelt möchte ich keine neuen Leben setzen, die dann damit klarkommen müssen. Deshalb, ja, ich kann mir schon irgendwann Kinder vorstellen, aber dann lieber adoptieren oder so.
4: Neben persönlichen Lebensumständen nennen viele auch die aktuelle Zeit als Unsicherheitsfaktor. Krisen prägen den Blick auf die eigene Zukunft und damit möglicherweise auch die Frage nach Familie.
5: Was sich bei meinem Projekt jetzt langsam abzeichnet, ist, dass die gesellschaftlichen Krisen für wirklich ganz wenige Personen nur der absolute Grund dafür darstellen, sich gegen ein Kind zu entscheiden. Und dann eher hilft, quasi als Gegenargument gegen so eine moralische Anrufung, hey, wir haben einen demografischen Wandel, ihr müsst doch Kinder bekommen, um da was entgegenzuwirken, zu sagen, hey, wir wissen aber gar nicht, ob Kinder bekommen tatsächlich das Verantwortungsbewusste ist angesichts beispielsweise der Klimakrise, aber angesichts auch von politischen Entwicklungen.
4: Ob Menschen Kinder bekommen, ist heute stärker eine Frage der eigenen Lebensplanung.
5: Was sich so abzeichnet in meinem Forschungsprojekt ist, gerade wenn wir jetzt auf die Krisen gucken, dass einerseits Elternschaft von allen Menschen, mit denen ich gesprochen habe, sehr hoch bewertet wird, aber gleichzeitig auch als sehr anspruchsvoll. Also es wird mit Verzicht gleichgesetzt. Und vor dem Hintergrund, dass wir aktuell wenig sagen können, wie sieht unsere Welt in 20 Jahren aus oder wie sieht unsere Gesellschaft in 20 Jahren aus, stellen sich dann viele Leute die Frage, wofür diesen Verzicht? Also wofür schränke ich mich jetzt ein, wenn einfach nicht gewährleistet ist, dass in 20 Jahren nicht meine Kinder zu mir kommen und sagen, warum hast du es eigentlich gemacht?
4: Die Frage, ob Menschen Kinder bekommen, wird heute anders beantwortet als noch vor einigen Jahrzehnten. Es geht nicht nur um persönliche Wünsche, sondern auch um die Bedingungen, unter denen Familie entstehen kann. Und um die Folgen, wenn eine Gesellschaft langfristig weniger Kinder hat.

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1: Lieber einmal mehr die Feuerwehr in dem Falle gerufen, als wenn es leider für die Tiere zu spät wäre.
2: Verschlossene Fenster, unerträgliche Hitze und verzweifeltes Hundewinseln. Immer wieder sorgen zurückgelassene Vierbeiner in Autos für erschreckende Schlagzeilen. Denn ein Fahrzeug kann für die Fellnasen innerhalb weniger Minuten zur tödlichen Hitzefalle werden. Doch wann muss eingegriffen werden? René Kraus, Amtsleiter der Chemnitzer Berufsfeuerwehr, erklärt, was im Ernstfall zu tun ist.
1: Also, wenn natürlich ein Fahrzeug vorgefunden wird, was schon sehr stark aufgeheizt ist, was vielleicht schon längere Zeit in der Sonne steht und man Tiere in einem Fahrzeug sieht, die vielleicht auch sich nicht mehr adäquat bewegen, dann ist natürlich die Hilfe notwendig und dann sollte man auch die Feuerwehr entsprechend verständigen.
2: Hilflose, dehydrierte Tiere. Die Feuerwehr mahnt zu Vorsicht, um Szenarien dieser Art unbedingt zu vermeiden. Für Chemnitz kann der Amtsleiter bislang aber Entwarnung geben.
1: Natürlich sind zurückgelassene Tiere in Fahrzeugen, wenn das Fahrzeug in der Sonne steht, die Fenster nicht geöffnet sind, natürlich heizt sich so ein Fahrzeug sehr, sehr schnell auf. Aber zum Glück muss ich für Chemnitz sagen, ist es so, wir haben noch keinen derartigen Einsatz fahren müssen. Das ist sehr, sehr selten, zum Glück sehr, sehr selten. Aber man sollte sich dessen gewahr sein, dass man eben sowohl Kinder, Tiere oder sonst nichts im Auto zurücklässt, was eben diesen Gefahren ausgesetzt sein sollte.
2: Ein kurzer Moment im aufgeheizten Fahrzeug kann für einen Hund schnell lebensgefährlich werden. Damit die Bilanz der Feuerwehr in der ehemaligen Kulturhauptstadt auch weiterhin so positiv bleibt, gilt: Wer einen hilflosen Vierbeiner im Auto entdeckt, sollte nicht wegsehen. Lieber einmal zu viel hinschauen und Hilfe holen, als einmal zu spät.

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4: Nachrichten. Ein 21-jähriger Mann ist am 21. August auf dem Bahnhof Bautzen mit Pfefferspray verletzt worden. Laut der Bundespolizei Ebersbach wurde er von einer unbekannten Frau aus einer Gruppe heraus attackiert, nachdem es zu einem Wortgefecht gekommen war. Der Vorfall ereignete sich gegen 22.15 Uhr, als der Mann auf den Zug nach Löbau wartete. Die Polizei sucht nun Zeugen, die Hinweise zur Tat oder der Täterin geben können. Das Lausitz-Festival hat in Brandenburg und Sachsen begonnen. Festivalintendant Daniel Kühnel erklärte, dass das Motto geschöpferisch den Wandel der Region nach dem Kohleausstieg thematisiert. Zu den Highlights gehört eine Inszenierung von Shakespeares Hamlet im Hangar eines ehemaligen Militärflughafens in Cottbus. Aufgrund hoher Nachfrage wird es eine zusätzliche Aufführung am 27. August geben. Beim FSV Blau-Weiß Wermsdorf in Nordsachsen ist der Saisonstart ins Wasser gefallen. Unbekannte haben den Sportplatz massiv beschädigt. Sie hinterließen dutzende spatentiefe Löcher im Rasen und zerschnitten mehrere Tornetze. Das erste Punktspiel musste abgesagt werden. Besonders sorgt eine unbekannte Flüssigkeit für Bedenken. Die Polizei hat Spuren gesichert und Bodenproben genommen. Jetzt soll geprüft werden, um welche Substanz es sich handelt und ob eine Gefahr für Sportler besteht. Der Platz bleibt vorerst gesperrt. Betroffen sind nicht nur die Fußballmannschaften, sondern auch der Schulsport der örtlichen Grund- und Oberschule. Die Polizei ermittelt wegen Sachbeschädigung und bittet Zeugen um Hinweise.

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1: Noch führt der direkte Weg hier entlang, über die Bahngleise vom Sonnenberg in Richtung Innenstadt, zu Fuß oder mit dem Fahrrad. Doch Ende des Jahres soll damit Schluss sein, die Fuß- und Radwegbrücke zwischen Hain- und Jägerstraße muss abgerissen werden. Das Bauwerk stammt aus DDR-Zeiten und gilt aufgrund seiner Bauweise als nicht mehr dauerhaft erhaltenswert. Dass sie verschwindet, steht damit fest. Umstritten ist allerdings, was danach kommt. Denn der Chemnitzer Stadtrat hat sich vor der Sommerpause mehrheitlich gegen einen Neubau entschieden. Eine Entscheidung, gegen die sich nun Widerstand formiert. Eine Petition von Sonnenberger Bürgerinnen und Bürgern fordert, eine neue barrierefreie Verbindung zu prüfen. Mehr als 400 Menschen haben die Petition bislang unterstützt. Auch Grünen-Stadtrat Josef Israel hatte sich bereits im Stadtrat für einen Ersatz eingesetzt.
2: Und wenn diese Brücke dann abgerissen wird und es keinen Ersatz gibt, dann entsteht da natürlich eine Lücke, ein Graben, weil hier die Menschen eben nicht mehr so einfach vom Sonnenberg ins Stadtzentrum kommen, beziehungsweise auch umgekehrt. Gerade hier drüben im Stadtinneren sind ja auch Schule, viele andere Geschäfte, Ärzte, die Menschen aufsuchen wollen. Auf dem Sonnenberg viel Kultur, viele Menschen, die dort wohnen. Deswegen sagen wir eigentlich, ist es wichtig, dass diese Brücke erhalten bleibt.
1: Eine Lücke, die nach den bisherigen Plänen zunächst bleiben würde. Als Alternative verweist die Stadt auf andere Querungsmöglichkeiten. Die offizielle Ausweichroute führt über den Dresdner Platz, rund 400 Meter entfernt. Die Stadt begründet den Verzicht auf einen Neubau vor allem mit den Kosten und der angespannten Haushaltslage. Hinzu kommen langfristige Planungen für den Innenstadtring. Für die Befürworter der Verbindung ist damit allerdings noch nicht geklärt, ob tatsächlich nur die Wahl zwischen einem teuren Neubau und gar keiner Brücke besteht. Israel und seine Fraktion wollen deshalb zunächst wissen, welche Möglichkeiten technisch überhaupt in Frage kommen, bevor die Verbindung ersatzlos aufgegeben wird.
2: Wir als grüne Ratsfraktion, wir sprechen uns zum Beispiel für eine Prüfung erstmal aus von verschiedenen Varianten, dass man sagt, man guckt sich 3, 4 verschiedene Möglichkeiten an, wie man diese Verbindung am Leben erhalten kann. Es geht ja nicht explizit um die Brücke, die jetzt da ist, sondern es kann ja auch zum Beispiel sein, dass man eine temporäre Brücke anmietet für 2, 3 Jahre, bis man weiß, was man möchte. Ne? Deswegen sagen wir wollen das erstmal prüfen lassen, was das denn genau kostet und was es für Möglichkeiten gibt.
1: Eine solche Behelfsbrücke ist auch Teil der Forderungen der Petition. Die Idee sollte ein dauerhafter Neubau

0: Gemessen an anderen Verkehrsachsen sind das keine riesigen Zahlen. Für die Befürworter greift eine reine Zählung allerdings zu kurz. Denn nicht für jeden ist ein zusätzlicher Weg von einigen hundert Metern gleichermaßen problemlos. Besonders deutlich werde das aus Israels Sicht bei Menschen, die auf möglichst einfache und barrierearme Wege angewiesen sind.
1: Es ist natürlich auch wichtig für Menschen, die nicht so mobil sind wie wir beide, die vielleicht auf einen Rollstuhl angewiesen sind, die vielleicht auch mit dem Kinderwagen unterwegs sind, also die auch mobilitätseingeschränkt sind, vorne an der nächsten Querung zur Innenstadt, bei den bunten Treppen, sagt der Name schon, es sind Treppen, die sind mit dem Rollstuhl jetzt nicht so einfach. Da gibt es zwar einen Fahrstuhl, aber der funktioniert seit mehreren Jahren nicht. Deshalb finden wir, ist es auch aus einer Sicht der Teilhabe für Menschen mit Einschränkungen wichtig, dass diese barrierearme Brücke hier erhalten bleibt.
0: Dahinter steht zugleich eine grundsätzlichere Frage der Stadtentwicklung. Wie weit sollen alltägliche Wege in Chemnitz sein und wie gut müssen Stadtteile auch ohne Auto miteinander verbunden bleiben? Israel spricht von der Stadt der kurzen Wege.
1: Das ist sozusagen ein Prinzip, was darauf abzielt, dass alles Wichtige innerhalb von 15 Minuten ungefähr zu erreichen ist. Und das halt eben nicht nur mit dem Auto, sondern auch zu Fuß und mit dem Fahrrad. Und wir haben hier in Chemnitz ganz viele Gebiete, ganz viele Stadtviertel, die wir schon nach der Stadt der kurzen Wege gebaut haben und weiterentwickelt haben. Und also wir sind da schon ziemlich weit in Chemnitz. Und deshalb ist es jetzt eigentlich schade, wenn wir so eine gute Verbindung hier zwischen zwei großen Stadtteilen einfach abreißen, weil das natürlich eine Lücke auch in dieses Prinzip der Stadt der kurzen Wege reist.
0: Am Abriss selbst dürfte sich damit aber erstmal nichts ändern. Bis Ende des Jahres soll die bestehende Brücke verschwinden. Die eigentliche Streitfrage bleibt aber bestehen: Braucht es an dieser Stelle auch künftig eine direkte Verbindung zwischen Sonnenberg und Innenstadt? Und wenn ja, wie viel darf sie kosten? Die Petition soll diese Diskussion nun zurück ins Rathaus bringen. Bis dahin führt der kurze Weg zwischen beiden Stadtteilen noch über diese Brücke. Wie kurz der Weg danach sein wird, ist allerdings offen.

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1: Neue Details zum Anschlagversuch am Flughafen Leipzig-Halle. Medienberichten zufolge haben die Behörden ein weiteres Fluggerät entdeckt und möglicherweise militärischen Sprengstoff. In der Nacht zum 5. August wurde auf dem Flughafengelände eine mit Sprengstoff präparierte Drohne in der Nähe eines ukrainischen Antonov-Frachtflugzeugs entdeckt. Kurz darauf musste ein DHL-Frachtflugzeug wegen der Sperrung des Flughafens durchstarten. Dabei könnte die Maschine mit einer zweiten Drohne kollidiert sein. Am Leitwerk wurden später Schäden festgestellt, die auf einen Zusammenstoß mit einem kleinen Flugobjekt hindeuten. Im Zuge der weiteren Ermittlungen fanden Einsatzkräfte in der Umgebung des Flughafens außerdem eine Antenne und weitere Elektronik. Diese könnten zur Steuerung einer Drohne genutzt worden sein. Am 14. August entdeckten Ermittler schließlich auf einem Feld im angrenzenden Kabelsgetal eine weitere Drohne. Einen Tag später wurde dort eine verdächtige Substanz gefunden. Nach ersten Einschätzungen könnte es sich um rund 50 Gramm des militärischen Sprengstoffs Hexogen handeln. Wer hinter dem mutmaßlichen Anschlag steckt, ist weiterhin unklar. Sicherheitskreise vermuten eine Beteiligung russischer Geheimdienste. Russland weist jede Verantwortung zurück. Die Ermittlungen der Bundesanwaltschaft und des Bundeskriminalamts dauern an.

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4: Nachrichten. Ein 21-jähriger Mann ist am 21. August auf dem Bahnhof Bautzen mit Pfefferspray verletzt worden. Laut der Bundespolizei Ebersbach wurde er von einer unbekannten Frau aus einer Gruppe heraus attackiert, nachdem es zu einem Wortgefecht gekommen war. Der Vorfall ereignete sich gegen 22.15 Uhr, als der Mann auf den Zug nach Löbau wartete. Die Polizei sucht nun Zeugen, die Hinweise zur Tat oder der Täterin geben können. Das Lausitz-Festival hat in Brandenburg und Sachsen begonnen. Festivalintendant Daniel Kühnel erklärte, dass das Motto geschöpferisch den Wandel der Region nach dem Kohleausstieg thematisiert. Zu den Highlights gehört eine Inszenierung von Shakespeares Hamlet im Hangar eines ehemaligen Militärflughafens in Cottbus. Aufgrund hoher Nachfrage wird es eine zusätzliche Aufführung am 27. August geben. Beim FSV Blau-Weiß Wermsdorf in Nordsachsen ist der Saisonstart ins Wasser gefallen. Unbekannte haben den Sportplatz massiv beschädigt. Sie hinterließen Dutzende spatentiefe Löcher im Rasen und zerschnitten mehrere Tornetze. Das erste Punktspiel musste abgesagt werden. Besonders sorgt eine unbekannte Flüssigkeit für Bedenken. Die Polizei hat Spuren gesichert und Bodenproben genommen. Jetzt soll geprüft werden, um welche Substanz es sich handelt und ob eine Gefahr für Sportler besteht. Der Platz bleibt vorerst gesperrt. Betroffen sind nicht nur die Fußballmannschaften, sondern auch der Schulsport der örtlichen Grund- und Oberschule. Die Polizei ermittelt wegen Sachbeschädigung und bittet Zeugen um Hinweise.

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2: Das Thema Robotik wird in den nächsten Jahren ganz, ganz stark in unser Leben eintreten. Wir können hier in Sachsen die Produzenten der Halbleiterindustrie für ganz Europa werden.
3: Von Motoren zu Mikrochips. Wie will Sachsen den Wandel der Industrie meistern? Wissenschaftsminister Sebastian Gemkow gibt Einblicke in die Pläne für Südwestsachsen.
2: Wir haben heute im Kabinett noch einmal über den Masterplan Südwestsachsen gesprochen. Eine unheimlich innovationsstarke Region, auch industriell stark, aber natürlich im Transformationsprozess wie viele andere Regionen auf dieser Welt, muss man sagen. Wir wollen diesen Transformationsprozess aber sehr stark unterstützen. Und das tun wir nicht nur über den Masterplan Südwestsachsen, über den zurzeit viel gesprochen wird. Etwa 100 Millionen Euro sind dafür Investitionen in der Region vorgesehen, sondern wir investieren als Freistaat natürlich in der Region durchgängig, also schon seit Jahren, gegenwärtig und auch zukünftig, viele 100 Millionen Euro in Wissenschaft und Innovation, weil wir davon ausgehen und uns sicher sind, dass daraus neue Wertschöpfung entsteht und dass wir mithalten müssen, wenn wir weiter die Nase vorne haben wollen, wenn Lebensqualität in Sachsen so erhalten bleiben soll.
3: Ein konkretes Vorhaben ist der Ausbau der Forschungsinfrastruktur für Mikroelektronik an der TU Chemnitz. Ein wichtiger Bereich für Zukunftstechnologien.
2: Eine der großen Investitionen, die jetzt möglich werden kann, wäre die Investition in den Ersatzneubau des Rheinraums an der TU Chemnitz. Einen Rheinraum braucht man, um Mikroelektronik zu entwickeln, daran zu arbeiten, auch Ausbildung daran vorzunehmen. Diese Investition ist eine hohe Summe, 68 Millionen Euro in etwa stehen hier sehr wahrscheinlich zur Verfügung, hauptsächlich Mittel der Europäischen Union, die nicht abgeflossen sind. Das passiert manchmal, wenn Projekte nicht umgesetzt werden können, wenn sie nicht in bestimmten Fristen abgewickelt werden können. Und dann fließen diese Gelder aus den verschiedenen Ministerien zurück. Und hier haben wir heute darüber entschieden, dass, wenn diese Mittel zur Verfügung stehen, dieser Rheinraum gebaut werden soll. Ein großer Tag für Chemnitz. Wir warten noch auf die Entscheidung der dafür zuständigen Behörde in Europa und gehen auch davon aus, dass das möglich werden kann und damit eine wirklich große Chance für die Region Südwestsachsen entsteht.
3: Der Neubau soll Forschung und Wirtschaft enger verbinden und damit neue Entwicklungen und Arbeitsplätze in der Region ermöglichen.
2: Ja, wir sehen, dass die Automobilindustrie in einem

0: Neben Südwestsachsen ging es im Kabinett auch um Infektionsschutz. Gesundheitsministerin Petra Köpping informierte über die Finanzierung des neuen Infektionsschutzzentrums in Leipzig.
1: Es kommen weitere 45,5 Millionen Mittel dazu, die dann aus Landesmitteln in unsere Einzelförderung über die Jahre zur Verfügung gestellt werden. Der Freistaat wird dem Klinikum daher insgesamt einen Festbetrag in Höhe von 53,5 Millionen Euro zur Verfügung stellen, um den Neubau errichten zu können.
0: Die Einrichtung soll künftig die Versorgung bei besonders gefährlichen Infektionen verbessern und dafür spezielle Isolier- und Intensivkapazitäten bieten.
1: Damit die gesetzlichen Verpflichtungen des Freistaates Sachsen erfüllt werden können, werden wir in dem Neubau ganz konkret eine Sonderisolierstation mit 12 Betten, 3 Betten davon Intensivstation, 9 Betten intermediale Care und eine Quarantänestation mit 8 Betten finanzieren.
0: Die Projekte zeigen, Sachsen setzt sowohl beim Wirtschaftsstandort als auch beim Gesundheitsschutz auf langfristige Lösungen. Dabei geht es darum, die eigene Wettbewerbsfähigkeit zu sichern und gleichzeitig auf kommende Herausforderungen vorbereitet zu sein.

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1: Ich will den Kindern das nicht antun. Ich finde, niemand hat es verdient, in so einer Welt leben zu müssen.
2: Und dann diese Unsicherheit, das Geld, dann im politischen und außenpolitischen Geschehnisse.
3: Ist es nicht vielleicht besser, jemanden zu adoptieren, der schon in dieser Welt geboren wurde, anstelle noch ein Kind dieses Leid anzutun?
4: Weltweit bekommen Menschen weniger Kinder. Auch Sachsen erlebt diesen Wandel. Die Frage nach Familie und Elternschaft wird für viele junge Menschen neu verhandelt. Doch warum ist Elternschaft heute für viele Menschen keine Selbstverständlichkeit mehr? Louis Lang beschäftigt sich als Soziologe mit der Frage, wie Menschen heute über Elternschaft entscheiden und welche gesellschaftlichen Veränderungen dabei eine Rolle spielen.
5: Elternschaft war ganz lange ein selbstverständlicher Teil vom Lebenslauf und das hat dann angefangen abzunehmen schon in den 70er, 80er Jahren aufgrund von Verhütungsmitteln, neuen Familienformen, Liberalisierung der Sexualmoral. Und dann haben wir tatsächlich nochmal so eine Entwicklung jetzt ab der 2000er Wende, dass Elternschaft tatsächlich nicht mehr als Teil eines gelungenen Lebens gesehen wird oder dass vielmehr auch andere Lebensentwürfe aufgewertet werden, die nichts mit Kindern und mit Elternschaft zu tun haben und gleichzeitig Elternschaft und vor allem Mutterschaft kritisch betrachtet wird.
4: Mit der Veränderung von Lebensentwürfen hat sich auch der Blick auf Familie verändert. Ein Leben mit Kindern ist heute nicht mehr der einzige gesellschaftlich erwartete Weg. Gleichzeitig haben sich die Erwartungen an Elternschaft verändert. Besonders Frauen stehen dabei häufig zwischen verschiedenen Rollenbildern.
5: Wir haben ja beispielsweise den Begriff der Rabenmutter, wir haben keinen Begriff des Rabenvaters. Und wir haben seit Beginn des 21. Jahrhunderts nochmal ein neues Mutterideal, das sich entwickelt hat, dass eben die Frau, die Mutter nicht nur sich aufopferungsvoll um ihre Kinder kümmern muss, sondern gleichzeitig auch beruflich erfolgreich sein muss und gut aussehen muss, die Partnerschaft am Laufen halten muss. Und das ist ein Ideal, das ist eigentlich, daran kann man fast nur scheitern.
4: Die Entscheidung für oder gegen Kinder entsteht dabei nicht im luftleeren Raum. Auch ganz praktische Fragen spielen eine Rolle. Berufliche Sicherheit, finanzielle Möglichkeiten oder die Frage nach Unterstützung im Alltag.
2: Dann die große Unsicherheit unserer Generation, wenn man jetzt an im politische und außenpolitische Geschehnisse denkt, Krieg, dann zum Beispiel auch Corona oder auch die aktuelle Regierung, sind, glaube ich, schon Faktoren, die da stark mit reinspielen.
3: Meine Großeltern, meine Großtanten und so weiter und so fort, die waren 18 teilweise, als die schwanger geworden sind, geheiratet haben. Heutzutage, ich würde behaupten, geht das schon so Ende 20, Anfang 30 erst los, wenn denn überhaupt.
6: In diese Umwelt möchte ich keine neuen Leben setzen, die dann damit klarkommen müssen. Deshalb, ja, ich kann mir schon irgendwann Kinder vorstellen, aber dann lieber adoptieren oder so.
4: Neben persönlichen Lebensumständen nennen viele auch die aktuelle Zeit als Unsicherheitsfaktor. Krisen prägen den Blick auf die eigene Zukunft und damit möglicherweise auch die Frage nach Familie.
5: Was sich bei meinem Projekt jetzt langsam abzeichnet, ist, dass die gesellschaftlichen Krisen für wirklich ganz wenige Personen nur der absolute Grund dafür darstellen, sich gegen ein Kind zu entscheiden. Und dann eher hilft quasi als Gegenargument gegen so eine moralische Anrufung, hey, wir haben einen demografischen Wandel, ihr müsst doch Kinder bekommen, um da was entgegenzuwirken, zu sagen, hey, wir wissen aber gar nicht, ob Kinder bekommen tatsächlich das Verantwortungsbewusste ist angesichts beispielsweise der Klimakrise, aber angesichts auch von politischen Entwicklungen.
4: Ob Menschen Kinder bekommen, ist heute stärker eine Frage der eigenen Lebensplanung.
5: Was sich so abzeichnet in meinem Forschungsprojekt ist, gerade wenn wir jetzt auf die Krisen gucken, dass einerseits Elternschaft von allen Menschen, mit denen ich gesprochen habe, sehr hoch bewertet wird, aber gleichzeitig auch als sehr anspruchsvoll. Also es wird mit Verzicht gleichgesetzt. Und vor dem Hintergrund, dass wir aktuell wenig sagen können, wie sieht unsere Welt in 20 Jahren aus oder wie sieht unsere Gesellschaft in 20 Jahren aus, stellen sich dann viele Leute die Frage, wofür diesen Verzicht? Also wofür schränke ich mich jetzt ein, wenn einfach nicht gewährleistet ist, dass in 20 Jahren nicht meine Kinder zu mir kommen und sagen, warum hast du es eigentlich gemacht?
4: Die Frage, ob Menschen Kinder bekommen, wird heute anders beantwortet als noch vor einigen Jahrzehnten. Es geht nicht nur um persönliche Wünsche, sondern auch um die Bedingungen, unter denen Familie entstehen kann und um die Folgen, wenn eine Gesellschaft langfristig weniger Kinder hat.

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4: Nachrichten. Ein 21-jähriger Mann ist am 21. August auf dem Bahnhof Bautzen mit Pfefferspray verletzt worden. Laut der Bundespolizei Ebersbach wurde er von einer unbekannten Frau aus einer Gruppe heraus attackiert, nachdem es zu einem Wortgefecht gekommen war. Der Vorfall ereignete sich gegen 22.15 Uhr, als der Mann auf den Zug nach Löbau wartete. Die Polizei sucht nun Zeugen, die Hinweise zur Tat oder der Täterin geben können. Das Lausitz-Festival hat in Brandenburg und Sachsen begonnen. Festivalintendant Daniel Kühnel erklärte, dass das Motto geschöpferisch den Wandel der Region nach dem Kohleausstieg thematisiert. Zu den Highlights gehört eine Inszenierung von Shakespeares Hamlet im Hangar eines ehemaligen Militärflughafens in Cottbus. Aufgrund hoher Nachfrage wird es eine zusätzliche Aufführung am 27. August geben. Beim FSV Blau-Weiß Wermsdorf in Nordsachsen ist der Saisonstart ins Wasser gefallen. Unbekannte haben den Sportplatz massiv beschädigt. Sie hinterließen dutzende spatentiefe Löcher im Rasen und zerschnitten mehrere Tornetze. Das erste Punktspiel musste abgesagt werden. Besonders sorgt eine unbekannte Flüssigkeit für Bedenken. Die Polizei hat Spuren gesichert und Bodenproben genommen. Jetzt soll geprüft werden, um welche Substanz es sich handelt und ob eine Gefahr für Sportler besteht. Der Platz bleibt vorerst gesperrt. Betroffen sind nicht nur die Fußballmannschaften, sondern auch der Schulsport der örtlichen Grund- und Oberschule. Die Polizei ermittelt wegen Sachbeschädigung und bittet Zeugen um Hinweise.

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2: Noch führt der direkte Weg hier entlang, über die Bahngleise vom Sonnenberg in Richtung Innenstadt, zu Fuß oder mit dem Fahrrad. Doch Ende des Jahres soll damit Schluss sein, die Fuß- und Radwegbrücke zwischen Hain- und Jägerstraße muss abgerissen werden. Das Bauwerk stammt aus DDR-Zeiten und gilt aufgrund seiner Bauweise als nicht mehr dauerhaft erhaltenswert. Dass sie verschwindet, steht damit fest. Umstritten ist allerdings, was danach kommt. Denn der Chemnitzer Stadtrat hat sich vor der Sommerpause mehrheitlich gegen einen Neubau entschieden. Eine Entscheidung, gegen die sich nun Widerstand formiert. Eine Petition von Sonnenberger Bürgerinnen und Bürgern fordert, eine neue barrierefreie Verbindung zu prüfen. Mehr als 400 Menschen haben die Petition bislang unterstützt. Auch Grünen-Stadtrat Josef Israel hatte sich bereits im Stadtrat für einen Ersatz eingesetzt.
3: Und wenn diese Brücke dann abgerissen wird und es keinen Ersatz gibt, dann entsteht da natürlich eine Lücke, ein Graben, weil hier die Menschen eben nicht mehr so einfach vom Sonnenberg ins Stadtzentrum kommen, beziehungsweise auch umgekehrt. Gerade hier drüben im Stadtinneren sind ja auch Schule, viele andere Geschäfte, Ärzte, die Menschen aufsuchen wollen. Auf dem Sonnenberg viel Kultur, viele Menschen, die dort wohnen. Deswegen sagen wir eigentlich, ist es wichtig, dass diese Brücke erhalten bleibt.
2: Eine Lücke, die nach den bisherigen Plänen zunächst bleiben würde. Als Alternative verweist die Stadt auf andere Querungsmöglichkeiten. Die offizielle Ausweichroute führt über den Dresdner Platz, rund 400 Meter entfernt. Die Stadt begründet den Verzicht auf einen Neubau vor allem mit den Kosten und der angespannten Haushaltslage. Hinzu kommen langfristige Planungen für den Innenstadtring. Für die Befürworter der Verbindung ist damit allerdings noch nicht geklärt, ob tatsächlich nur die Wahl zwischen einem teuren Neubau und gar keiner Brücke besteht. Israel und seine Fraktion wollen deshalb zunächst wissen, welche Möglichkeiten technisch überhaupt in Frage kommen, bevor die Verbindung ersatzlos aufgegeben wird.
3: Wir als grüne Ratsfraktion, wir sprechen uns zum Beispiel für eine Prüfung erstmal aus von verschiedenen Varianten, dass man sagt, man guckt sich 3, 4 verschiedene Möglichkeiten an, wie man diese Verbindung am Leben erhalten kann. Es geht ja nicht explizit um die Brücke, die jetzt da ist, sondern es kann ja auch zum Beispiel sein, dass man eine temporäre Brücke anmietet für 2, 3 Jahre, bis man weiß, was man möchte. Ne? Deswegen sagen wir wollen das erstmal prüfen lassen, was das denn genau kostet und was es für Möglichkeiten gibt.
2: Eine solche Behelfsbrücke ist auch Teil der Forderungen der Petition. Die Idee, sollte ein dauerhafter Neubau derzeit nicht möglich oder wegen anderer Planungen noch offen sein, könnte zumindest vorübergehend eine Verbindung bestehen bleiben. Ob eine solche Lösung technisch machbar ist und was sie kosten würde, ist bislang aber offen. Dabei stellt sich auch die Frage nach der Bedeutung der bestehenden Brücke. Nach einer Verkehrszählung der Stadt nutzen sie werktags im Durchschnitt 155 Fußgänger und 68

0: Reiter, die vielleicht auf einen Rollstuhl angewiesen sind, die vielleicht auch mit dem Kinderwagen unterwegs sind, also die auch mobilitätseingeschränkt sind. Vorne an der nächsten Querung zur Innenstadt, bei den bunten Treppen, sagt der Name schon, es sind Treppen. Die sind mit dem Rollstuhl jetzt nicht so einfach. Da gibt es zwar einen Fahrstuhl, aber der funktioniert seit mehreren Jahren nicht. Deshalb finden wir, ist es auch aus einer Sicht der Teilhabe für Menschen mit Einschränkungen wichtig, dass diese barrierearme Brücke hier erhalten bleibt.
1: Dahinter steht zugleich eine grundsätzlichere Frage der Stadtentwicklung. Wie weit sollen alltägliche Wege in Chemnitz sein und wie gut müssen Stadtteile auch ohne Auto miteinander verbunden bleiben? Israel spricht von der Stadt der kurzen Wege.
0: Das ist sozusagen ein Prinzip, was darauf abzielt, dass alles Wichtige innerhalb von 15 Minuten ungefähr zu erreichen ist. Und das halt eben nicht nur mit dem Auto, sondern auch zu Fuß und mit dem Fahrrad. Und wir haben hier in Chemnitz ganz viele Gebiete, ganz viele Stadtviertel, die wir schon nach der Stadt der kurzen Wege gebaut haben und weiterentwickelt haben. Und also wir sind da schon ziemlich weit in Chemnitz. Und deshalb ist es jetzt eigentlich schade, wenn wir so eine gute Verbindung hier zwischen zwei großen Stadtteilen einfach abreißen, weil das natürlich eine Lücke auch in dieses Prinzip der Stadt der kurzen Wege reist.
1: Am Abriss selbst dürfte sich damit aber erstmal nichts ändern. Bis Ende des Jahres soll die bestehende Brücke verschwinden. Die eigentliche Streitfrage bleibt aber bestehen: Braucht es an dieser Stelle auch künftig eine direkte Verbindung zwischen Sonnenberg und Innenstadt? Und wenn ja, wie viel darf sie kosten? Die Petition soll diese Diskussion nun zurück ins Rathaus bringen. Bis dahin führt der kurze Weg zwischen beiden Stadtteilen noch über diese Brücke. Wie kurz der Weg danach sein wird, ist allerdings offen.

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2: Neue Details zum Anschlagversuch am Flughafen Leipzig-Halle. Medienberichten zufolge haben die Behörden ein weiteres Fluggerät entdeckt und möglicherweise militärischen Sprengstoff. In der Nacht zum 5. August wurde auf dem Flughafengelände eine mit Sprengstoff präparierte Drohne in der Nähe eines ukrainischen Antonov-Frachtflugzeugs entdeckt. Kurz darauf musste ein DHL-Frachtflugzeug wegen der Sperrung des Flughafens durchstarten. Dabei könnte die Maschine mit einer zweiten Drohne kollidiert sein. Am Leitwerk wurden später Schäden festgestellt, die auf einen Zusammenstoß mit einem kleinen Flugobjekt hindeuten. Im Zuge der weiteren Ermittlungen fanden Einsatzkräfte in der Umgebung des Flughafens außerdem eine Antenne und weitere Elektronik. Diese könnten zur Steuerung einer Drohne genutzt worden sein. Am 14. August entdeckten Ermittler schließlich auf einem Feld im angrenzenden Kabelsketal eine weitere Drohne. Einen Tag später wurde dort eine verdächtige Substanz gefunden. Nach ersten Einschätzungen könnte es sich um rund 50 Gramm des militärischen Sprengstoffs Hexogen handeln. Wer hinter dem mutmaßlichen Anschlag steckt, ist weiterhin unklar. Sicherheitskreise vermuten eine Beteiligung russischer Geheimdienste. Russland weist jede Verantwortung zurück. Die Ermittlungen der Bundesanwaltschaft und des Bundeskriminalamts dauern an.

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4: Nachrichten. Ein 21-jähriger Mann ist am 21. August auf dem Bahnhof Bautzen mit Pfefferspray verletzt worden. Laut der Bundespolizei Ebersbach wurde er von einer unbekannten Frau aus einer Gruppe heraus attackiert, nachdem es zu einem Wortgefecht gekommen war. Der Vorfall ereignete sich gegen 22.15 Uhr, als der Mann auf den Zug nach Löbau wartete. Die Polizei sucht nun Zeugen, die Hinweise zur Tat oder der Täterin geben können. Das Lausitz-Festival hat in Brandenburg und Sachsen begonnen. Festivalintendant Daniel Kühnel erklärte, dass das Motto geschöpferisch den Wandel der Region nach dem Kohleausstieg thematisiert. Zu den Highlights gehört eine Inszenierung von Shakespeares Hamlet im Hangar eines ehemaligen Militärflughafens in Cottbus. Aufgrund hoher Nachfrage wird es eine zusätzliche Aufführung am 27. August geben. Beim FSV Blau-Weiß Wermsdorf in Nordsachsen ist der Saisonstart ins Wasser gefallen. Unbekannte haben den Sportplatz massiv beschädigt. Sie hinterließen dutzende spatentiefe Löcher im Rasen und zerschnitten mehrere Tornetze. Das erste Punktspiel musste abgesagt werden. Besonders sorgt eine unbekannte Flüssigkeit für Bedenken. Die Polizei hat Spuren gesichert und Bodenproben genommen. Jetzt soll geprüft werden, um welche Substanz es sich handelt und ob eine Gefahr für Sportler besteht. Der Platz bleibt vorerst gesperrt. Betroffen sind nicht nur die Fußballmannschaften, sondern auch der Schulsport der örtlichen Grund- und Oberschule. Die Polizei ermittelt wegen Sachbeschädigung und bittet Zeugen um Hinweise.

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2: Das Thema Robotik wird in den nächsten Jahren ganz, ganz stark in unser Leben eintreten. Wir können hier in Sachsen die Produzenten der Halbleiterindustrie für ganz Europa werden.
3: Von Motoren zu Mikrochips. Wie wir Sachsen den Wandel der Industrie meistern. Wissenschaftsminister Sebastian Gemkow gibt Einblicke in die Pläne für Südwestsachsen.
2: Wir haben heute im Kabinett noch einmal über den Masterplan Südwestsachsen gesprochen. Eine unheimlich innovationsstarke Region, auch industriell stark, aber natürlich im Transformationsprozess wie viele andere Regionen auf dieser Welt, muss man sagen. Wir wollen diesen Transformationsprozess aber sehr stark unterstützen. Und das tun wir nicht nur über den Masterplan Südwestsachsen, über den zurzeit viel gesprochen wird. Etwa 100 Millionen Euro sind dafür Investitionen in der Region vorgesehen. Sondern wir investieren als Freistaat natürlich in der Region durchgängig, also schon seit Jahren, gegenwärtig und auch zukünftig, viele 100 Millionen Euro in Wissenschaft und Innovation, weil wir davon ausgehen und uns sicher sind, dass daraus neue Wertschöpfung entsteht und dass wir mithalten müssen, wenn wir weiter die Nase vorne haben wollen, wenn Lebensqualität in Sachsen so erhalten bleiben soll.
3: Ein konkretes Vorhaben ist der Ausbau der Forschungsinfrastruktur für Mikroelektronik an der TU Chemnitz. Ein wichtiger Bereich für Zukunftstechnologien.
2: Eine der großen Investitionen, die jetzt möglich werden kann, wäre die Investition in den Ersatzneubau des Rheinraums an der TU Chemnitz. Einen Rheinraum braucht man, um Mikroelektronik zu entwickeln, daran zu arbeiten, auch Ausbildung daran vorzunehmen. Diese Investition ist eine hohe Summe, 68 Millionen Euro in etwa stehen hier sehr wahrscheinlich zur Verfügung, hauptsächlich Mittel der Europäischen Union, die nicht abgeflossen sind. Das passiert manchmal, wenn Projekte nicht umgesetzt werden können, wenn sie nicht in bestimmten Fristen abgewickelt werden können. Und dann fließen diese Gelder aus den verschiedenen Ministerien zurück. Und hier haben wir heute darüber entschieden, dass, wenn diese Mittel zur Verfügung stehen, dieser Rheinraum gebaut werden soll. Ein großer Tag für Chemnitz. Wir warten noch auf die Entscheidung der dafür zuständigen Behörde in Europa und gehen auch davon aus, dass das möglich werden kann und damit eine wirklich große Chance für die Region Südwestsachsen entsteht.
3: Der Neubau soll Forschung und Wirtschaft enger verbinden und damit neue Entwicklungen und Arbeitsplätze in der Region ermöglichen.
2: Ja, wir sehen, dass die Automobilindustrie in einem Umbruchprozess ist. Ich gehe davon aus, dass Mikroelektronik auch im Bereich Automobilität in Zukunft eine große Rolle spielen wird für das autonome Fahren, aber auch für stärkere Chips in den Fahrzeugen. Das Thema Robotik wird in den nächsten Jahren ganz, ganz stark in unser Leben eintreten. Roboter brauchen alle Chips. Wir können hier in Sachsen die Produzenten der Halbleiterindustrie für ganz Europa werden. Wir sind jetzt schon unheimlich stark. Dieser Weg ist in meinen Augen noch lange nicht zu Ende. Ganz Sachsen muss davon profitieren.
3: Neben Südwestsachsen ging es im Kabinett auch um Infektionsschutz. Gesundheitsministerin Petra Köpping informierte über die Finanzierung des neuen Infektionsschutzzentrums in Leipzig.
4: Es kommen weitere 45,5 Millionen Mittel dazu, die dann aus Landesmitteln in unsere Einzelförderung über die Jahre zur Verfügung gestellt werden. Der Freistaat wird dem Klinikum daher insgesamt einen Festbetrag in Höhe von 53,5 Millionen Euro zur Verfügung stellen, um den Neubau errichten zu können.
3: Die Einrichtung soll künftig die Versorgung bei besonders gefährlichen Infektionen verbessern und dafür spezielle Isolier- und Intensivkapazitäten bieten.
4: Damit die gesetzlichen Verpflichtungen des Freistaates Sachsen erfüllt werden können, werden wir in dem Neubau ganz konkret eine Sonderisolierstation mit 12 Betten, 3 Betten davon Intensivstation, 9 Betten intermediale Care und eine Quarantänestation mit 8 Betten finanzieren.
3: Die Projekte zeigen, Sachsen setzt sowohl beim Wirtschaftsstandort als auch beim Gesundheitsschutz auf langfristige Lösungen. Dabei geht es darum, die eigene Wettbewerbsfähigkeit zu sichern und gleichzeitig auf kommende Herausforderungen vorbereitet zu sein.

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2: Ich will den Kindern das nicht antun. Ich finde, niemand hat es verdient, in so einer Welt leben zu müssen.
3: Und dann diese Unsicherheit, das Geld, dann im politischen und außenpolitischen Geschehnisse.
4: Ist es nicht vielleicht besser, jemanden zu adoptieren, der schon in dieser Welt geboren wurde, anstelle noch ein Kind dieses Leid anzutun?
5: Weltweit bekommen Menschen weniger Kinder. Auch Sachsen erlebt diesen Wandel. Die Frage nach Familie und Elternschaft wird für viele junge Menschen neu verhandelt. Doch warum ist Elternschaft heute für viele Menschen keine Selbstverständlichkeit mehr? Louis Lang beschäftigt sich als Soziologe mit der Frage, wie Menschen heute über Elternschaft entscheiden und welche gesellschaftlichen Veränderungen dabei eine Rolle spielen.
6: Elternschaft war ganz lange ein selbstverständlicher Teil vom Lebenslauf und das hat dann angefangen abzunehmen schon in den 70er, 80er Jahren aufgrund von Verhütungsmitteln, neuen Familienformen, Liberalisierung der Sexualmoral. Und dann haben wir tatsächlich nochmal so eine Entwicklung jetzt ab der 2000er Wende, dass Elternschaft tatsächlich nicht mehr als Teil eines gelungenen Lebens gesehen wird oder dass vielmehr auch andere Lebensentwürfe aufgewertet werden, die nichts mit Kindern und mit Elternschaft zu tun haben und gleichzeitig Elternschaft und vor allem Mutterschaft kritisch betrachtet wird.
5: Mit der Veränderung von Lebensentwürfen hat sich auch der Blick auf Familie verändert. Ein Leben mit Kindern ist heute nicht mehr der einzige gesellschaftlich erwartete Weg. Gleichzeitig haben sich die Erwartungen an Elternschaft verändert. Besonders Frauen stehen dabei häufig zwischen verschiedenen Rollenbildern.
6: Wir haben ja beispielsweise den Begriff der Rabenmutter, wir haben keinen Begriff des Rabenvaters. Und wir haben seit Beginn des 21. Jahrhunderts nochmal ein neues Mutterideal, das sich entwickelt hat, dass eben die Frau, die Mutter nicht nur sich aufopferungsvoll um ihre Kinder kümmern muss, sondern gleichzeitig auch beruflich erfolgreich sein muss und gut aussehen muss, die Partnerschaft am Laufen halten muss. Und das ist ein Ideal, das ist eigentlich, daran kann man fast nur scheitern.
5: Die Entscheidung für oder gegen Kinder entsteht dabei nicht im luftleeren Raum. Auch ganz praktische Fragen spielen eine Rolle. Berufliche Sicherheit, finanzielle Möglichkeiten oder die Frage nach Unterstützung im Alltag.
3: Dann die große Unsicherheit unserer Generation, wenn man jetzt an im politische und außenpolitische Geschehnisse denkt, Krieg, dann zum Beispiel auch Corona oder auch die aktuelle Regierung, sind, glaube ich, schon Faktoren, die da stark mit reinspielen.
4: Meine Großeltern, meine Großtanten und so weiter und so fort, die waren 18 teilweise, als die schwanger geworden sind, geheiratet haben. Heutzutage, ich würde behaupten, geht das schon so Ende 20, Anfang 30 erst los, wenn denn überhaupt.
7: In diese Umwelt möchte ich keine neuen Leben setzen, die dann damit klarkommen müssen. Deshalb, ja, ich kann mir schon irgendwann Kinder vorstellen, aber dann lieber adoptieren oder so.
5: Neben persönlichen Lebensumständen nennen viele auch die aktuelle Zeit als Unsicherheitsfaktor. Krisen prägen den Blick auf die eigene Zukunft und damit möglicherweise auch die Frage nach Familie.
6: Was sich bei meinem Projekt jetzt langsam abzeichnet, ist, dass die gesellschaftlichen Krisen für wirklich ganz wenige Personen nur der absolute Grund dafür darstellen, sich gegen ein Kind zu entscheiden. Und dann eher hilft quasi als Gegenargument gegen so eine moralische Anrufung, hey, wir haben einen demografischen Wandel, ihr müsst doch Kinder bekommen, um da was entgegenzuwirken, zu sagen, hey, wir wissen aber gar nicht, ob Kinder bekommen tatsächlich das Verantwortungsbewusste ist angesichts beispielsweise der Klimakrise, aber angesichts auch von politischen Entwicklungen.
5: Ob Menschen Kinder bekommen, ist heute stärker eine Frage der eigenen Lebensplanung.
6: Was sich so abzeichnet in meinem Forschungsprojekt ist, gerade wenn wir jetzt auf die Krisen gucken, dass einerseits Elternschaft von allen Menschen, mit denen ich gesprochen habe, sehr hoch bewertet wird, aber gleichzeitig auch als sehr anspruchsvoll. Also es wird mit Verzicht gleichgesetzt. Und vor dem Hintergrund, dass wir aktuell wenig sagen können, wie sieht unsere Welt in 20 Jahren aus oder wie sieht unsere Gesellschaft in 20 Jahren aus, stellen sich dann viele Leute die Frage, wofür diesen Verzicht? Also wofür schränke ich mich jetzt ein, wenn einfach nicht gewährleistet ist, dass in 20 Jahren nicht meine Kinder zu mir kommen und sagen, warum hast du es eigentlich gemacht?
5: Die Frage, ob Menschen Kinder bekommen, wird heute anders beantwortet als noch vor einigen Jahrzehnten. Es geht nicht nur um persönliche Wünsche, sondern auch um die Bedingungen, unter denen Familie entstehen kann und um die Folgen, wenn eine Gesellschaft langfristig weniger Kinder hat.

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4: Nachrichten. Ein 21-jähriger Mann ist am 21. August auf dem Bahnhof Bautzen mit Pfefferspray verletzt worden. Laut der Bundespolizei Ebersbach wurde er von einer unbekannten Frau aus einer Gruppe heraus attackiert, nachdem es zu einem Wortgefecht gekommen war. Der Vorfall ereignete sich gegen 22.15 Uhr, als der Mann auf den Zug nach Löbau wartete. Die Polizei sucht nun Zeugen, die Hinweise zur Tat oder der Täterin geben können. Das Lausitz-Festival hat in Brandenburg und Sachsen begonnen. Festivalintendant Daniel Kühnel erklärte, dass das Motto geschöpferisch den Wandel der Region nach dem Kohleausstieg thematisiert. Zu den Highlights gehört eine Inszenierung von Shakespeares Hamlet im Hangar eines ehemaligen Militärflughafens in Cottbus. Aufgrund hoher Nachfrage wird es eine zusätzliche Aufführung am 27. August geben. Beim FSV Blau-Weiß Wermsdorf in Nordsachsen ist der Saisonstart ins Wasser gefallen. Unbekannte haben den Sportplatz massiv beschädigt. Sie hinterließen Dutzende spartentiefe Löcher im Rasen und zerschnitten mehrere Tornetze. Das erste Punktspiel musste abgesagt werden. Besonders sorgt eine unbekannte Flüssigkeit für Bedenken. Die Polizei hat Spuren gesichert und Bodenproben genommen. Jetzt soll geprüft werden, um welche Substanz es sich handelt und ob eine Gefahr für Sportler besteht. Der Platz bleibt vorerst gesperrt. Betroffen sind nicht nur die Fußballmannschaften, sondern auch der Schulsport der örtlichen Grund- und Oberschule. Die Polizei ermittelt wegen Sachbeschädigung und bittet Zeugen um Hinweise.

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2: Neue Details zum Anschlagversuch am Flughafen Leipzig-Halle. Medienberichten zufolge haben die Behörden ein weiteres Fluggerät entdeckt und möglicherweise militärischen Sprengstoff. In der Nacht zum 5. August wurde auf dem Flughafengelände eine mit Sprengstoff präparierte Drohne in der Nähe eines ukrainischen Antonov-Frachtflugzeugs entdeckt. Kurz darauf musste ein DHL-Frachtflugzeug wegen der Sperrung des Flughafens durchstarten. Dabei könnte die Maschine mit einer zweiten Drohne kollidiert sein. Am Leitwerk wurden später Schäden festgestellt, die auf einen Zusammenstoß mit einem kleinen Flugobjekt hindeuten. Im Zuge der weiteren Ermittlungen fanden Einsatzkräfte in der Umgebung des Flughafens außerdem eine Antenne und weitere Elektronik. Diese könnten zur Steuerung einer Drohne genutzt worden sein. Am 14. August entdeckten Ermittler schließlich auf einem Feld im angrenzenden Kabelsketal eine weitere Drohne. Einen Tag später wurde dort eine verdächtige Substanz gefunden. Nach ersten Einschätzungen könnte es sich um rund 50 Gramm des militärischen Sprengstoffs Hexogen handeln. Wer hinter dem mutmaßlichen Anschlag steckt, ist weiterhin unklar. Sicherheitskreise vermuten eine Beteiligung russischer Geheimdienste. Russland weist jede Verantwortung zurück. Die Ermittlungen der Bundesanwaltschaft und des Bundeskriminalamts dauern an.

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4: Nachrichten. Ein 21-jähriger Mann ist am 21. August auf dem Bahnhof Bautzen mit Pfefferspray verletzt worden. Laut der Bundespolizei Ebersbach wurde er von einer unbekannten Frau aus einer Gruppe heraus attackiert, nachdem es zu einem Wortgefecht gekommen war. Der Vorfall ereignete sich gegen 22.15 Uhr, als der Mann auf den Zug nach Löbau wartete. Die Polizei sucht nun Zeugen, die Hinweise zur Tat oder der Täterin geben können. Das Lausitz-Festival hat in Brandenburg und Sachsen begonnen. Festivalintendant Daniel Kühnel erklärte, dass das Motto geschöpferisch den Wandel der Region nach dem Kohleausstieg thematisiert. Zu den Highlights gehört eine Inszenierung von Shakespeares Hamlet im Hangar eines ehemaligen Militärflughafens in Cottbus. Aufgrund hoher Nachfrage wird es eine zusätzliche Aufführung am 27. August geben. Beim FSV Blau-Weiß Wermsdorf in Nordsachsen ist der Saisonstart ins Wasser gefallen. Unbekannte haben den Sportplatz massiv beschädigt. Sie hinterließen Dutzende spatentiefe Löcher im Rasen und zerschnitten mehrere Tornetze. Das erste Punktspiel musste abgesagt werden. Besonders sorgt eine unbekannte Flüssigkeit für Bedenken. Die Polizei hat Spuren gesichert und Bodenproben genommen. Jetzt soll geprüft werden, um welche Substanz es sich handelt und ob eine Gefahr für Sportler besteht. Der Platz bleibt vorerst gesperrt. Betroffen sind nicht nur die Fußballmannschaften, sondern auch der Schulsport der örtlichen Grund- und Oberschule. Die Polizei ermittelt wegen Sachbeschädigung und bittet Zeugen um Hinweise.

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1: Das Thema Robotik wird in den nächsten Jahren ganz, ganz stark in unser Leben eintreten. Wir können hier in Sachsen die Produzenten der Halbleiterindustrie für ganz Europa werden.
2: Von Motoren zu Mikrochips. Wie will Sachsen den Wandel der Industrie meistern? Wissenschaftsminister Sebastian Gemkow gibt Einblicke in die Pläne für Südwestsachsen.
1: Wir haben heute im Kabinett noch einmal über den Masterplan Südwestsachsen gesprochen. Eine unheimlich innovationsstarke Region, auch industriell stark, aber natürlich im Transformationsprozess wie viele andere Regionen auf dieser Welt, muss man sagen. Wir wollen diesen Transformationsprozess aber sehr stark unterstützen. Und das tun wir nicht nur über den Masterplan Südwestsachsen, über den zurzeit viel gesprochen wird. Etwa 100 Millionen Euro sind dafür Investitionen in der Region vorgesehen, sondern wir investieren als Freistaat natürlich in der Region durchgängig, also schon seit Jahren, gegenwärtig und auch zukünftig, viele 100 Millionen Euro in Wissenschaft und Innovation, weil wir davon ausgehen und uns sicher sind, dass daraus neue Wertschöpfung entsteht und dass wir mithalten müssen, wenn wir weiter die Nase vorne haben wollen, wenn Lebensqualität in Sachsen so erhalten bleiben soll.
2: Ein konkretes Vorhaben ist der Ausbau der Forschungsinfrastruktur für Mikroelektronik an der TU Chemnitz. Ein wichtiger Bereich für Zukunftstechnologien.
1: Eine der großen Investitionen, die jetzt möglich werden kann, wäre die Investition in den Ersatzneubau des Rheinraums an der TU Chemnitz. Einen Rheinraum braucht man, um Mikroelektronik zu entwickeln, daran zu arbeiten, auch Ausbildung daran vorzunehmen. Diese Investition ist eine hohe Summe, 68 Millionen Euro in etwa stehen hier sehr wahrscheinlich zur Verfügung, hauptsächlich Mittel der Europäischen Union, die nicht abgeflossen sind. Das passiert manchmal, wenn Projekte nicht umgesetzt werden können, wenn sie nicht in bestimmten Fristen abgewickelt werden können. Und dann fließen diese Gelder aus den verschiedenen Ministerien zurück. Und hier haben wir heute darüber entschieden, dass, wenn diese Mittel zur Verfügung stehen, dieser Rheinraum gebaut werden soll. Ein großer Tag für Chemnitz. Wir warten noch auf die Entscheidung der dafür zuständigen Behörde in Europa und gehen auch davon aus, dass das möglich werden kann und damit eine wirklich große Chance für die Region Südwestsachsen entsteht.
2: Der Neubau soll Forschung und Wirtschaft enger verbinden und damit neue Entwicklungen und Arbeitsplätze in der Region ermöglichen.
1: Ja, wir sehen, dass die Automobilindustrie in einem Umbruchprozess ist. Ich gehe davon aus, dass Mikroelektronik auch im Bereich Automobilität in Zukunft eine große Rolle spielen wird für das autonome Fahren, aber auch für stärkere Chips in den Fahrzeugen. Das Thema Robotik wird in den nächsten Jahren ganz, ganz stark in unser Leben eintreten. Roboter brauchen alle Chips. Wir können hier in Sachsen die Produzenten der Halbleiterindustrie für ganz Europa werden. Wir sind jetzt schon unheimlich stark. Dieser Weg ist in meinen Augen noch lange nicht zu Ende. Ganz Sachsen muss davon profitieren.
2: Neben Südwestsachsen ging es im Kabinett auch um Infektionsschutz. Gesundheitsministerin Petra Köpping informierte über die Finanzierung des neuen Infektionsschutzzentrums in Leipzig.
3: Es kommen weitere 45,5 Millionen Mittel dazu, die dann aus Landesmitteln in unsere Einzelförderung über die Jahre zur Verfügung gestellt werden. Der Freistaat wird dem Klinikum daher insgesamt einen Festbetrag in Höhe von 53,5 Millionen Euro zur Verfügung stellen, um den Neubau errichten zu können.
2: Die Einrichtung soll künftig die Versorgung bei besonders gefährlichen Infektionen verbessern und dafür speziell Isolier- und Intensivkapazitäten bieten.
3: Damit die gesetzlichen Verpflichtungen des Freistaates Sachsen erfüllt werden können, werden wir in dem Neubau ganz konkret eine Sonderisolierstation mit 12 Betten, 3 Betten davon Intensivstation, 9 Betten intermediale Care und eine Quarantänestation mit 8 Betten finanzieren.
2: Die Projekte zeigen, Sachsen setzt sowohl beim Wirtschaftsstandort als auch beim Gesundheitsschutz auf langfristige Lösungen. Dabei geht es darum, die eigene Wettbewerbsfähigkeit zu sichern und gleichzeitig auf kommende Herausforderungen vorbereitet zu sein.

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2: Ich will den Kindern das nicht antun. Ich finde, niemand hat es verdient, in so einer Welt leben zu müssen.
3: Und dann diese Unsicherheit, das Geld, dann im politischen und außenpolitischen Geschehnisse.
4: Ist es nicht vielleicht besser, jemanden zu adoptieren, der schon in dieser Welt geboren wurde, anstelle noch ein Kind dieses Leid anzutun?
5: Weltweit bekommen Menschen weniger Kinder. Auch Sachsen erlebt diesen Wandel. Die Frage nach Familie und Elternschaft wird für viele junge Menschen neu verhandelt. Doch warum ist Elternschaft heute für viele Menschen keine Selbstverständlichkeit mehr? Louis Lang beschäftigt sich als Soziologe mit der Frage, wie Menschen heute über Elternschaft entscheiden und welche gesellschaftlichen Veränderungen dabei eine Rolle spielen.
6: Elternschaft war ganz lange ein selbstverständlicher Teil vom Lebenslauf und das hat dann angefangen abzunehmen schon in den 70er, 80er Jahren aufgrund von Verhütungsmitteln, neuen Familienformen, Liberalisierung der Sexualmoral. Und dann haben wir tatsächlich nochmal so eine Entwicklung jetzt ab der 2000er Wende, dass Elternschaft tatsächlich nicht mehr als Teil eines gelungenen Lebens gesehen wird oder dass vielmehr auch andere Lebensentwürfe aufgewertet werden, die nichts mit Kindern und mit Elternschaft zu tun haben und gleichzeitig Elternschaft und vor allem Mutterschaft kritisch betrachtet wird.
5: Mit der Veränderung von Lebensentwürfen hat sich auch der Blick auf Familie verändert. Ein Leben mit Kindern ist heute nicht mehr der einzige gesellschaftlich erwartete Weg. Gleichzeitig haben sich die Erwartungen an Elternschaft verändert. Besonders Frauen stehen dabei häufig zwischen verschiedenen Rollenbildern.
6: Wir haben ja beispielsweise den Begriff der Rabenmutter, wir haben keinen Begriff des Rabenvaters. Und wir haben seit Beginn des 21. Jahrhunderts nochmal ein neues Mutterideal, das sich entwickelt hat, dass eben die Frau, die Mutter nicht nur sich aufopferungsvoll um ihre Kinder kümmern muss, sondern gleichzeitig auch beruflich erfolgreich sein muss und gut aussehen muss, die Partnerschaft am Laufen halten muss. Und das ist ein Ideal, das ist eigentlich, daran kann man fast nur scheitern.
5: Die Entscheidung für oder gegen Kinder entsteht dabei nicht im luftleeren Raum. Auch ganz praktische Fragen spielen eine Rolle. Berufliche Sicherheit, finanzielle Möglichkeiten oder die Frage nach Unterstützung im Alltag.
3: Dann die große Unsicherheit unserer Generation, wenn man jetzt an im politische und außenpolitische Geschehnisse denkt, Krieg, dann zum Beispiel auch Corona oder auch die aktuelle Regierung, sind, glaube ich, schon Faktoren, die da stark mit reinspielen.
4: Meine Großeltern, meine Großtanten und so weiter und so fort, die waren 18 teilweise, als die schwanger geworden sind, geheiratet haben. Heutzutage, ich würde behaupten, geht das schon so Ende 20, Anfang 30 erst los, wenn denn überhaupt.
2: In diese Umwelt möchte ich keine neuen Leben setzen, die dann damit klarkommen müssen. Deshalb, ja, ich kann mir schon irgendwann Kinder vorstellen, aber dann lieber adoptieren oder so.
5: Neben persönlichen Lebensumständen nennen viele auch die aktuelle Zeit als Unsicherheitsfaktor. Krisen prägen den Blick auf die eigene Zukunft und damit möglicherweise auch die Frage nach Familie.
6: Was sich bei meinem Projekt jetzt langsam abzeichnet, ist, dass die gesellschaftlichen Krisen für wirklich ganz wenige Personen nur der absolute Grund dafür darstellen, sich gegen ein Kind zu entscheiden. Und dann eher hilft, quasi als Gegenargument gegen so eine moralische Anrufung, hey, wir haben einen demografischen Wandel, ihr müsst doch Kinder bekommen, um da was entgegenzuwirken, zu sagen, hey, wir wissen aber gar nicht, ob Kinder bekommen tatsächlich das Verantwortungsbewusste ist angesichts beispielsweise der Klimakrise, aber angesichts auch von politischen Entwicklungen.
5: Ob Menschen Kinder bekommen, ist heute stärker eine Frage der eigenen Lebensplanung.
6: Was sich so abzeichnet in meinem Forschungsprojekt ist, gerade wenn wir jetzt auf die Krisen gucken, dass einerseits Elternschaft von allen Menschen, mit denen ich gesprochen habe, sehr hoch bewertet wird, aber gleichzeitig auch als sehr anspruchsvoll. Also es wird mit Verzicht gleichgesetzt. Und vor dem Hintergrund, dass wir aktuell wenig sagen können, wie sieht unsere Welt in 20 Jahren aus oder wie sieht unsere Gesellschaft in 20 Jahren aus, stellen sich dann viele Leute die Frage, wofür diesen Verzicht? Also wofür schränke ich mich jetzt ein, wenn einfach nicht gewährleistet ist, dass in 20 Jahren nicht meine Kinder zu mir kommen und sagen, warum hast du es eigentlich gemacht?
5: Die Frage, ob Menschen Kinder bekommen, wird heute anders beantwortet als noch vor einigen Jahrzehnten. Es geht nicht nur um persönliche Wünsche, sondern auch um die Bedingungen, unter denen Familie entstehen kann und um die Folgen, wenn eine Gesellschaft langfristig weniger Kinder hat.

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5: Nachrichten. Ein 21-jähriger Mann ist am 21. August auf dem Bahnhof Bautzen mit Pfefferspray verletzt worden. Laut der Bundespolizei Ebersbach wurde er von einer unbekannten Frau aus einer Gruppe heraus attackiert, nachdem es zu einem Wortgefecht gekommen war. Der Vorfall ereignete sich gegen 22.15 Uhr, als der Mann auf den Zug nach Löbau wartete. Die Polizei sucht nun Zeugen, die Hinweise zur Tat oder der Täterin geben können. Das Lausitz-Festival hat in Brandenburg und Sachsen begonnen. Festivalintendant Daniel Kühnel erklärte, dass das Motto geschöpferisch den Wandel der Region nach dem Kohleausstieg thematisiert. Zu den Highlights gehört eine Inszenierung von Shakespeares Hamlet im Hangar eines ehemaligen Militärflughafens in Cottbus. Aufgrund hoher Nachfrage wird es eine zusätzliche Aufführung am 27. August geben. Beim FSV Blau-Weiß Wermsdorf in Nordsachsen ist der Saisonstart ins Wasser gefallen. Unbekannte haben den Sportplatz massiv beschädigt. Sie hinterließen dutzende spatentiefe Löcher im Rasen und zerschnitten mehrere Tornetze. Das erste Punktspiel musste abgesagt werden. Besonders sorgt eine unbekannte Flüssigkeit für Bedenken. Die Polizei hat Spuren gesichert und Bodenproben genommen. Jetzt soll geprüft werden, um welche Substanz es sich handelt und ob eine Gefahr für Sportler besteht. Der Platz bleibt vorerst gesperrt. Betroffen sind nicht nur die Fußballmannschaften, sondern auch der Schulsport der örtlichen Grund- und Oberschule. Die Polizei ermittelt wegen Sachbeschädigung und bittet Zeugen um Hinweise.

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2: Noch führt der direkte Weg hier entlang, über die Bahngleise vom Sonnenberg in Richtung Innenstadt, zu Fuß oder mit dem Fahrrad. Doch Ende des Jahres soll damit Schluss sein, die Fuß- und Radwegbrücke zwischen Hain- und Jägerstraße muss abgerissen werden. Das Bauwerk stammt aus DDR-Zeiten und gilt aufgrund seiner Bauweise als nicht mehr dauerhaft erhaltenswert. Dass sie verschwindet, steht damit fest. Umstritten ist allerdings, was danach kommt. Denn der Chemnitzer Stadtrat hat sich vor der Sommerpause mehrheitlich gegen einen Neubau entschieden. Eine Entscheidung, gegen die sich nun Widerstand formiert. Eine Petition von Sonnenberger Bürgerinnen und Bürgern fordert, eine neue barrierefreie Verbindung zu prüfen. Mehr als 400 Menschen haben die Petition bislang unterstützt. Auch Grünen-Stadtrat Josef Israel hatte sich bereits im Stadtrat für einen Ersatz eingesetzt.
3: Und wenn diese Brücke dann abgerissen wird und es keinen Ersatz gibt, dann entsteht da natürlich eine Lücke, ein Graben, weil hier die Menschen eben nicht mehr so einfach vom Sonnenberg ins Stadtzentrum kommen, beziehungsweise auch umgekehrt. Gerade hier drüben im Stadtinneren sind ja auch Schule, viele andere Geschäfte, Ärzte, die Menschen aufsuchen wollen. Auf dem Sonnenberg viel Kultur, viele Menschen, die dort wohnen. Deswegen sagen wir eigentlich, ist es wichtig, dass diese Brücke erhalten bleibt.
2: Eine Lücke, die nach den bisherigen Plänen zunächst bleiben würde. Als Alternative verweist die Stadt auf andere Querungsmöglichkeiten. Die offizielle Ausweichroute führt über den Dresdner Platz, rund 400 Meter entfernt. Die Stadt begründet den Verzicht auf einen Neubau vor allem mit den Kosten und der angespannten Haushaltslage. Hinzu kommen langfristige Planungen für den Innenstadtring. Für die Befürworter der Verbindung ist damit allerdings noch nicht geklärt, ob tatsächlich nur die Wahl zwischen einem teuren Neubau und gar keiner Brücke besteht. Israel und seine Fraktion wollen deshalb zunächst wissen, welche Möglichkeiten technisch überhaupt in Frage kommen, bevor die Verbindung ersatzlos aufgegeben wird.
3: Wir als grüne Ratsfraktion, wir sprechen uns zum Beispiel für eine Prüfung erstmal aus von verschiedenen Varianten, dass man sagt, man guckt sich 3, 4 verschiedene Möglichkeiten an, wie man diese Verbindung am Leben erhalten kann. Es geht ja nicht explizit um die Brücke, die jetzt da ist, sondern es kann ja auch zum Beispiel sein, dass man eine temporäre Brücke anmietet für 2, 3 Jahre, bis man weiß, was man möchte. Ne? Genau, deswegen sagen wir, wir wollen das erstmal prüfen lassen, was das denn genau kostet und was es für Möglichkeiten gibt.
2: Eine solche Behelfsbrücke ist auch Teil der Forderungen der Petition. Die Idee, sollte ein dauerhafter Neubau derzeit nicht möglich oder wegen anderer Planungen noch offen sein, könnte zumindest vorübergehend eine Verbindung bestehen bleiben. Ob eine solche Lösung technisch machbar ist und was sie kosten würde, ist bislang aber offen. Dabei stellt sich auch die Frage nach der Bedeutung der bestehenden Brücke. Nach einer Verkehrszählung der Stadt nutzen sie werktags im Durchschnitt 155 Fußgänger und 68 Radfahrer. Gemessen an anderen Verkehrsachsen sind das keine riesigen Zahlen. Für die Befürworter greift eine reine Zählung allerdings zu kurz. Denn nicht für jeden ist ein zusätzlicher Weg von einigen hundert Metern gleichermaßen problemlos. Besonders deutlich werde das aus Israels Sicht bei Menschen, die auf möglichst einfache und barrierearme Wege angewiesen sind.
3: Es ist natürlich auch wichtig für Menschen, die nicht so mobil sind wie wir beide, die vielleicht auf einen Rollstuhl angewiesen sind, die vielleicht auch mit dem Kinderwagen unterwegs sind, also die auch mobilitätseingeschränkt sind. Vorne an der nächsten Querung zur Innenstadt, bei den bunten Treppen, sagt der Name schon, es sind Treppen. Die sind mit dem Rollstuhl jetzt nicht so einfach. Da gibt es zwar einen Fahrstuhl, aber der funktioniert seit mehreren Jahren nicht. Deshalb finden wir, ist es auch aus einer Sicht der Teilhabe für Menschen mit Einschränkungen wichtig, dass diese barrierearme Brücke hier erhalten bleibt.
2: Dahinter steht zugleich eine grundsätzlichere Frage der Stadtentwicklung. Wie weit sollen alltägliche Wege in Chemnitz sein und wie gut müssen Stadtteile auch ohne Auto miteinander verbunden bleiben? Israel spricht von der Stadt der kurzen Wege.
3: Das ist sozusagen ein Prinzip, was darauf abzielt, dass alles Wichtige innerhalb von 15 Minuten ungefähr zu erreichen ist. Und das halt eben nicht nur mit dem Auto, sondern auch zu Fuß und mit dem Fahrrad. Und wir haben hier in Chemnitz ganz viele Gebiete, ganz viele Stadtviertel, die wir schon nach der Stadt der kurzen Wege gebaut haben und weiterentwickelt haben. Und also wir sind da schon ziemlich weit in Chemnitz. Und deshalb ist es jetzt eigentlich schade, wenn wir so eine gute Verbindung hier zwischen zwei großen Stadtteilen einfach abreißen, weil das natürlich eine Lücke auch in dieses Prinzip der Stadt der kurzen Wege reißt.
2: Am Abriss selbst dürfte sich damit aber erstmal nichts ändern. Bis Ende des Jahres soll die bestehende Brücke verschwinden. Die eigentliche Streitfrage bleibt aber bestehen: Braucht es an dieser Stelle auch künftig eine direkte Verbindung zwischen Sonnenberg und Innenstadt? Und wenn ja, wie viel darf sie kosten? Die Petition soll diese Diskussion nun zurück ins Rathaus bringen. Bis dahin führt der kurze Weg zwischen beiden Stadtteilen noch über diese Brücke. Wie kurz der Weg danach sein wird, ist allerdings offen.

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1: Neue Details zum Anschlagversuch am Flughafen Leipzig-Halle. Medienberichten zufolge haben die Behörden ein weiteres Fluggerät entdeckt und möglicherweise militärischen Sprengstoff. In der Nacht zum 5. August wurde auf dem Flughafengelände eine mit Sprengstoff präparierte Drohne in der Nähe eines ukrainischen Antonov-Frachtflugzeugs entdeckt. Kurz darauf musste ein DHL-Frachtflugzeug wegen der Sperrung des Flughafens durchstarten. Dabei könnte die Maschine mit einer zweiten Drohne kollidiert sein. Am Leitwerk wurden später Schäden festgestellt, die auf einen Zusammenstoß mit einem kleinen Flugobjekt hindeuten. Im Zuge der weiteren Ermittlungen fanden Einsatzkräfte in der Umgebung des Flughafens außerdem eine Antenne und weitere Elektronik. Diese könnten zur Steuerung einer Drohne genutzt worden sein. Am 14. August entdeckten Ermittler schließlich auf einem Feld im angrenzenden Kabelsketal eine weitere Drohne. Einen Tag später wurde dort eine verdächtige Substanz gefunden. Nach ersten Einschätzungen könnte es sich um rund 50 Gramm des militärischen Sprengstoffs Hexogen handeln. Wer hinter dem mutmaßlichen Anschlag steckt, ist weiterhin unklar. Sicherheitskreise vermuten eine Beteiligung russischer Geheimdienste. Russland weist jede Verantwortung zurück. Die Ermittlungen der Bundesanwaltschaft und des Bundeskriminalamts dauern an.

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4: Nachrichten. Ein 21-jähriger Mann ist am 21. August auf dem Bahnhof Bautzen mit Pfefferspray verletzt worden. Laut der Bundespolizei Ebersbach wurde er von einer unbekannten Frau aus einer Gruppe heraus attackiert, nachdem es zu einem Wortgefecht gekommen war. Der Vorfall ereignete sich gegen 22.15 Uhr, als der Mann auf den Zug nach Löbau wartete. Die Polizei sucht nun Zeugen, die Hinweise zur Tat oder der Täterin geben können. Das Lausitz-Festival hat in Brandenburg und Sachsen begonnen. Festivalintendant Daniel Kühnel erklärte, dass das Motto geschöpferisch den Wandel der Region nach dem Kohleausstieg thematisiert. Zu den Highlights gehört eine Inszenierung von Shakespeares Hamlet im Hangar eines ehemaligen Militärflughafens in Cottbus. Aufgrund hoher Nachfrage wird es eine zusätzliche Aufführung am 27. August geben. Beim FSV Blau-Weiß Wermsdorf in Nordsachsen ist der Saisonstart ins Wasser gefallen. Unbekannte haben den Sportplatz massiv beschädigt. Sie hinterließen dutzende spatentiefe Löcher im Rasen und zerschnitten mehrere Tornetze. Das erste Punktspiel musste abgesagt werden. Besonders sorgt eine unbekannte Flüssigkeit für Bedenken. Die Polizei hat Spuren gesichert und Bodenproben genommen. Jetzt soll geprüft werden, um welche Substanz es sich handelt und ob eine Gefahr für Sportler besteht. Der Platz bleibt vorerst gesperrt. Betroffen sind nicht nur die Fußballmannschaften, sondern auch der Schulsport der örtlichen Grund- und Oberschule. Die Polizei ermittelt wegen Sachbeschädigung und bittet Zeugen um Hinweise.

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2: Das Thema Robotik wird in den nächsten Jahren ganz, ganz stark in unser Leben eintreten. Wir können hier in Sachsen die Produzenten der Halbleiterindustrie für ganz Europa werden.
3: Von Motoren zu Mikrochips. Wie wir Sachsen den Wandel der Industrie meistern. Wissenschaftsminister Sebastian Gemkow gibt Einblicke in die Pläne für Südwestsachsen.
2: Wir haben heute im Kabinett noch einmal über den Masterplan Südwestsachsen gesprochen. Eine unheimlich innovationsstarke Region, auch industriell stark, aber natürlich im Transformationsprozess wie viele andere Regionen auf dieser Welt, muss man sagen. Wir wollen diesen Transformationsprozess aber sehr stark unterstützen. Und das tun wir nicht nur über den Masterplan Südwestsachsen, über den zurzeit viel gesprochen wird. Etwa 100 Millionen Euro sind dafür Investitionen in der Region vorgesehen. Sondern wir investieren als Freistaat natürlich in der Region durchgängig, also schon seit Jahren, gegenwärtig und auch zukünftig, viele 100 Millionen Euro in Wissenschaft und Innovation, weil wir davon ausgehen und uns sicher sind, dass daraus neue Wertschöpfung entsteht und dass wir mithalten müssen, wenn wir weiter die Nase vorne haben wollen, wenn Lebensqualität in Sachsen so erhalten bleiben soll.
3: Ein konkretes Vorhaben ist der Ausbau der Forschungsinfrastruktur für Mikroelektronik an der TU Chemnitz. Ein wichtiger Bereich für Zukunftstechnologien.
2: Eine der großen Investitionen, die jetzt möglich werden kann, wäre die Investition in den Ersatzneubau des Rheinraums an der TU Chemnitz. Einen Rheinraum braucht man, um Mikroelektronik zu entwickeln, daran zu arbeiten, auch Ausbildung daran vorzunehmen. Diese Investition ist eine hohe Summe, 68 Millionen Euro in etwa stehen hier sehr wahrscheinlich zur Verfügung, hauptsächlich Mittel der Europäischen Union, die nicht abgeflossen sind. Das passiert manchmal, wenn Projekte nicht umgesetzt werden können, wenn sie nicht in bestimmten Fristen abgewickelt werden können. Und dann fließen diese Gelder aus den verschiedenen Ministerien zurück. Und hier haben wir heute darüber entschieden, dass, wenn diese Mittel zur Verfügung stehen, dieser Rheinraum gebaut werden soll. Ein großer Tag für Chemnitz. Wir warten noch auf die Entscheidung der dafür zuständigen Behörde in Europa und gehen auch davon aus, dass das möglich werden kann und damit eine wirklich große Chance für die Region Südwestsachsen entsteht.
3: Der Neubau soll Forschung und Wirtschaft enger verbinden und damit neue Entwicklungen und Arbeitsplätze in der Region ermöglichen.
2: Ja, wir sehen, dass die Automobilindustrie in einem Umbruchprozess ist. Ich gehe davon aus, dass Mikroelektronik auch im Bereich Automobilität in Zukunft eine große Rolle spielen wird für das autonome Fahren, aber auch für stärkere Chips in den Fahrzeugen. Das Thema Robotik wird in den nächsten Jahren ganz, ganz stark in unser Leben eintreten. Roboter brauchen alle Chips. Wir können hier in Sachsen die Produzenten der Halbleiterindustrie für ganz Europa werden. Wir sind jetzt schon unheimlich stark. Dieser Weg ist in meinen Augen noch lange nicht zu Ende. Ganz Sachsen muss davon profitieren.
3: Neben Südwestsachsen ging es im Kabinett auch um Infektionsschutz. Gesundheitsministerin Petra Köpping informierte über die Finanzierung des neuen Infektionsschutzzentrums in Leipzig.
4: Es kommen weitere 45,5 Millionen Mittel dazu, die dann aus Landesmitteln in unsere Einzelförderung über die Jahre zur Verfügung gestellt werden. Der Freistaat wird dem Klinikum daher insgesamt einen Festbetrag in Höhe von 53,5 Millionen Euro zur Verfügung stellen, um den Neubau errichten zu können.
3: Die Einrichtung soll künftig die Versorgung bei besonders gefährlichen Infektionen verbessern und dafür spezielle Isolier- und Intensivkapazitäten bieten.
4: Damit die gesetzlichen Verpflichtungen des Freistaates Sachsen erfüllt werden können, werden wir in dem Neubau ganz konkret eine Sonderisolierstation mit 12 Betten, 3 Betten davon Intensivstation, 9 Betten intermediale Care und eine Quarantänestation mit 8 Betten finanzieren.
3: Die Projekte zeigen, Sachsen setzt sowohl beim Wirtschaftsstandort als auch beim Gesundheitsschutz auf langfristige Lösungen. Dabei geht es darum, die eigene Wettbewerbsfähigkeit zu sichern und gleichzeitig auf kommende Herausforderungen vorbereitet zu sein.

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1: Ich will den Kindern das nicht antun. Ich finde, niemand hat es verdient, in so einer Welt leben zu müssen.
2: Dann diese Unsicherheit, das Geld, dann im politischen und außenpolitischen Geschehnisse.
3: Ist es nicht vielleicht besser, jemanden zu adoptieren, der schon in dieser Welt geboren wurde, anstelle noch ein Kind dieses Leid anzutun?
4: Weltweit bekommen Menschen weniger Kinder. Auch Sachsen erlebt diesen Wandel. Die Frage nach Familie und Elternschaft wird für viele junge Menschen neu verhandelt. Doch warum ist Elternschaft heute für viele Menschen keine Selbstverständlichkeit mehr? Louis Lang beschäftigt sich als Soziologe mit der Frage, wie Menschen heute über Elternschaft entscheiden und welche gesellschaftlichen Veränderungen dabei eine Rolle spielen.
5: Elternschaft war ganz lange ein selbstverständlicher Teil vom Lebenslauf und das hat dann angefangen abzunehmen schon in den 70er, 80er Jahren aufgrund von Verhütungsmitteln, neuen Familienformen, Liberalisierung der Sexualmoral. Und dann haben wir tatsächlich nochmal so eine Entwicklung jetzt ab der 2000er-Wende, dass Elternschaft tatsächlich nicht mehr als Teil eines gelungenen Lebens gesehen wird oder dass vielmehr auch andere Lebensentwürfe aufgewertet werden, die nichts mit Kindern und mit Elternschaft zu tun haben und gleichzeitig Elternschaft und vor allem Mutterschaft kritisch betrachtet wird.
4: Mit der Veränderung von Lebensentwürfen hat sich auch der Blick auf Familie verändert. Ein Leben mit Kindern ist heute nicht mehr der einzige gesellschaftlich erwartete Weg. Gleichzeitig haben sich die Erwartungen an Elternschaft verändert. Besonders Frauen stehen dabei häufig zwischen verschiedenen Rollenbildern.
5: Wir haben ja beispielsweise den Begriff der Rabenmutter, wir haben keinen Begriff des Rabenvaters. Und wir haben seit Beginn des 21. Jahrhunderts nochmal ein neues Mutterideal, das sich entwickelt hat, dass eben die Frau, die Mutter nicht nur sich aufopferungsvoll um ihre Kinder kümmern muss, sondern gleichzeitig auch beruflich erfolgreich sein muss und gut aussehen muss, die Partnerschaft am Laufen halten muss. Und das ist ein Ideal, das ist eigentlich, daran kann man fast nur scheitern.
4: Die Entscheidung für oder gegen Kinder entsteht dabei nicht im luftleeren Raum. Auch ganz praktische Fragen spielen eine Rolle. Berufliche Sicherheit, finanzielle Möglichkeiten oder die Frage nach Unterstützung im Alltag.
2: Dann die große Unsicherheit unserer Generation, wenn man jetzt an innenpolitische und außenpolitische Geschehnisse denkt, Krieg, dann zum Beispiel auch Corona oder auch die aktuelle Regierung, sind, glaube ich, schon Faktoren, die da stark mit reinspielen.
3: Meine Großeltern, meine Großtanten und so weiter und so fort, die waren 18 teilweise, als die schwanger geworden sind, geheiratet haben. Heutzutage, ich würde behaupten, geht das schon so Ende 20, Anfang 30 erst los, wenn denn überhaupt.
6: In diese Umwelt möchte ich keine neuen Leben setzen, die dann damit klarkommen müssen. Deshalb, ja, ich kann mich schon irgendwann Kinder vorstellen, aber dann lieber adoptieren oder so.
4: Neben persönlichen Lebensumständen nennen viele auch die aktuelle Zeit als Unsicherheitsfaktor. Krisen prägen den Blick auf die eigene Zukunft und damit möglicherweise auch die Frage nach Familie.
5: Was sich bei meinem Projekt jetzt langsam abzeichnet, ist, dass die gesellschaftlichen Krisen für wirklich ganz wenige Personen nur der absolute Grund dafür darstellen, sich gegen ein Kind zu entscheiden. Und dann eher hilft quasi als Gegenargument gegen so eine moralische Anrufung, hey, wir haben einen demografischen Wandel, ihr müsst doch Kinder bekommen, um da was entgegenzuwirken, zu sagen, hey, wir wissen aber gar nicht, ob Kinder bekommen tatsächlich das Verantwortungsbewusste ist angesichts beispielsweise der Klimakrise, aber angesichts auch von politischen Entwicklungen.
4: Ob Menschen Kinder bekommen, ist heute stärker eine Frage der eigenen Lebensplanung.
5: Was sich so abzeichnet in meinem Forschungsprojekt ist, gerade wenn wir jetzt auf die Krisen gucken, dass einerseits Elternschaft von allen Menschen, mit denen ich gesprochen habe, sehr hoch bewertet wird, aber gleichzeitig auch als sehr anspruchsvoll. Also es wird mit Verzicht gleichgesetzt. Und vor dem Hintergrund, dass wir aktuell wenig sagen können, wie sieht unsere Welt in 20 Jahren aus oder wie sieht unsere Gesellschaft in 20 Jahren aus, stellen sich dann viele Leute die Frage, wofür diesen Verzicht? Also wofür schränke ich mich jetzt ein, wenn einfach nicht gewährleistet ist, dass in 20 Jahren nicht meine Kinder zu mir kommen und sagen, warum hast du es eigentlich gemacht?
4: Die Frage, ob Menschen Kinder bekommen, wird heute anders beantwortet als noch vor einigen Jahrzehnten. Es geht nicht nur um persönliche Wünsche, sondern auch um die Bedingungen, unter denen Familie entstehen kann. Und um die Folgen, wenn eine Gesellschaft langfristig weniger Kinder hat.

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5: Sachsen will neue Schulden für den Landeshaushalt nur vorübergehend aufnehmen. Finanzminister Christian Piwarz sagte bei der Vorstellung des Doppelhaushalts 2027 und 2028, Kredite dürften kein Mittel sein, um strukturelle Probleme aufzuschieben. In den kommenden beiden Jahren plant der Freistaat eine Neuverschuldung von insgesamt knapp 1,5 Milliarden Euro. Langfristig könne nur stärkeres Wirtschaftswachstum für dauerhaft höhere Steuereinnahmen sorgen. In Leipzig ist es zu einer Auseinandersetzung zwischen Fans der Fußballclubs Chemie und Lok gekommen. Die Polizei berichtete, dass etwa 30 Personen beteiligt waren und mindestens eine Person am Boden liegend attackiert wurde. Als die Polizei eintraf, hatten sich sowohl Täter als auch Opfer bereits entfernt. Ermittlungen wegen Landfriedensbruchs wurden eingeleitet. Sachsens Ministerpräsident Michael Kretschmer und Wirtschaftsminister Dirk Panther haben sich mit der VW-Konzernspitze getroffen, um für das Werk in Zwickau zu werben. Regierungssprecher Ralf Schreiber bestätigte das Treffen mit VW-Chef Oliver Blume und Aufsichtsratschef Hans-Dieter Pötsch in Dresden. Ziel war es, die Bedeutung des Standorts Zwickau hervorzuheben und Volkswagen dazu zu bewegen, langfristige Investitionen in die Modellpalette und Perspektiven über 2030 hinaus sicherzustellen.

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2: Noch führt der direkte Weg hier entlang, über die Bahngleise vom Sonnenberg in Richtung Innenstadt, zu Fuß oder mit dem Fahrrad. Doch Ende des Jahres soll damit Schluss sein. Die Fuß- und Radwegbrücke zwischen Hain- und Jägerstraße muss abgerissen werden. Das Bauwerk stammt aus DDR-Zeiten und gilt aufgrund seiner Bauweise als nicht mehr dauerhaft erhaltenswert. Dass sie verschwindet, steht damit fest. Umstritten ist allerdings, was danach kommt. Denn der Chemnitzer Stadtrat hat sich vor der Sommerpause mehrheitlich gegen einen Neubau entschieden. Eine Entscheidung, gegen die sich nun Widerstand formiert. Eine Petition von Sonnenberger Bürgerinnen und Bürgern fordert, eine neue barrierefreie Verbindung zu prüfen. Mehr als 400 Menschen haben die Petition bislang unterstützt. Auch Grünen-Stadtrat Josef Israel hatte sich bereits im Stadtrat für einen Ersatz eingesetzt.
3: Und wenn diese Brücke dann abgerissen wird und es keinen Ersatz gibt, dann entsteht da natürlich eine Lücke, ein Graben, weil hier die Menschen eben nicht mehr so einfach vom Sonnenberg ins Stadtzentrum kommen, beziehungsweise auch umgekehrt. Gerade hier drüben im Stadtinneren sind ja auch Schule, viele andere Geschäfte, Ärzte, die Menschen aufsuchen wollen. Auf dem Sonnenberg viel Kultur, viele Menschen, die dort wohnen. Deswegen sagen wir eigentlich, ist es wichtig, dass diese Brücke erhalten bleibt.
2: Eine Lücke, die nach den bisherigen Plänen zunächst bleiben würde. Als Alternative verweist die Stadt auf andere Querungsmöglichkeiten. Die offizielle Ausweichroute führt über den Dresdner Platz, rund 400 Meter entfernt. Die Stadt begründet den Verzicht auf einen Neubau, vor allem mit den Kosten und der angespannten Haushaltslage. Hinzu kommen langfristige Planungen für den Innenstadtring. Für die Befürworter der Verbindung ist damit allerdings noch nicht geklärt, ob tatsächlich nur die Wahl zwischen einem teuren Neubau und gar keiner Brücke besteht. Israel und seine Fraktion wollen deshalb zunächst wissen, welche Möglichkeiten technisch überhaupt in Frage kommen, bevor die Verbindung ersatzlos aufgegeben wird.
3: Wir als grüne Ratsfraktion, wir sprechen uns zum Beispiel für eine Prüfung erstmal aus von verschiedenen Varianten, dass man sagt, man guckt sich 3, 4 verschiedene Möglichkeiten an, wie man diese Verbindung am Leben erhalten kann. Es geht ja nicht explizit um die Brücke, die jetzt da ist, sondern es kann ja auch zum Beispiel sein, dass man eine temporäre Brücke anmietet für 2, 3 Jahre, bis man weiß, was man möchte. Ne? Deswegen sagen wir wollen das erstmal prüfen lassen, was das denn genau kostet und was es für Möglichkeiten gibt.
2: Eine solche Behelfsbrücke ist auch Teil der Forderungen der Petition. Die Idee, sollte ein dauerhafter Neubau derzeit nicht möglich oder wegen anderer Planungen noch offen sein, könnte zumindest vorübergehend eine Verbindung bestehen bleiben. Ob eine solche Lösung technisch machbar ist und was sie kosten würde, ist bislang aber offen. Dabei stellt sich auch die Frage nach der Bedeutung der bestehenden Brücke. Nach einer Verkehrszählung der Stadt nutzen sie werktags im Durchschnitt 155 Fußgänger und 68 Radfahrer. Gemessen an anderen Verkehrsachsen sind das keine riesigen Zahlen. Für die Befürworter greift eine reine Zählung allerdings zu kurz. Denn nicht für jeden ist ein zusätzlicher Weg von einigen hundert Metern gleichermaßen problemlos. Besonders deutlich werde das aus Israels Sicht bei Menschen, die auf möglichst einfache und barrierearme Wege angewiesen sind.
3: Es ist natürlich auch wichtig für Menschen, die nicht so mobil sind wie wir beide, die vielleicht auf einen Rollstuhl angewiesen sind, die vielleicht auch mit dem Kinderwagen unterwegs sind, also die auch mobilitätseingeschränkt sind, vorne an der nächsten Querung zur Innenstadt, bei den bunten Treppen. Sagt der Name schon, es sind Treppen. Die sind mit dem Rollstuhl jetzt nicht so einfach. Da gibt es zwar einen Fahrstuhl, aber der funktioniert seit mehreren Jahren nicht. Deshalb finden wir, ist es auch aus einer Sicht der Teilhabe für Menschen mit Einschränkungen wichtig, dass diese barrierearme Brücke hier erhalten bleibt.
2: Dahinter steht zugleich eine grundsätzlichere Frage der Stadtentwicklung. Wie weit sollen alltägliche Wege in Chemnitz sein und wie gut müssen Stadtteile auch ohne Auto miteinander verbunden bleiben? Israel spricht von der Stadt der kurzen Wege.
3: Das ist sozusagen ein Prinzip, was darauf abzielt, dass alles Wichtige innerhalb von 15 Minuten ungefähr zu erreichen ist. Und das halt eben nicht nur mit dem Auto, sondern auch zu Fuß und mit dem Fahrrad. Und wir haben hier in Chemnitz ganz viele Gebiete, ganz viele Stadtviertel, die wir schon nach der Stadt der kurzen Wege gebaut haben und weiterentwickelt haben. Und also wir sind da schon ziemlich weit in Chemnitz. Und deshalb ist es jetzt eigentlich schade, wenn wir so eine gute Verbindung hier zwischen zwei großen Stadtteilen einfach abreißen, weil das natürlich eine Lücke auch in dieses Prinzip der Stadt der kurzen Wege reißt.
2: Am Abriss selbst dürfte sich damit aber erstmal nichts ändern. Bis Ende des Jahres soll die bestehende Brücke verschwinden. Die eigentliche Streitfrage bleibt aber bestehen: Braucht es an dieser Stelle auch künftig eine direkte Verbindung zwischen Sonnenberg und Innenstadt? Und wenn ja, wie viel darf sie kosten? Die Petition soll diese Diskussion nun zurück ins Rathaus bringen. Bis dahin führt der kurze Weg zwischen beiden Stadtteilen noch über diese Brücke. Wie kurz der Weg danach sein wird, ist allerdings offen.

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2: Neue Details zum Anschlagversuch am Flughafen Leipzig-Halle. Medienberichten zufolge haben die Behörden ein weiteres Fluggerät entdeckt und möglicherweise militärischen Sprengstoff. In der Nacht zum 5. August wurde auf dem Flughafengelände eine mit Sprengstoff präparierte Drohne in der Nähe eines ukrainischen Antonov-Frachtflugzeugs entdeckt. Kurz darauf musste ein DHL-Frachtflugzeug wegen der Sperrung des Flughafens durchstarten. Dabei könnte die Maschine mit einer zweiten Drohne kollidiert sein. Am Leitwerk wurden später Schäden festgestellt, die auf einen Zusammenstoß mit einem kleinen Flugobjekt hindeuten. Im Zuge der weiteren Ermittlungen fanden Einsatzkräfte in der Umgebung des Flughafens außerdem eine Antenne und weitere Elektronik. Diese könnten zur Steuerung einer Drohne genutzt worden sein. Am 14. August entdeckten Ermittler schließlich auf einem Feld im angrenzenden Kabelsgetal eine weitere Drohne. Einen Tag später wurde dort eine verdächtige Substanz gefunden. Nach ersten Einschätzungen könnte es sich um rund 50 Gramm des militärischen Sprengstoffs Hexogen handeln. Wer hinter dem mutmaßlichen Anschlag steckt, ist weiterhin unklar. Sicherheitskreise vermuten eine Beteiligung russischer Geheimdienste. Russland weist jede Verantwortung zurück. Die Ermittlungen der Bundesanwaltschaft und des Bundeskriminalamts dauern an.

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4: Nachrichten. Sachsen will neue Schulden für den Landeshaushalt nur vorübergehend aufnehmen. Finanzminister Christian Piwarz sagte bei der Vorstellung des Doppelhaushalts 2027 und 2028, Kredite dürften kein Mittel sein, um strukturelle Probleme aufzuschieben. In den kommenden beiden Jahren plant der Freistaat eine Neuverschuldung von insgesamt knapp 1,5 Milliarden Euro. Langfristig könne nur stärkeres Wirtschaftswachstum für dauerhaft höhere Steuereinnahmen sorgen. In Leipzig ist es zu einer Auseinandersetzung zwischen Fans der Fußballclubs Chemie und Lok gekommen. Die Polizei berichtete, dass etwa 30 Personen beteiligt waren und mindestens eine Person am Boden liegend attackiert wurde. Als die Polizei eintraf, hatten sich sowohl Täter als auch Opfer bereits entfernt. Ermittlungen wegen Landfriedensbruchs wurden eingeleitet. Sachsens Ministerpräsident Michael Kretschmer und Wirtschaftsminister Dirk Panther haben sich mit der VW-Konzernspitze getroffen, um für das Werk in Zwickau zu werben. Regierungssprecher Ralf Schreiber bestätigte das Treffen mit VW-Chef Oliver Blume und Aufsichtsratschef Hans-Dieter Pötsch in Dresden. Ziel war es, die Bedeutung des Standorts Zwickau hervorzuheben und Volkswagen dazu zu bewegen, langfristige Investitionen in die Modellpalette und Perspektiven über 2030 hinaus sicherzustellen.

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2: Das Thema Robotik wird in den nächsten Jahren ganz, ganz stark in unser Leben eintreten. Wir können hier in Sachsen die Produzenten der Halbleiterindustrie für ganz Europa werden.
3: Von Motoren zu Mikrochips. Wie will Sachsen den Wandel der Industrie meistern? Wissenschaftsminister Sebastian Gemkow gibt Einblicke in die Pläne für Südwestsachsen.
2: Wir haben heute im Kabinett noch einmal über den Masterplan Südwestsachsen gesprochen. Eine unheimlich innovationsstarke Region, auch industriell stark, aber natürlich im Transformationsprozess wie viele andere Regionen auf dieser Welt, muss man sagen. Wir wollen diesen Transformationsprozess aber sehr stark unterstützen. Und das tun wir nicht nur über den Masterplan Südwestsachsen, über den zurzeit viel gesprochen wird. Etwa 100 Millionen Euro sind dafür Investitionen in der Region vorgesehen, sondern wir investieren als Freistaat natürlich in der Region durchgängig, also schon seit Jahren, gegenwärtig und auch zukünftig, viele 100 Millionen Euro in Wissenschaft und Innovation, weil wir davon ausgehen und uns sicher sind, dass daraus neue Wertschöpfung entsteht und dass wir mithalten müssen, wenn wir weiter die Nase vorne haben wollen, wenn Lebensqualität in Sachsen so erhalten bleiben soll.
3: Ein konkretes Vorhaben ist der Ausbau der Forschungsinfrastruktur für Mikroelektronik an der TU Chemnitz. Ein wichtiger Bereich für Zukunftstechnologien.
2: Eine der großen Investitionen, die jetzt möglich werden kann, wäre die Investition in den Ersatzneubau des Rheinraums an der TU Chemnitz. Einen Rheinraum braucht man, um Mikroelektronik zu entwickeln, daran zu arbeiten, auch Ausbildung daran vorzunehmen. Diese Investition ist eine hohe Summe, 68 Millionen Euro in etwa stehen hier sehr wahrscheinlich zur Verfügung, hauptsächlich Mittel der Europäischen Union, die nicht abgeflossen sind. Das passiert manchmal, wenn Projekte nicht umgesetzt werden können, wenn sie nicht in bestimmten Fristen abgewickelt werden können. Und dann fließen diese Gelder aus den verschiedenen Ministerien zurück. Und hier haben wir heute darüber entschieden, dass, wenn diese Mittel zur Verfügung stehen, dieser Rheinraum gebaut werden soll. Ein großer Tag für Chemnitz. Wir warten noch auf die Entscheidung der dafür zuständigen Behörde in Europa und gehen auch davon aus, dass das möglich werden kann und damit eine wirklich große Chance für die Region Südwestsachsen entsteht.
3: Der Neubau soll Forschung und Wirtschaft enger verbinden und damit neue Entwicklungen und Arbeitsplätze in der Region ermöglichen.
2: Ja, wir sehen, dass die Automobilindustrie in einem Umbruchprozess ist. Ich gehe davon aus, dass Mikroelektronik auch im Bereich Automobilität in Zukunft eine große Rolle spielen wird für das autonome Fahren, aber auch für stärkere Chips in den Fahrzeugen. Das Thema Robotik wird in den nächsten Jahren ganz, ganz stark in unser Leben eintreten. Roboter brauchen alle Chips. Wir können hier in Sachsen die Produzenten der Halbleiterindustrie für ganz Europa werden. Wir sind jetzt schon unheimlich stark. Dieser Weg ist in meinen Augen noch lange nicht zu Ende. Ganz Sachsen muss davon profitieren.
3: Neben Südwestsachsen ging es im Kabinett auch um Infektionsschutz. Gesundheitsministerin Petra Köpping informierte über die Finanzierung des neuen Infektionsschutzzentrums in Leipzig.
4: Es kommen weitere 45,5 Millionen Mittel dazu, die dann aus Landesmitteln in unsere Einzelförderung über die Jahre zur Verfügung gestellt werden. Der Freistaat wird dem Klinikum daher insgesamt einen Festbetrag in Höhe von 53,5 Millionen Euro zur Verfügung stellen, um den Neubau errichten zu können.
3: Die Einrichtung soll künftig die Versorgung bei besonders gefährlichen Infektionen verbessern und dafür speziell Isolier- und Intensivkapazitäten bieten.
4: Damit die gesetzlichen Verpflichtungen des Freistaates Sachsen erfüllt werden können, werden wir in dem Neubau ganz konkret eine Sonderisolierstation mit 12 Betten, 3 Betten davon Intensivstation, 9 Betten intermediale Care und eine Quarantänestation mit 8 Betten finanzieren.
3: Die Projekte zeigen, Sachsen setzt sowohl beim Wirtschaftsstandort als auch beim Gesundheitsschutz auf langfristige Lösungen. Dabei geht es darum, die eigene Wettbewerbsfähigkeit zu sichern und gleichzeitig auf kommende Herausforderungen vorbereitet zu sein.

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2: Ich will den Kindern das nicht antun. Ich finde, niemand hat es verdient, in so einer Welt leben zu müssen.
3: Dann diese Unsicherheit, das Geld, dann im politischen und außenpolitischen Geschehnisse.
2: Ist es nicht vielleicht besser, jemanden zu adoptieren, der schon in dieser Welt geboren wurde, anstelle noch ein Kind dieses Leid anzutun?
4: Weltweit bekommen Menschen weniger Kinder. Auch Sachsen erlebt diesen Wandel. Die Frage nach Familie und Elternschaft wird für viele junge Menschen neu verhandelt. Doch warum ist Elternschaft heute für viele Menschen keine Selbstverständlichkeit mehr? Louis Lang beschäftigt sich als Soziologe mit der Frage, wie Menschen heute über Elternschaft entscheiden und welche gesellschaftlichen Veränderungen dabei eine Rolle spielen.
5: Elternschaft war ganz lange ein selbstverständlicher Teil vom Lebenslauf und das hat dann angefangen abzunehmen schon in den 70er, 80er Jahren aufgrund von Verhütungsmitteln, neuen Familienformen, Liberalisierung der Sexualmoral. Und dann haben wir tatsächlich nochmal so eine Entwicklung jetzt ab der 2000er-Wende, dass Elternschaft tatsächlich nicht mehr als Teil eines gelungenen Lebens gesehen wird oder dass vielmehr auch andere Lebensentwürfe aufgewertet werden, die nichts mit Kindern und mit Elternschaft zu tun haben und gleichzeitig Elternschaft und vor allem Mutterschaft kritisch betrachtet wird.
4: Mit der Veränderung von Lebensentwürfen hat sich auch der Blick auf Familie verändert. Ein Leben mit Kindern ist heute nicht mehr der einzige gesellschaftlich erwartete Weg. Gleichzeitig haben sich die Erwartungen an Elternschaft verändert. Besonders Frauen stehen dabei häufig zwischen verschiedenen Rollenbildern.
5: Wir haben ja beispielsweise den Begriff der Rabenmutter, wir haben keinen Begriff des Rabenvaters. Und wir haben seit Beginn des 21. Jahrhunderts nochmal ein neues Mutterideal, das sich entwickelt hat, dass eben die Frau, die Mutter nicht nur sich aufopferungsvoll um ihre Kinder kümmern muss, sondern gleichzeitig auch beruflich erfolgreich sein muss und gut aussehen muss, die Partnerschaft am Laufen halten muss. Und das ist ein Ideal, das ist eigentlich, daran kann man fast nur scheitern.
4: Die Entscheidung für oder gegen Kinder entsteht dabei nicht im luftleeren Raum. Auch ganz praktische Fragen spielen eine Rolle. Berufliche Sicherheit, finanzielle Möglichkeiten oder die Frage nach Unterstützung im Alltag.
3: Dann die große Unsicherheit unserer Generation, wenn man jetzt an innenpolitische und außenpolitische Geschehnisse denkt, Krieg, dann zum Beispiel auch Corona oder auch die aktuelle Regierung, sind glaube ich schon Faktoren, die da stark mit reinspielen.
2: Meine Großeltern, meine Großtanten und so weiter und so fort, die waren 18 teilweise, als die schwanger geworden sind, geheiratet haben. Heutzutage, ich würde behaupten, geht das schon so Ende 20, Anfang 30 erst los, wenn denn überhaupt.
6: In diese Umwelt möchte ich keine neuen Leben setzen, die dann damit klarkommen müssen. Deshalb, ja, ich kann mir schon irgendwann Kinder vorstellen, aber dann lieber adoptieren oder so.
4: Neben persönlichen Lebensumständen nennen viele auch die aktuelle Zeit als Unsicherheitsfaktor. Krisen prägen den Blick auf die eigene Zukunft und damit möglicherweise auch die Frage nach Familie.
5: Was sich bei meinem Projekt jetzt langsam abzeichnet, ist, dass die gesellschaftlichen Krisen für wirklich ganz wenige Personen nur der absolute Grund dafür darstellen, sich gegen ein Kind zu entscheiden. Und dann eher hilft quasi als Gegenargument gegen so eine moralische Anrufung, hey, wir haben einen demografischen Wandel, ihr müsst doch Kinder bekommen, um da was entgegenzuwirken, zu sagen, hey, wir wissen aber gar nicht, ob Kinder bekommen tatsächlich das Verantwortungsbewusste ist angesichts beispielsweise der Klimakrise, aber angesichts auch von politischen Entwicklungen.
4: Ob Menschen Kinder bekommen, ist heute stärker eine Frage der eigenen Lebensplanung.
5: Was sich so abzeichnet in meinem Forschungsprojekt ist, gerade wenn wir jetzt auf die Krisen gucken, dass einerseits Elternschaft von allen Menschen, mit denen ich gesprochen habe, sehr hoch bewertet wird, aber gleichzeitig auch als sehr anspruchsvoll. Also es wird mit Verzicht gleichgesetzt. Und vor dem Hintergrund, dass wir aktuell wenig sagen können, wie sieht unsere Welt in 20 Jahren aus oder wie sieht unsere Gesellschaft in 20 Jahren aus, stellen sich dann viele Leute die Frage, wofür diesen Verzicht? Also wofür schränke ich mich jetzt ein, wenn einfach nicht gewährleistet ist, dass in 20 Jahren nicht meine Kinder zu mir kommen und sagen, warum hast du es eigentlich gemacht?
4: Die Frage, ob Menschen Kinder bekommen, wird heute anders beantwortet als noch vor einigen Jahrzehnten. Es geht nicht nur um persönliche Wünsche, sondern auch um die Bedingungen, unter denen Familie entstehen kann. Und um die Folgen, wenn eine Gesellschaft langfristig weniger Kinder hat.

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4: Nachrichten. Sachsen will neue Schulden für den Landeshaushalt nur vorübergehend aufnehmen. Finanzminister Christian Piwarz sagte bei der Vorstellung des Doppelhaushalts 2027 und 2028. Kredite dürften kein Mittel sein, um strukturelle Probleme aufzuschieben. In den kommenden beiden Jahren plant der Freistaat eine Neuverschuldung von insgesamt knapp 1,5 Milliarden Euro. Langfristig könne nur stärkeres Wirtschaftswachstum für dauerhaft höhere Steuereinnahmen sorgen. In Leipzig ist es zu einer Auseinandersetzung zwischen Fans der Fußballclubs Chemie und Lok gekommen. Die Polizei berichtete, dass etwa 30 Personen beteiligt waren und mindestens eine Person am Boden liegend attackiert wurde. Als die Polizei eintraf, hatten sich sowohl Täter als auch Opfer bereits entfernt. Ermittlungen wegen Landfriedensbruchs wurden eingeleitet. Sachsens Ministerpräsident Michael Kretschmer und Wirtschaftsminister Dirk Panther haben sich mit der VW-Konzernspitze getroffen, um für das Werk in Zwickau zu werben. Regierungssprecher Ralf Schreiber bestätigte das Treffen mit VW-Chef Oliver Blume und Aufsichtsratschef Hans-Dieter Pötsch in Dresden. Ziel war es, die Bedeutung des Standorts Zwickau hervorzuheben und Volkswagen dazu zu bewegen, langfristige Investitionen in die Modellpalette und Perspektiven über 2030 hinaus sicherzustellen.

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1: Wir gehen davon aus, dass wir einen Zuschlag bekommen.
2: Wenige Tage vor der Entscheidung am 3. September im Dresdner Stadtrat bleibt die Zukunft des Lingler Schlosses umkämpft. Neben der bereits verhandelten Lösung mit Thomas Bohn und Oliver Kreider ist inzwischen eine zweite Interessentengruppe im Rennen. Zu ihr gehört auch der Dresdner Bauunternehmer Frank Wiesner.
1: Also wir gehen von guten Chancen aus. Wir haben ja einigen Aufwand zeitlich und finanziell betrieben, um unser Angebot zu platzieren und gehen davon aus, dass wir einen Zuschlag bekommen.
2: Bohn und Kreider hatten ihr Angebot bereits vor Monaten vorgelegt. Die neue Fördergesellschaft präsentierte ihr Konzept dagegen erst kurz vor der anstehenden Stadtratentscheidung. Damit stehen inzwischen zwei unterschiedliche Modelle für die Zukunft des Hauses im Raum.
1: Ich denke, in Dresden ist wichtig, dass dauerhaft sichergestellt ist, dass das Schloss zugänglich ist. Dazu gehört eine gute Gastronomie im Schloss, die also permanent auch ansprechbar ist, wo ich hingehen kann, wo ich essen gehen kann, wo man aber eben auch im Biergarten, vielleicht ein bisschen niederschwelliger, mal nachmittags kurz vorbeischauen kann.
2: Eine weitere offene Frage ist die Rolle des bisherigen Fördervereins. Er hat das Lingner Schloss über Jahre mit aufgebaut und geprägt und bekannte sich kürzlich zu Kreider und Bohn.
1: Also wir sind schon auf Mitglieder des Fördervereins zugegangen. Wir waren selber ja auch, also Teile unserer Gesellschaft waren Mitglied und wir werden uns mit denen dann zusammensetzen und beratschlagen, wie wir uns zeitlich im Schloss aufteilen, wer welche Veranstaltung organisiert und welche Räumlichkeiten zu welchen Anlässen dort erforderlich sind. Und das ist, denke ich, ein unkomplizierter Vorgang, also da werden wir zusammenfinden.
2: Wer das Erbbaurecht am Ende übernehmen kann, bleibt damit offen. Am 3. September beschäftigt sich der Dresdner Stadtrat mit der Zukunft des Lingner Schloss.

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1: Wenn RB Leipzig am Samstag in die neue Bundesliga-Saison startet, wird auch ein neues, altes Gesicht wieder eine Rolle spielen. Christopher Nkunku ist zurück bei den Leipzigern. Am Dienstagabend bestätigte der Verein offiziell die Rückkehr des Franzosen. Nkunku kommt zunächst für die Saison 2026-27 auf Leihbasis von der AC Mailand. Zusätzlich hat sich RB eine Kaufoption gesichert. Beim öffentlichen Training am Kotterweg am Dienstag wirkte die Stimmung in der Mannschaft gelöst. Wenige Tage vor dem Bundesliga-Auftakt liegt der Fokus jetzt auf den letzten Abläufen und der Frage, wie schnell der neu zusammengestellte Kader zusammenfindet. Mit Nkunku bekommt die Leipziger Offensive vor allem Erfahrung zurück. Zwischen 2019 und 2023 absolvierte er bereits 172 Pflichtspiele für RB, erzielte 70 Tore und bereitete weitere 56 vor. Seine Rückkehr kommt in einer Transferphase, in der sich der Kader deutlich verändert hat. Besonders schwer wiegt der Abgang von Yann Diomondé zu Real Madrid. Der 19-Jährige kam in der vergangenen Saison auf 13 Tore und 10 Vorlagen. Auch Xaver Schlager, mittlerweile bei Nottingham Forest, und der langjährige Torhüter Peter Gulaschi, der zum FC Villarreal wechselt, haben Leipzig verlassen. Neu im Kader sind unter anderem Mittelfeldspieler Rocco Reitz, Innenverteidiger Maxim Esteve und Rückkehrer Orjan Nyland im Tor. Auch Brian Gruder bleibt den Leipzigern erhalten, seine Leihe wurde verlängert. Reitz feierte beim Pokalspiel am vergangenen Wochenende bereits sein Pflichtspieldebüt und bereitete dabei einen Treffer vor. Die Vorbereitung unter dem neuen Trainer Martin De Michelis verlief wechselhaft. Leipzig gewann zunächst 2-1 gegen Altklinike, 1-0 gegen Ingolstadt und 4-0 gegen Ferl. Gegen die stärkeren Gegner Leeds United und Bayern München folgten anschließend Niederlagen mit 0-2 und 1-3. Deutlich erfolgreicher verlief der erste Pflichtspielauftritt. In der ersten Runde des DFB-Pokals setzte sich RB am vergangenen Samstag mit 6-0 bei Eintracht Trier durch. 6 verschiedene Leipziger trugen sich dabei in die Torschützenliste ein.
2: Ob der neu zusammengestellte Kader zum Bundesliga-Auftakt bereits so funktioniert, wie man sich das vorstellt, wird sich am Samstag gegen Borussia Mönchengladbach zeigen. Dort muss die Mannschaft das erste Mal in der Bundesliga zeigen, wie weit sie nach der Vorbereitung tatsächlich sind.

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4: Nachrichten. Sachsen will neue Schulden für den Landeshaushalt nur vorübergehend aufnehmen. Finanzminister Christian Piwarz sagte bei der Vorstellung des Doppelhaushalts 2027 und 2028, Kredite dürften kein Mittel sein, um strukturelle Probleme aufzuschieben. In den kommenden beiden Jahren plant der Freistaat eine Neuverschuldung von insgesamt knapp 1,5 Milliarden Euro. Langfristig könne nur stärkeres Wirtschaftswachstum für dauerhaft höhere Steuereinnahmen sorgen. In Leipzig ist es zu einer Auseinandersetzung zwischen Fans der Fußballclubs Chemie und Lok gekommen. Die Polizei berichtete, dass etwa 30 Personen beteiligt waren und mindestens eine Person am Boden liegend attackiert wurde. Als die Polizei eintraf, hatten sich sowohl Täter als auch Opfer bereits entfernt. Ermittlungen wegen Landfriedensbruchs wurden eingeleitet. Sachsens Ministerpräsident Michael Kretschmer und Wirtschaftsminister Dirk Panther haben sich mit der VW-Konzernspitze getroffen, um für das Werk in Zwickau zu werben. Regierungssprecher Ralf Schreiber bestätigte das Treffen mit VW-Chef Oliver Blume und Aufsichtsratschef Hans-Dieter Pötsch in Dresden. Ziel war es, die Bedeutung des Standorts Zwickau hervorzuheben und Volkswagen dazu zu bewegen, langfristige Investitionen in die Modellpalette und Perspektiven über 2030 hinaus sicherzustellen.

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2: Wie es auch andersrum ausgehen kann, zeigt genau diese Ausstellung. Also wie nach 1933 Sportlerinnen und Sportler nicht nur in Dresden, aber eben auch hier verfolgt wurden.
3: Sport soll Menschen verbinden, unabhängig von Herkunft, Religion oder sozialem Hintergrund. Doch während der NS-Zeit wurden jüdische Sportlerinnen und Sportler ausgeschlossen, verfolgt und ihrer Leidenschaft beraubt. Die Ausstellung Jüdische Sportstars im Heinz-Steyer-Stadion erinnert jetzt an ihre Geschichten und zeigt dabei auch die Spuren, die diese Zeit in Dresden hinterlassen hat. Die Relevanz erklärt auch Kulturbürgermeisterin Anne-Kathrin Klepsch.
4: Diese Geschichte für unsere Stadt auch aufzuarbeiten und zu erforschen, das ist eine Frage der historischen Verantwortung. Und deswegen ist es ganz wunderbar, dass die Ausstellung des Deutschen Zentrums für Sportgeschichte und finanziert von ganz vielen Partnern wie dem Deutschen Fußballbund und dem Deutschen Olympischen Sportbund dann hier am Eingang des Steyr-Stadions steht. Und ich hoffe, dass ganz viele Menschen, Sportlerinnen und Sportler aus unserer Stadt, sich auch anhand der Ausstellung mit dem Schicksal einzelner Sportlerpersönlichkeiten auseinandersetzen.
3: Die Wanderausstellung erzählt von einzelnen Menschen hinter den historischen Ereignissen. Statt nur Zahlen und Daten zu zeigen, stehen laut Betriebsleiter des Eigenbetriebssportstätten Gunnar Krisch persönliche Lebenswege im Mittelpunkt.
2: Wir sehen eben auch nicht nur nüchterne Zahlen oder Daten, wie wir es quasi auch wirklich aus dieser schrecklichen Zeit kennen, sondern wir sehen unmittelbare Bilder, Fotos von Menschen, die damals gelebt haben.
3: Die Ausstellung soll auch Dresdner Sportlerinnen und Sportler in den Vordergrund stellen, wie beispielsweise Handballerin Eva Weiß.
2: Eva Weiß ist dann für mich natürlich sozusagen nochmal das Regionale, und ich glaube, das bringt auch nochmal den Eindruck viel stärker zurück, dass es eben halt auch hier passieren kann und hier passiert ist.
3: Dass die Ausstellung ausgerechnet im Heinz-Steyer-Stadion gezeigt wird, hat einen besonderen Bezug zur Dresdner Sportgeschichte.
2: Auch hier gab es ja mal früher einen jüdischen Verein, Bar Kochba, und der ist natürlich eng mit diesem Standort verbunden, und wir freuen uns auch wirklich, dass es jetzt hier da ist. Wir haben ein modernes Stadion, das aber natürlich trotzdem seine Traditionen hat, aber auch seine Zukunft, und das wird hier, glaube ich, auf eine hervorragende Art miteinander verbunden.
3: Heute steht der Sportplatz für Begegnung und gemeinsames Erleben. Die Ausstellung erinnert aber daran, dass Sport auch für Ausgrenzung und politische Ideologien missbraucht werden kann.
4: Mit Blick auf unsere Geschichte und den deutschen Sport in Dresden in der NS-Zeit sieht man eben, dass Sport auch instrumentalisiert werden kann. Und dem wollen wir auch mit der Aufarbeitung etwas entgegensetzen. Und ich hoffe, dass wir einzelne Schicksale, die wir hier erforscht haben, dann auch in Zukunft überführen können in den Gedenkort Alter Leipziger Bahnhof. Denn es gibt eben auch jüdische Sportler, die von Dresden aus nach Auschwitz deportiert wurden.
3: Gerade angesichts zunehmender antisemitischer und rassistischer Vorfälle sei es wichtig, sich mit diesen Themen auseinanderzusetzen.
4: Der Sport hat ja eigentlich diese wunderbare Eigenschaft, dass er Menschen zusammenführt und unabhängig von ihren politischen Standpunkten etwas miteinander tun lässt und im Wettbewerb bestenfalls sein lässt. Und auch den Sport anhand unserer historischen Aufarbeitung für Dresden nochmal zu reflektieren, das ist, glaube ich, wichtig in der Auseinandersetzung mit bestimmten gesellschaftlichen Entwicklungen wie Antisemitismus und Ausgrenzung, aber eben auch Rassismus gegenüber POC-Sportlerinnen, also Menschen mit anderer Hautfarbe. Und insofern ist es ein wichtiger Beitrag auch zur Toleranz und zu gelebten Miteinander in unserer Stadt.
3: Die Ausstellung soll deshalb nicht nur zurückblicken, sondern auch eine Botschaft für die Gegenwart senden. Sport braucht Offenheit, Respekt und ein gemeinsames Miteinander.
2: Und das Schöne ist natürlich, dass man eben mal, wie gesagt, die Bilder sieht, ein Gesicht vor Augen hat zur Geschichte und damit sehr gut, glaube ich, nachvollziehen kann, was damals in den Betroffenen vorgegangen ist.
3: Die Ausstellung Jüdische Sportstars ist vor dem Heinz-Steyer-Stadion in Dresden zu sehen. Der Eintritt ist frei.

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1: Wie es auch andersrum ausgehen kann, zeigt genau diese Ausstellung. Also wie nach 1933 Sportlerinnen und Sportler nicht nur in Dresden, aber eben auch hier verfolgt wurden.
2: Sport soll Menschen verbinden, unabhängig von Herkunft, Religion oder sozialem Hintergrund. Doch während der NS-Zeit wurden jüdische Sportlerinnen und Sportler ausgeschlossen, verfolgt und ihrer Leidenschaft beraubt. Die Ausstellung Jüdische Sportstars im Heinz-Steyer-Stadion erinnert jetzt an ihre Geschichten und zeigt dabei auch die Spuren, die diese Zeit in Dresden hinterlassen hat. Die Relevanz erklärt auch Kulturbürgermeisterin Anne-Kathrin Klepsch.
3: Diese Geschichte für unsere Stadt auch aufzuarbeiten und zu erforschen, das ist eine Frage der historischen Verantwortung. Und deswegen ist es ganz wunderbar, dass die Ausstellung des Deutschen Zentrums für Sportgeschichte und finanziert von ganz vielen Partnern wie dem Deutschen Fußballbund und dem Deutschen Olympischen Sportbund dann hier am Eingang des Steyr-Stadions steht. Und ich hoffe, dass ganz viele Menschen, Sportlerinnen und Sportler aus unserer Stadt, sich auch anhand der Ausstellung mit dem Schicksal einzelner Sportlerpersönlichkeiten auseinandersetzen.
2: Die Wanderausstellung erzählt von einzelnen Menschen hinter den historischen Ereignissen. Statt nur Zahlen und Daten zu zeigen, stehen laut Betriebsleiter des Eigenbetriebssportstätten Gunnar Krisch persönliche Lebenswege im Mittelpunkt.
1: Wir sehen eben auch nicht nur nüchterne Zahlen oder Daten, wie wir es quasi auch wirklich aus dieser schrecklichen Zeit kennen, sondern wir sehen unmittelbare Bilder, Fotos von Menschen, die damals gelebt haben.
2: Die Ausstellung soll auch Dresdner Sportlerinnen und Sportler in den Vordergrund stellen, wie beispielsweise Handballerin Eva Weiß.
1: Eva Weiß ist dann für mich natürlich sozusagen nochmal das Regionale und ich glaube, das bringt auch nochmal den Eindruck viel stärker zurück, dass es eben halt auch hier passieren kann und hier passiert ist.
2: Dass die Ausstellung ausgerechnet im Heinz-Steyer-Stadion gezeigt wird, hat einen besonderen Bezug zur Dresdner Sportgeschichte.
1: Auch hier gab es ja mal früher einen jüdischen Verein, Bar Kochba, und der ist natürlich eng mit diesem Standort verbunden und wir freuen uns auch wirklich, dass es jetzt hier da ist. Wir haben ein modernes Stadion, das aber natürlich trotzdem seine Traditionen hat, aber auch seine Zukunft, und das wird hier, glaube ich, auf eine hervorragende Art miteinander verbunden.
2: Heute steht der Sportplatz für Begegnung und gemeinsames Erleben. Die Ausstellung erinnert aber daran, dass Sport auch für Ausgrenzung und politische Ideologien missbraucht werden kann.
3: Mit Blick auf unsere Geschichte und den deutschen Sport in Dresden in der NS-Zeit sieht man eben, dass Sport auch instrumentalisiert werden kann. Und dem wollen wir auch mit der Aufarbeitung etwas entgegensetzen. Und ich hoffe, dass wir einzelne Schicksale, die wir hier erforscht haben, dann auch in Zukunft überführen können in den Gedenkort Alter Leipziger Bahnhof. Denn es gibt eben auch jüdische Sportler, die von Dresden aus nach Auschwitz deportiert wurden.
2: Gerade angesichts zunehmender antisemitischer und rassistischer Vorfälle sei es wichtig, sich mit diesen Themen auseinanderzusetzen.
3: Der Sport hat ja eigentlich diese wunderbare Eigenschaft, dass er Menschen zusammenführt und unabhängig von ihren politischen Standpunkten etwas miteinander tun lässt und im Wettbewerb bestenfalls sein lässt. Und auch den Sport anhand unserer historischen Aufarbeitung für Dresden nochmal zu reflektieren, das ist, glaube ich, wichtig in der Auseinandersetzung mit bestimmten gesellschaftlichen Entwicklungen wie Antisemitismus und Ausgrenzung, aber eben auch Rassismus gegenüber POC-Sportlerinnen, also Menschen mit anderer Hautfarbe. Und insofern ist es ein wichtiger Beitrag auch zur Toleranz und zu gelebten Miteinander in unserer Stadt.
2: Die Ausstellung soll deshalb nicht nur zurückblicken, sondern auch eine Botschaft für die Gegenwart senden. Sport braucht Offenheit, Respekt und ein gemeinsames Miteinander.
1: Und das Schöne ist natürlich, dass man eben, wie gesagt, die Bilder sieht, ein Gesicht vor Augen hat zur Geschichte und damit sehr gut, glaube ich, nachvollziehen kann, was damals in den Betroffenen vorgegangen ist.
2: Die Ausstellung Jüdische Sportstars ist vor dem Heinz-Steyer-Stadion in Dresden zu sehen. Der Eintritt ist frei.

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4: Nachrichten. Sachsen will neue Schulden für den Landeshaushalt nur vorübergehend aufnehmen. Finanzminister Christian Piwarz sagte bei der Vorstellung des Doppelhaushalts 2027 und 2028, Kredite dürften kein Mittel sein, um strukturelle Probleme aufzuschieben. In den kommenden beiden Jahren plant der Freistaat eine Neuverschuldung von insgesamt knapp 1,5 Milliarden Euro. Langfristig könne nur stärkeres Wirtschaftswachstum für dauerhaft höhere Steuereinnahmen sorgen. In Leipzig ist es zu einer Auseinandersetzung zwischen Fans der Fußballclubs Chemie und Lok gekommen. Die Polizei berichtete, dass etwa 30 Personen beteiligt waren und mindestens eine Person am Boden liegend attackiert wurde. Als die Polizei eintraf, hatten sich sowohl Täter als auch Opfer bereits entfernt. Ermittlungen wegen Landfriedensbruchs wurden eingeleitet. Sachsens Ministerpräsident Michael Kretschmer und Wirtschaftsminister Dirk Panther haben sich mit der VW-Konzernspitze getroffen, um für das Werk in Zwickau zu werben. Regierungssprecher Ralf Schreiber bestätigte das Treffen mit VW-Chef Oliver Blume und Aufsichtsratschef Hans-Dieter Pötsch in Dresden. Ziel war es, die Bedeutung des Standorts Zwickau hervorzuheben und Volkswagen dazu zu bewegen, langfristige Investitionen in die Modellpalette und Perspektiven über 2030 hinaus sicherzustellen.

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1: Zu teuer, zu wenig Reichweite und zu kompliziert für lange Strecken. Wenn es um Elektro-Lkw geht, gibt es genügend Argumente dagegen. Sebastian Fankhänel investiert trotzdem. 1,6 Millionen Euro nimmt der Geschäftsführer von Eurocurier Logistics in die Hand. Auf dem Firmengelände an der Jagdschenkenstraße entsteht ein neuer Parkplatz mit Ladeinfrastruktur für bis zu 8 Elektro-Lkw. Ein erheblicher Teil der Investitionen fließt allein in die Technik zum Laden. Für Fankhänel ist das eine bewusste Entscheidung gegen das Abwarten. Obwohl heute noch niemand genau sagen kann, wie schnell sich Elektro-Lkw im Fernverkehr durchsetzen werden, schafft er schon jetzt die Voraussetzungen dafür.
2: Warum machen wir das Ganze? Wir wollen eine emissionsfreie Logistik aufbauen, weil wir an eine enkeltaugliche Zukunft glauben. Das ist ein bisschen mein Slogan. Wir verbrennen aktuell mehr als 800.000 Liter Diesel pro Jahr und das ist etwas, was wir für die nahe Zukunft vermeiden wollen.
1: 800.000 Liter Diesel jedes Jahr. Noch ist der klassische Verbrenner das Rückgrat des Unternehmens. Rund 80 Fahrer sind für ECL unterwegs. 8 kleinere Fahrzeuge bis 3,5 Tonnen fahren bereits voll elektrisch. Doch Fankhänel will auch die großen Lkw nach und nach umstellen. Ein einfacher Schritt ist das aber nicht. Ein Elektro-Lkw kostet nach seinen Angaben derzeit rund 2/3 mehr als ein vergleichbares Dieselfahrzeug. Hinzu kommt die Frage, ob Reichweite und Ladezeiten überhaupt zu den Abläufen einer Spedition passen. Das Unternehmen testet deshalb bereits einen vollelektrischen 40-Tonner im Alltag. Und der fährt nicht nur durch Chemnitz und Umgebung. Seit mehr als einem halben Jahr setzt die Spedition einen elektrischen Sattelzug auf einer ihrer längeren Strecken ein. Für Fankhänel ist der Test ein Beleg dafür, dass die Technik im täglichen Betrieb weiter ist, als viele vermuten.
2: E-Mobilität ist die Zukunft, ganz klar. Und die Fahrzeuge, die heute auf dem Markt sind verkehrstauglich. Wir haben seit über einem halben Jahr ein Fahrzeug im Einsatz, voll elektrischen Sattelzug. Wir pendeln damit regelmäßig zwischen Chemnitz und Hamburg. Der Fahrer ist sehr begeistert. Wir müssen nicht zwischenladen und wir schaffen diese Strecke Chemnitz-Hamburg auch in einem Ritt.
1: Nach Angaben des Unternehmens ist einer der Fahrer inzwischen sogar so überzeugt vom Elektro-Lkw, dass er nicht wieder auf einen Diesel wechseln möchte. Ab September soll ein weiterer 40-Tonner von MAN getestet werden. Danach steht die Entscheidung an, welche Fahrzeuge künftig angeschafft werden. Und genau dafür entsteht auf dem Firmengelände schon jetzt die nötige Infrastruktur. 8 Lkw sollen hier künftig laden können. Mitte September soll der neue Ladepark in Betrieb gehen. Ein Teil der dafür benötigten Energie soll direkt neben den Stellplätzen entstehen. Und zwar an einer Stelle, die ohnehin gebraucht wurde. 4 Meter hoch und schon von der A72 aus sichtbar. 58 senkrecht aufgestellte Solarmodule bilden die Grundstücksgrenze. Der neue Parkplatz braucht einen Zaun. Fankhänels Idee, warum sollte der nicht gleichzeitig Strom produzieren? Statt zusätzlich Fläche für eine Photovoltaikanlage zu verbrauchen, verbindet das Unternehmen deshalb 2 Funktionen miteinander. Grundstücksschutz und Energiegewinnung.
2: Wir bauen hier gerade einen neuen Parkplatz und der neue Parkplatz braucht sowieso eine Umzäunung und es ist am Ende egal, ob wir nur einen Zaun bauen oder eine Solarfläche hinbauen. Die Solarfläche hier nimmt keinen Platz weg und wir haben am Ende einen Zaun, also einen Schutz fürs Gebäude oder fürs Gelände und gleichzeitig eine Stromerzeugung zusätzlich.
1: Die 58 sogenannten bifazialen Module können Licht von beiden Seiten aufnehmen. 32 Kilowatt Peak soll die Anlage dann leisten. Ergänzt wird sie durch Speichertechnik. Den kompletten Energiebedarf der Elektro-Lkw kann der Zaun damit nicht decken. Den zusätzlichen Strom will das Unternehmen deshalb als Grünstrom zukaufen. Die ungewöhnliche Bauweise hat allerdings einen anderen Vorteil. Während klassische Solarmodule einen großen Teil ihrer Leistung rund um die Mittagszeit erreichen, ist dieser Zaun in Ost-West-Richtung ausgerichtet. Damit soll die Stromproduktion besser über den gesamten Arbeitstag verteilt werden. Morgens trifft die Sonne auf die eine, abends auf die andere Seite. Mit seiner außergewöhnlichen Idee sorgt der Unternehmer bereits jetzt schon im Gewerbegebiet für Aufsehen.
2: Die sind sehr begeistert davon, dass wir so etwas tun, dass wir so nach vorne gehen und haben auch sehr großes Interesse. Wir werden hier Mitte September unseren Ladepark eröffnen und wir haben heute schon ein sehr großes Interesse dass sich das ganz viele Leute anschauen wollen.
1: Ob diese Rechnung am Ende aufgeht, ist noch offen. Die Elektro-Lkw sind teurer, die Ladeinfrastruktur kostet hunderttausende Euro. Und auch der eigene Solarstrom reicht nicht aus, um den Fuhrpark vollständig zu versorgen. Funkhänel geht damit ins finanzielle Risiko, bevor klar ist, wie schnell sich der elektrische Schwerlastverkehr tatsächlich durchsetzt. Aber genau das ist seine Strategie. Erst die Infrastruktur schaffen, dann die Flotte weiter umbauen. Ob der Elektro-Lkw tatsächlich die Zukunft der Spedition wird, muss sich noch zeigen. Bereit dafür wäre Sebastian Funkhänel zumindest aber schon jetzt.

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1: Man ist nicht reformbereit, sondern es wird wie bisher im Prinzip einfach weiter gewurschtelt.
2: Im Sächsischen Landtag beginnt die erste Beratung des Doppelhaushaltes für 2027 und 2028. Jan Löffler vertritt die CDU-Fraktion in der Haushaltsdebatte.
3: Wir haben jetzt einen tragbaren Ausgangspunkt, auf dem die parlamentarischen Beratungen ansetzen werden. Es ist eine Verantwortung, glaube ich, jeder Fraktion hier im Sächsischen Landtag für Sachsen einen Haushalt zu beschließen.
2: Ein zentraler Punkt des Entwurfs ist die geplante Kreditaufnahme. Damit rückt auch die Frage in den Mittelpunkt, wie Sachsen seinen Haushalt künftig finanzieren will. Norbert Meyer spricht dazu für die AfD.
4: Wir haben das Ziel, dass wir ohne Neuverschuldung einen ordentlichen Haushalt aufstellen können. Und das ist unser Ziel als AfD-Fraktion. Wir halten fest an dem Schuldenverbot. Wir wollen keine neuen Schulden, weil das bedeutet, dass man erhebliche Zinszahlungen leisten muss.
2: Neben der Finanzierung geht es im Doppelhaushalt auch um die Verteilung der Mittel auf die einzelnen Politikbereiche.
3: Es ermöglicht eben auch diesem Freistaat ein klares Handlungsspielraum für die nächsten beiden Jahre an die Hand zu geben, der die Schwerpunkte im Bereich der inneren Sicherheit setzt, der die Bildung in den Fokus nimmt und das ist eine Besonderheit, der im Einklang mit der Handlungsfähigkeit zu den Städten und Gemeinden aufgestellt ist, sodass wir jetzt dafür werben werden, dass im Interesse dieses Haushaltsentwurfs wir im Parlament eine Mehrheit haben, um dieses Land handlungsfähig zu halten.
2: Genau bei dieser Verteilung beginnt der politische Streit über Prioritäten. Rico Gepper bringt dabei die Sicht der Linksfraktion in die Haushaltsdebatte ein.
5: Aus unserer Sicht fehlt das vor allen Dingen im sozialen Bereich, also alles, was mit Krankenhausfinanzierung, mit Pflege, mit Unterstützung im ländlichen Raum, medizinische Versorgung betrifft. Wir sehen große Baustellen im Bereich Bildungspolitik. Die Kürzungen, die da geplant sind, auch bei freien Schulen, sehen viele von uns sehr kritisch, was da angesetzt worden ist.
2: Auch die wirtschaftliche Entwicklung Sachsens spielt in der Beratung eine Rolle. Ronny Kupke vertritt dazu die Position des BSW.
6: Wir müssen eigentlich in die Wirtschaft investieren, in Infrastruktur, also nicht in konsumtive Ausgaben. Und wir brauchen an sich, wobei wir per se jetzt nicht gegen die Schuldenbremse sind, also wir befürworten das schon, dass Kredite aufgenommen werden, aber sie müssen halt entsprechend auch eingesetzt werden zu einer nachhaltigen Unterstützung.
2: Weitere Unterschiede zeigen sich bei der Frage, welche Aufgaben im Haushalt zusätzlich berücksichtigt werden sollen. Für die Bündnis Grün spricht Fraktionsvorsitzende Franziska Schubert.
7: Wo wir ganz klar sehen, dass keine Priorität gesetzt wird, sind alle Bereiche, die mit Klimaanpassung, Klimafolgenbewältigung, Hitzeschutz zu tun haben. Also die Erhaltung unserer natürlichen Lebensgrundlagen, das fehlt uns. Da gehört auch das ganze Thema Mobilität mit dazu. Also da wird im Radverkehr um bis zu 83% gekürzt. Das ist wirklich schwierig, gerade für die ländlichen Räume, wenn auch noch der ÖPNV zusätzlich gekürzt wird. Das ist keine Komfortfrage, das ist echt eine Frage von Anbindung und Erreichbarkeit.
2: Neben einzelnen Ausgabenposten steht dabei auch die langfristige Tragfähigkeit des Haushalts zur Debatte. Der fraktionslose Abgeordnete Matthias Berger richtet den Blick auf die strukturelle Entwicklung über die kommenden Jahre.
1: Der behauptete Reformwillen, der auch hier kam, der wird unter Beweis gestellt darauf, dass man sagt, im Jahr 2040, also in 14 Jahren, werden wir so viel Personal abgebaut haben, dass das wieder alles rund ist. Und das ist natürlich ein Witz.
2: Beschlossen ist der Doppelhaushalt damit noch nicht. Nach den ersten Beratungen geht der Entwurf in die Ausschüsse. Dort wird über Änderungen und die endgültigen Prioritäten für 2027 und 2028 weiter verhandelt.

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4: Nachrichten. VW-Chef Oliver Blume hat die Anstrengungen der Beschäftigten in Zwickau gelobt. Bei einer Betriebsversammlung in Zwickau betonte er, dass die Mitarbeiter erfolgreich Kosten gesenkt und Abläufe verbessert haben. Dennoch bleibt Unsicherheit bestehen, da es laut Blume noch keine wettbewerbsfähige Belegung für die Standorte Emden, Hannover und Zwickau für die 2030er Jahre gibt. Er stellte jedoch klar, dass es bisher keine Entscheidung zu möglichen Werksschließungen gibt. Volkswagen kämpfe weiterhin um industrielle Perspektiven und Beschäftigung an den Standorten. Der Leipziger Straßenbahnbauer Halterblick hat sein Insolvenzverfahren beendet. Nach mehr als einem Jahr wurde das Verfahren abgeschlossen, wie das Unternehmen mitteilte. Die Produktion von Straßenbahnen für Würzburg und Dortmund ist wieder aufgenommen worden. Ulrich Lauel übernimmt den Vorsitz der Geschäftsführung und plant, sich auf die Auslieferung der bestellten Straßenbahnen sowie die Integration in den polnischen Pesa-Konzern zu konzentrieren. Pesa hatte Halterblick im Juli übernommen. In Chemnitz und Umgebung haben Ermittler zahlreiche Wohnungen durchsucht im Kampf gegen Kinderpornografie. Laut Polizei richteten sich die Maßnahmen gegen 20 Tatverdächtige im Alter von 19 bis 62 Jahren. Dabei wurden zahlreiche Handys und Computer sichergestellt, Festnahmen gab es jedoch nicht. Die Durchsuchungen fanden an 2 Tagen statt und die Ermittlungen dauern an. Über den Ausgang entscheidet später die Staatsanwaltschaft.

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1: Neue Entwicklungen bei den 6 Tigern aus Dölzig bei Leipzig. Tiger Dame Saphira und ihre 5 Jungtiere waren Anfang Juli 2026 aus dem Gehege der sogenannten Tiger Queen Carmen Zander geholt und nach Spanien zu einer Tierschutzorganisation gebracht wurden. Nun haben sie ihre Quarantäne hinter sich und dürfen erstmals in ein neues Außengehege. Wie die Tierschutzorganisation AAP auf Facebook mitteilte, verbrachten die Tiere fast 8 Wochen in einem Quarantänebereich. Die längere Eingewöhnung war laut AAP nötig, weil die lange Reise und die völlig neue Umgebung für die Tiger mit Stress verbunden waren. Aktuelle Bilder zeigen jetzt, wie die Raubkatzen vorsichtig ihr neues Revier erkunden. Für Tigerdame Saphira und ihre 5 Jungtiere beginnt mit dem Wechsel ins Außengehege nun die nächste Phase in ihrem neuen Zuhause in Spanien.

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1: Wir gehen davon aus, dass wir einen Zuschlag bekommen.
2: Wenige Tage vor der Entscheidung am 3. September im Dresdner Stadtrat bleibt die Zukunft des Lingler Schlosses umkämpft. Neben der bereits verhandelten Lösung mit Thomas Bohn und Oliver Kreider ist inzwischen eine zweite Interessentengruppe im Rennen. Zu ihr gehört auch der Dresdner Bauunternehmer Frank Wiesner.
1: Also wir gehen von guten Chancen aus. Wir haben ja einigen Aufwand zeitlich und finanziell betrieben, um unser Angebot zu platzieren und gehen davon aus, dass wir einen Zuschlag

0: Zuschlag bekommen.
1: Bohn und Kreider hatten ihr Angebot bereits vor Monaten vorgelegt. Die neue Fördergesellschaft präsentierte ihr Konzept dagegen erst kurz vor der anstehenden Stadtratentscheidung. Damit stehen inzwischen zwei unterschiedliche Modelle für die Zukunft des Hauses im Raum.
0: Ich denke, in Dresden ist wichtig, dass dauerhaft sichergestellt ist, dass das Schloss zugänglich ist. Dazu gehört eine gute Gastronomie im Schloss, die also permanent auch ansprechbar ist, wo ich hingehen kann, wo ich essen gehen kann, wo man aber eben auch im Biergarten, vielleicht ein bisschen niederschwelliger, mal nachmittags kurz vorbeischauen kann.
1: Eine weitere offene Frage ist die Rolle des bisherigen Fördervereins. Er hat das Lingner Schloss über Jahre mit aufgebaut und geprägt und bekannte sich kürzlich zu Kreider und Bohn.
0: Also wir sind schon auf Mitglieder des Fördervereins zugegangen. Wir waren selber ja auch, also Teile unserer Gesellschaft waren Mitglied, und wir werden uns mit denen dann zusammensetzen und beratschlagen, wie wir uns zeitlich im Schloss aufteilen, wer welche Veranstaltung organisiert und welche Räumlichkeiten zu welchen Anlässen dort erforderlich sind. Und das ist, denke ich, ein unkomplizierter Vorgang, also da werden wir zusammenfinden.
1: Wer das Erbbaurecht am Ende übernehmen kann, bleibt damit offen. Am 3. September beschäftigt sich der Dresdner Stadtrat mit der Zukunft des Lingner Schloss.

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5: Nachrichten. VW-Chef Oliver Blume hat die Anstrengungen der Beschäftigten in Zwickau gelobt. Bei einer Betriebsversammlung in Zwickau betonte er, dass die Mitarbeiter erfolgreich Kosten gesenkt und Abläufe verbessert haben. Dennoch bleibt Unsicherheit bestehen, da es laut Blume noch keine wettbewerbsfähige Belegung für die Standorte Emden, Hannover und Zwickau für die 2030er Jahre gibt. Er stellte jedoch klar, dass es bisher keine Entscheidung zu möglichen Werksschließungen gibt. Volkswagen kämpfe weiterhin um industrielle Perspektiven und Beschäftigung an den Standorten. Der Leipziger Straßenbahnbauer Halter Blick hat sein Insolvenzverfahren beendet. Nach mehr als einem Jahr wurde das Verfahren abgeschlossen, wie das Unternehmen mitteilte. Die Produktion von Straßenbahnen für Würzburg und Dortmund ist wieder aufgenommen worden. Ulrich Lauel übernimmt den Vorsitz der Geschäftsführung und plant, sich auf die Auslieferung der bestellten Straßenbahnen sowie die Integration in den polnischen Pesa-Konzern zu konzentrieren. Pesa hatte Heiter Blick im Juli übernommen. In Chemnitz und Umgebung haben Ermittler zahlreiche Wohnungen durchsucht im Kampf gegen Kinderpornografie. Laut Polizei richteten sich die Maßnahmen gegen 20 Tatverdächtige im Alter von 19 bis 62 Jahren. Dabei wurden zahlreiche Handys und Computer sichergestellt, Festnahmen gab es jedoch nicht. Die Durchsuchungen fanden an 2 Tagen statt und die Ermittlungen dauern an. Über den Ausgang entscheidet später die Staatsanwaltschaft.

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2: Zu teuer, zu wenig Reichweite und zu kompliziert für lange Strecken. Wenn es um Elektro-Lkw geht, gibt es genügend Argumente dagegen. Sebastian Fankhänel investiert trotzdem. 1,6 Millionen Euro nimmt der Geschäftsführer von Eurokurier Logistics in die Hand. Auf dem Firmengelände an der Jagdschenkenstraße entsteht ein neuer Parkplatz mit Ladeinfrastruktur für bis zu 8 Elektro-Lkw. Ein erheblicher Teil der Investitionen fließt allein in die Technik zum Laden. Für Fankhänel ist das eine bewusste Entscheidung gegen das Abwarten. Obwohl heute noch niemand genau sagen kann, wie schnell sich Elektro-Lkw im Fernverkehr durchsetzen werden, schafft er schon jetzt die Voraussetzungen dafür.
3: Warum machen wir das Ganze? Wir wollen eine emissionsfreie Logistik aufbauen, weil wir an eine enkeltaugliche Zukunft glauben. Das ist ein bisschen mein Slogan. Wir verbrennen aktuell mehr als 800.000 Liter Diesel pro Jahr und das ist etwas, was wir für die nahe Zukunft vermeiden wollen.
2: 800.000 Liter Diesel jedes Jahr. Noch ist der klassische Verbrenner das Rückgrat des Unternehmens. Rund 80 Fahrer sind für ECL unterwegs. 8 kleinere Fahrzeuge bis 3,5 Tonnen fahren bereits voll elektrisch. Doch Fankhänel will auch die großen Lkw nach und nach umstellen. Ein einfacher Schritt ist das aber nicht. Ein Elektro-Lkw kostet nach seinen Angaben derzeit rund 2/3 mehr als ein vergleichbares Dieselfahrzeug. Hinzu kommt die Frage, ob Reichweite und Ladezeiten überhaupt zu den Abläufen einer Spedition passen. Das Unternehmen testet deshalb bereits einen vollelektrischen 40-Tonner im Alltag. Und der fährt nicht nur durch Chemnitz und Umgebung. Seit mehr als einem halben Jahr setzt die Spedition einen elektrischen Sattelzug auf einer ihrer längeren Strecken ein. Für Fankhänel ist der Test ein Beleg dafür, dass die Technik im täglichen Betrieb weiter ist, als viele vermuten.
3: E-Mobilität ist die Zukunft, ganz klar. Und die Fahrzeuge, die heute auf dem Markt sind verkehrstauglich. Wir haben seit über einem halben Jahr ein Fahrzeug im Einsatz, voll elektrischen Sattelzug. Wir pendeln damit regelmäßig zwischen Chemnitz und Hamburg. Der Fahrer ist sehr begeistert. Wir müssen nicht zwischenladen. Und wir schaffen diese Strecke Chemnitz-Hamburg auch in einem Ritt.
2: Nach Angaben des Unternehmens ist einer der Fahrer inzwischen sogar so überzeugt vom Elektro-Lkw, dass er nicht wieder auf einen Diesel wechseln möchte. Ab September soll ein weiterer 40-Tonner von MAN getestet werden. Danach steht die Entscheidung an, welche Fahrzeuge künftig angeschafft werden. Und genau dafür entsteht auf dem Firmengelände schon jetzt die nötige Infrastruktur. 8 Lkw sollen hier künftig laden können. Mitte September soll der neue Ladepark in Betrieb gehen. Ein Teil der dafür benötigten Energie soll direkt neben den Stellplätzen entstehen. Und zwar an einer Stelle, die ohnehin gebraucht wurde. 4 Meter hoch und schon von der A72 aus sichtbar. 58 senkrecht aufgestellte Solarmodule bilden die Grundstücksgrenze. Der neue Parkplatz braucht einen Zaun. Fankhänels Idee, warum sollte der nicht gleichzeitig Strom produzieren? Statt zusätzlich Fläche für eine Photovoltaikanlage zu verbrauchen, verbindet das Unternehmen deshalb 2 Funktionen miteinander. Grundstücksschutz und Energiegewinnung.
3: Wir bauen hier gerade einen neuen Parkplatz und der neue Parkplatz braucht sowieso eine Umzäunung und es ist am Ende egal, ob wir nur einen Zaun bauen oder eine Solarfläche hinbauen. Die Solarfläche hier nimmt keinen Platz weg und wir haben am Ende einen Zaun, also einen Schutz fürs Gebäude oder fürs Gelände und gleichzeitig eine Stromerzeugung zusätzlich.
2: Die 58 sogenannten bifazialen Module können Licht von beiden Seiten aufnehmen. 32 Kilowatt Peak soll die Anlage dann leisten. Ergänzt wird sie durch Speichertechnik. Den kompletten Energiebedarf der Elektro-Lkw kann der Zaun damit nicht decken. Den zusätzlichen Strom will das Unternehmen deshalb als Grünstrom zukaufen. Die ungewöhnliche Bauweise hat allerdings einen anderen Vorteil. Während klassische Solarmodule einen großen Teil ihrer Leistung rund um die Mittagszeit erreichen, ist dieser Zaun in Ost-West-Richtung ausgerichtet. Damit soll die Stromproduktion besser über den gesamten Arbeitstag verteilt werden. Morgens trifft die Sonne auf die eine, abends auf die andere Seite. Mit seiner außergewöhnlichen Idee sorgt der Unternehmer bereits jetzt schon im Gewerbegebiet für Aufsehen.
3: Die sind sehr begeistert davon, dass wir so etwas tun, dass wir so nach vorne gehen und haben auch sehr großes Interesse. Wir werden hier Mitte September unseren Ladepark eröffnen und wir haben heute schon sehr großes Interesse dass sich das ganz viele Leute anschauen wollen.
2: Ob diese Rechnung am Ende aufgeht, ist noch offen. Die Elektro-Lkw sind teurer, die Ladeinfrastruktur kostet hunderttausende Euro. Und auch der eigene Solarstrom reicht nicht aus, um den Fuhrpark vollständig zu versorgen. Funkhänel geht damit ins finanzielle Risiko, bevor klar ist, wie schnell sich der elektrische Schwerlastverkehr tatsächlich durchsetzt. Aber genau das ist seine Strategie. Erst die Infrastruktur schaffen, dann die Flotte weiter umbauen. Ob der Elektro-Lkw tatsächlich die Zukunft der Spedition wird, muss sich noch zeigen. Bereit dafür wäre Sebastian Funkhänel zumindest aber schon jetzt.

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1: Man ist nicht reformbereit, sondern es wird wie bisher im Prinzip einfach weiter gewurschtelt.
2: Im Sächsischen Landtag beginnt die erste Beratung des Doppelhaushaltes für 2027 und 2028. Jan Löffler vertritt die CDU-Fraktion in der Haushaltsdebatte.
3: Wir haben jetzt einen tragbaren Ausgangspunkt, auf dem die parlamentarischen Beratungen ansetzen werden. Es ist eine Verantwortung, glaube ich, jeder Fraktion hier im Sächsischen Landtag für Sachsen einen Haushalt zu beschließen.
2: Ein zentraler Punkt des Entwurfs ist die geplante Kreditaufnahme. Damit rückt auch die Frage in den Mittelpunkt, wie Sachsen seinen Haushalt künftig finanzieren will. Norbert Meyer spricht dazu für die AfD.
4: Wir haben das Ziel, dass wir ohne Neuverschuldung einen ordentlichen Haushalt aufstellen können. Und das ist unser Ziel als AfD-Fraktion. Wir halten fest an dem Schuldenverbot. Wir wollen keine neuen Schulden, weil das bedeutet, dass man erhebliche Zinszahlungen leisten muss.
2: Neben der Finanzierung geht es im Doppelhaushalt auch um die Verteilung der Mittel auf die einzelnen Politikbereiche.
3: Es ermöglicht eben auch diesem Freistaat ein klares Handlungsspielraum für die nächsten beiden Jahre an die Hand zu geben, der die Schwerpunkte im Bereich der inneren Sicherheit setzt, der die Bildung in den Fokus nimmt und das ist eine Besonderheit, der im Einklang mit der Handlungsfähigkeit zu den Städten und Gemeinden aufgestellt ist, sodass wir jetzt dafür werben werden, dass im Interesse dieses Haushaltsentwurfs wir im Parlament eine Mehrheit haben, um dieses Land handlungsfähig zu halten.
2: Genau bei dieser Verteilung beginnt der politische Streit über Prioritäten. Rico Gepper bringt dabei die Sicht der Linksfraktion in die Haushaltsdebatte ein.
5: Aus unserer Sicht fehlt das vor allen Dingen im sozialen Bereich, also alles, was mit Krankenhausfinanzierung, mit Pflege, mit Unterstützung im ländlichen Raum, medizinische Versorgung betrifft. Wir sehen große Baustellen im Bereich Bildungspolitik. Die Kürzungen, die da geplant sind, auch bei freien Schulen, sehen viele von uns sehr kritisch, was da angesetzt worden ist.
2: Auch die wirtschaftliche Entwicklung Sachsens spielt in der Beratung eine Rolle. Ronny Kupke vertritt dazu die Position des BSW.
6: Wir müssen eigentlich in die Wirtschaft investieren, in Infrastruktur, also nicht in konsumtive Ausgaben. Und wir brauchen an sich, wobei wir per se jetzt nicht gegen die Schuldenbremse sind, also wir befürworten das schon, dass Kredite aufgenommen werden, aber sie müssen halt entsprechend auch eingesetzt werden zu einer nachhaltigen Unterstützung.
2: Weitere Unterschiede zeigen sich bei der Frage, welche Aufgaben im Haushalt zusätzlich berücksichtigt werden sollen. Für die Bündnis Grün spricht Fraktionsvorsitzende Franziska Schubert.
7: Wo wir ganz klar sehen, dass keine Priorität gesetzt wird, sind alle Bereiche, die mit Klimaanpassung, Klimafolgenbewältigung, Hitzeschutz zu tun haben. Also die Erhaltung unserer natürlichen Lebensgrundlagen, das fehlt uns. Da gehört auch das ganze Thema Mobilität mit dazu. Also da wird im Radverkehr um bis zu 83% gekürzt. Das ist wirklich schwierig, gerade für die ländlichen Räume, wenn auch noch der ÖPNV zusätzlich gekürzt wird. Das ist keine Komfortfrage, das ist echt eine Frage von Anbindung und Erreichbarkeit.
2: Neben einzelnen Ausgabenposten steht dabei auch die langfristige Tragfähigkeit des Haushalts zur Debatte. Der fraktionslose Abgeordnete Matthias Berger richtet den Blick auf die strukturelle Entwicklung über die kommenden Jahre.
1: Der behauptete Reformwillen, der auch hier kam, der wird unter Beweis gestellt darauf, dass man sagt, im Jahr 2040, also in 14 Jahren, werden wir so viel Personal abgebaut haben, dass das wieder alles rund ist. Und das ist natürlich ein Witz.
2: Beschlossen ist der Doppelhaushalt damit noch nicht. Nach den ersten Beratungen geht der Entwurf in die Ausschüsse. Dort wird über Änderungen und die endgültigen Prioritäten für 2027 und 2028 weiter verhandelt.

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Herzlich willkommen zu Sachsen aktuell vom 26. August 2026. Hier Ihre Themen. VW-Werk in Zwickau. Die Belegschaft fordert Perspektive. Crash am Kaufland in Dresden-Striesen. Und Chemnitzer Spedition investiert Millionen

0: Wir starten in Zwickau. Wie geht es weiter mit dem Volkswagen-Werk in Zwickau? Diese Frage beschäftigt derzeit tausende Beschäftigte und auch zahlreiche Zulieferer in der Region. Beim Besuch von VW-Chef Oliver Blume machten Mitarbeiter heute am Werkstor deutlich, wie groß die Sorge um Arbeitsplätze und die Zukunft des Standortes wirklich ist.
1: Ich erwarte mir, dass der Vorstandsvorsitzende uns konkrete Pläne für unsere Zukunft präsentiert.
0: Große Sorge um die Zukunft des Volkswagen-Standortes Zwickau. Während VW-Chef Oliver Blume das Werk besucht, machen Beschäftigte und Vertreter von Zulieferern vor dem Werkstor deutlich. Von den Entscheidungen des Konzerns hängt weit mehr ab als nur die Zukunft der rund 8000 VW-Mitarbeiter vor Ort. Auch zahlreiche Arbeitsplätze bei Zulieferern sind betroffen. Das erklärt auch Marcel Kutschik, stellvertretender Betriebsrat bei Schnellecke Logistics.
2: Natürlich hängt ja nicht nur Volkswagen dran heute, wo ja hier der Vorstand heute kommt und mal hoffentlich eine klare Botschaft rübergibt den Kolleginnen und Kollegen. Natürlich hängt da auch die Zulieferindustrie dran und 60.000 Arbeitsplätze oder auch sogar mehr, wo eine ganze Region natürlich mal auf ein klares Standing von einem Oliver Blume wartet.
0: Der Hintergrund: Volkswagen will seinen Sparkurs weiter verschärfen. Neben zusätzlichen Stellenstreichungen stehen langfristig auch mehrere Werke zur Diskussion, darunter auch Zwickau. Für die 2030er Jahre gäbe es bislang keine wettbewerbsfähige Belegung, hatte Blume erklärt. Genau deshalb erwarten die Beschäftigten bei seinem Besuch konkrete Antworten. Wie auch André Rockstein, Betriebsrat bei Volkswagen Sachsen.
1: Ich erwarte mir, dass der Vorstandsvorsitzende uns konkrete Pläne für unsere Zukunft präsentiert. Dass wir sozusagen Sicherheit haben, was wir über 2030 hinaus hier für Modelle oder Arbeiten erledigen sozusagen.
0: Zwickau war bei Volkswagen Vorreiter der Elektromobilität. Seit 2020 werden hier ausschließlich Elektroautos gebaut. Doch die Auslastung ist gesunken. Statt in 3 wird nur noch in 2 Schichten produziert. Im kommenden Jahr soll eine der beiden Fertigungslinien stillgelegt werden.
2: 600 Mitarbeiter aktuell bei uns, ne? Sowohl im Werk, die Linie betreuen, sowohl auch in Klarau als Logistikversorgungszentrum. Und da hängen natürlich genauso die Arbeitsplätze dran. Ne? Wenn mir Volkswagen in Frage steht, wir arbeiten zu 100% für Volkswagen, ja, dann geht das bei uns genauso los.
0: Der Betriebsrat verweist darauf, dass das Werk seine Sparziele bislang erreicht hat. Für die Beschäftigten reicht das allein aber nicht. Sie wollen wissen, welche Fahrzeuge künftig in Zwickau gebaut werden.
1: Nach meiner Auffassung ist es ja keine Managementleistung, zu sagen, wir wollen in die Zukunft schreiten und dafür tun wir Mitarbeiterinnen und Mitarbeiter entlassen und Werke schließen, sondern wir erhoffen uns natürlich konkrete Aussagen für die Zukunft, sprich, welche Modelle sollen hier in Zukunft gefertigt werden, damit wir die Arbeitsplätze sichern können.
0: VW-Chef Blume hatte angekündigt, innerhalb der kommenden 6 bis 12 Monate belastbare Perspektiven für alle Standorte schaffen zu wollen. Für Zwickau und die gesamte Zulieferindustrie der Region dürfte deshalb entscheidend sein, wie diese Perspektive konkret aussieht.
3: Und von Zwickau geht's jetzt nach Dresden. Denn ein schwerer Unfall hat am Morgen in Dresden-Striesen für Verkehrsbehinderungen gesorgt. An der Kreuzung Borsbergstraße und Müller-Breset-Straße kollidierten 2 Autos. Eins davon prallte gegen einen Baum.
4: Am Kaufland in Dresden-Striesen hat es am Morgen einen heftigen Verkehrsunfall gegeben. An der Kreuzung Borsbergstraße und Müller-Berset-Straße sind 2 Autos zusammengestoßen. Ein Fahrzeug wurde dabei gegen einen Baum geschleudert. Ein weiteres Fahrzeug blieb stark beschädigt auf der Kreuzung stehen. Nach Angaben der Polizei wurden dabei 2 Frauen verletzt. Die Unfallstelle bleibt voraussichtlich am Vormittag gesperrt. Auch der Straßenbahnverkehr ist betroffen. Die Linien 9 und 10 werden teilweise umgeleitet. Der Busverkehr kann weiterhin fahren. Weitere Angaben zum Unfallhergang liegen bisher nicht vor.
3: Beide Frauen wurden glücklicherweise nur leicht verletzt. Es entstand ein Sachschaden in Höhe von etwa 40.000 Euro. Und damit machen wir den Sprung in den Landtag. Denn dort wurde heute über die Haushaltsplanung für die Haushaltsjahre 2027 und 2028 gesprochen. Die wichtigsten Stimmen dazu, die gibt's jetzt bei uns.
5: Man ist nicht reformbereit, sondern es wird wie bisher im Prinzip einfach weiter gewurschtelt.
6: Im Sächsischen Landtag beginnt die erste Beratung des Doppelhaushaltes für 2027 und 2028. Jan Löffler vertritt die CDU-Fraktion in der Haushaltsdebatte.
7: Wir haben jetzt einen tragbaren Ausgangspunkt, auf dem die parlamentarischen Beratungen ansetzen werden. Es ist eine Verantwortung, glaube ich, jeder Fraktion hier im Sächsischen Landtag für Sachsen einen Haushalt zu beschließen.
6: Ein zentraler Punkt des Entwurfs ist die geplante Kreditaufnahme. Damit rückt auch die Frage in den Mittelpunkt, wie Sachsen seinen Haushalt künftig finanzieren will. Norbert Meyer spricht dazu für die AfD.
8: Wir haben das Ziel, dass wir ohne Neuverschuldung einen ordentlichen Haushalt aufstellen können. Und das ist unser Ziel als AfD-Fraktion. Wir halten fest an dem Schuldenverbot. Wir wollen keine neuen Schulden, weil das bedeutet, dass man erhebliche Zinszahlungen leisten muss.
6: Neben der Finanzierung geht es im Doppelhaushalt auch um die Verteilung der Mittel auf die einzelnen Politikbereiche.
7: Es ermöglicht eben auch diesem Freistaat ein klares Handlungsspielraum für die nächsten beiden Jahre an die Hand zu geben, der die Schwerpunkte im Bereich der inneren Sicherheit setzt, der die Bildung in den Fokus nimmt und das ist eine Besonderheit, der im Einklang mit der Handlungsfähigkeit zu den Städten und Gemeinden aufgestellt ist, sodass wir jetzt dafür werben werden, dass im Interesse dieses Haushaltsentwurfs wir im Parlament eine Mehrheit haben, um dieses Land handlungsfähig zu halten.
6: Genau bei dieser Verteilung beginnt der politische Streit über Prioritäten. Rico Gepper bringt dabei die Sicht der Linksfraktion in die Haushaltsdebatte ein.
9: Aus unserer Sicht fehlt das vor allen Dingen im sozialen Bereich, also alles, was mit Krankenhausfinanzierung, mit Pflege, mit Unterstützung im ländlichen Raum, medizinische Versorgung betrifft. Wir sehen große Baustellen im Bereich Bildungspolitik. Die Kürzungen, die da geplant sind, auch bei freien Schulen, sehen viele von uns sehr kritisch, was da angesetzt worden ist.
6: Auch die wirtschaftliche Entwicklung Sachsens spielt in der Beratung eine Rolle. Ronny Kupke vertritt dazu die Position des BSW.
10: Wir müssen eigentlich in die Wirtschaft investieren, in Infrastruktur, also nicht in konsumtive Ausgaben. Und wir brauchen an sich, wobei wir per se jetzt nicht gegen die Schuldenbremse sind, also wir befürworten das schon, dass Kredite aufgenommen werden, aber sie müssen halt entsprechend auch eingesetzt werden zu einer nachhaltigen Unterstützung.
6: Weitere Unterschiede zeigen sich bei der Frage, welche Aufgaben im Haushalt zusätzlich berücksichtigt werden sollen. Für die Bündnis Grün spricht Fraktionsvorsitzende Franziska Schubert.
11: Wo wir ganz klar sehen, dass keine Priorität gesetzt wird, sind alle Bereiche, die mit Klimaanpassung, Klimafolgenbewältigung, Hitzeschutz zu tun haben. Also die Erhaltung unserer natürlichen Lebensgrundlagen, das fehlt uns. Da gehört auch das ganze Thema Mobilität mit dazu. Also da wird im Radverkehr um bis zu 83% gekürzt. Das ist wirklich schwierig, gerade für die ländlichen Räume, wenn auch noch der ÖPNV zusätzlich gekürzt wird. Das ist keine Komfortfrage, das ist echt eine Frage von Anbindung und Erreichbarkeit.
6: Neben einzelnen Ausgabenposten steht dabei auch die langfristige Tragfähigkeit des Haushalts zur Debatte. Der fraktionslose Abgeordnete Matthias Berger richtet den Blick auf die strukturelle Entwicklung über die kommenden Jahre.
5: Der behauptete Reformwillen, der auch hier kam, der wird unter Beweis gestellt darauf, dass man sagt, im Jahr 2040, also in 14 Jahren, werden wir so viel Personal abgebaut haben, dass das wieder alles rund ist. Und das ist natürlich ein Witz.
6: Beschlossen ist der Doppelhaushalt damit noch nicht. Nach den ersten Beratungen geht der Entwurf in die Ausschüsse. Dort wird über Änderungen und die endgültigen Prioritäten für 2027 und 2028 weiter verhandelt.
3: Willkommen zurück zu Sachsen aktuell. Schön, dass Sie dran geblieben sind. Während viele Speditionen bei Elektro-Lkw noch zögern, schafft ein Chemnitzer Unternehmen bereits Fakten. Euro Courier Logistics investiert 1,6 Millionen Euro in einen eigenen Ladepark für schwere E-Lkw. Den Strom dafür soll zum Teil ein ungewöhnlicher Solarzaun liefern. Geschäftsführer Sebastian Frank-Hähnel geht damit ins finanzielle Risiko. Und er ist überzeugt, der Schwerlastverkehr der Zukunft, der fährt elektrisch.
12: Zu teuer, zu wenig Reichweite und zu kompliziert für lange Strecken. Wenn es um Elektro-Lkw geht, gibt es genügend Argumente dagegen. Sebastian Frank-Hähnel investiert trotzdem. 1,6 Millionen Euro nimmt der Geschäftsführer von Euro Courier Logistics in die Hand. Auf dem Firmengelände an der Jagdschenkenstraße entsteht ein neuer Parkplatz mit Ladeinfrastruktur für bis zu 8 Elektro-Lkw. Ein erheblicher Teil der Investitionen fließt allein in die Technik zum Laden. Für Frank-Hähnel ist das eine bewusste Entscheidung gegen das Abwarten. Obwohl heute noch niemand genau sagen kann, wie schnell sich Elektro-Lkw im Fernverkehr durchsetzen werden, schafft er schon jetzt die Voraussetzungen dafür.
13: Warum machen wir das Ganze? Wir wollen eine emissionsfreie Logistik aufbauen, weil wir an eine enkeltaugliche Zukunft glauben. Das ist ein bisschen mein Slogan. Wir verbrennen aktuell mehr als 800.000 Liter Diesel pro Jahr und das ist etwas, was wir für die nahe Zukunft vermeiden wollen.
12: 800.000 Liter Diesel jedes Jahr. Noch ist der klassische Verbrenner das Rückgrat des Unternehmens. Rund 80 Fahrer sind für ECL unterwegs. 8 kleinere Fahrzeuge bis 3,5 Tonnen fahren bereits voll elektrisch. Doch Funkhänel will auch die großen LKW nach und nach umstellen. Ein einfacher Schritt ist das aber nicht. Ein Elektro-LKW kostet nach seinen Angaben derzeit rund 2/3 mehr als ein vergleichbares Dieselfahrzeug. Hinzu kommt die Frage, ob Reichweite und Ladezeiten überhaupt zu den Abläufen einer Spedition passen. Das Unternehmen testet deshalb bereits einen vollelektrischen 40-Tonner im Alltag. Und der fährt nicht nur durch Chemnitz und Umgebung. Seit mehr als einem halben Jahr setzt die Spedition einen elektrischen Sattelzug auf einer ihrer längeren Strecken ein. Für Funkhänel ist der Test ein Beleg dafür, dass die Technik im täglichen Betrieb weiter ist, als viele vermuten.
13: E-Mobilität ist die Zukunft, ganz klar. Und die Fahrzeuge, die heute auf dem Markt sind, sind verkehrstauglich. Wir haben seit über einem halben Jahr ein Fahrzeug im Einsatz, voll elektrischen Sattelzug. Wir pendeln damit regelmäßig zwischen Chemnitz und Hamburg. Der Fahrer ist sehr begeistert. Wir müssen nicht zwischenladen. Und wir schaffen diese Strecke Chemnitz-Hamburg auch in einem Ritt.
12: Nach Angaben des Unternehmens ist einer der Fahrer inzwischen sogar so überzeugt vom Elektro-LKW, dass er nicht wieder auf einen Diesel wechseln möchte. Ab September soll ein weiterer 40-Tonner von MAN getestet werden. Danach steht die Entscheidung an, welche Fahrzeuge künftig angeschafft werden. Und genau dafür entsteht auf dem Firmengelände schon jetzt die nötige Infrastruktur. 8 LKW sollen hier künftig laden können. Mitte September soll der neue Ladepark in Betrieb gehen. Ein Teil der dafür benötigten Energie soll direkt neben den Stellplätzen entstehen. Und zwar an einer Stelle, die ohnehin gebraucht wurde. 4 Meter hoch und schon von der A72 aus sichtbar. 58 senkrecht aufgestellte Solarmodule bilden die Grundstücksgrenze. Der neue Parkplatz braucht einen Zaun. Funkhänels Idee, warum sollte der nicht gleichzeitig Strom produzieren? Statt zusätzlich Fläche für eine Photovoltaikanlage zu verbrauchen, verbindet das Unternehmen deshalb 2 Funktionen miteinander. Grundstücksschutz und Energiegewinnung.
13: Wir bauen hier gerade einen neuen Parkplatz und der neue Parkplatz braucht sowieso eine Umzäunung und es ist am Ende egal, ob wir nur einen Zaun bauen oder eine Solarfläche hinbauen. Die Solarfläche hier nimmt keinen Platz weg und wir haben am Ende einen Zaun, also einen Schutz fürs Gebäude oder fürs Gelände und gleichzeitig eine Stromerzeugung zusätzlich.
12: Die 58 sogenannten bifazialen Module können Licht von beiden Seiten aufnehmen. 32 Kilowatt Peak soll die Anlage dann leisten. Ergänzt wird sie durch Speichertechnik. Den kompletten Energiebedarf der Elektro-LKW kann der Zaun damit nicht decken. Den zusätzlichen Strom will das Unternehmen deshalb als Grünstrom zukaufen. Die ungewöhnliche Bauweise hat allerdings einen anderen Vorteil. Während klassische Solarmodule einen großen Teil ihrer Leistung rund um die Mittagszeit erreichen, ist dieser Zaun in Ost-West-Richtung ausgerichtet. Damit soll die Stromproduktion besser über den gesamten Arbeitstag verteilt werden. Morgens trifft die Sonne auf die eine, abends auf die andere Seite. Mit seiner außergewöhnlichen Idee sorgt der Unternehmer bereits jetzt schon im Gewerbegebiet für Aufsehen.
13: Die sind sehr begeistert davon, dass wir so etwas tun, dass wir so nach vorne gehen und haben auch sehr großes Interesse. Wir werden hier Mitte September unseren Ladepark eröffnen und wir haben heute schon ein sehr großes Interesse, dass sich das ganz viele Leute anschauen wollen.
12: Ob diese Rechnung am Ende aufgeht, ist noch offen. Die Elektro-LKW sind teurer, die Ladeinfrastruktur kostet hunderttausende Euro. Und auch der eigene Solarstrom reicht nicht aus, um den Fuhrpark vollständig zu versorgen. Funkhänel geht damit ins finanzielle Risiko, bevor klar ist, wie schnell sich der elektrische Schwerlastverkehr tatsächlich durchsetzt. Aber genau das ist seine Strategie. Erst die Infrastruktur schaffen, dann die Flotte weiter umbauen. Ob der Elektro-LKW tatsächlich die Zukunft der Spedition wird, muss sich noch zeigen. Bereit dafür wäre Sebastian Funkhänel, zumindest aber schon jetzt.
3: Und damit wechseln wir nochmal nach Leipzig. Cannabis aus dem Club statt vom Schwarzmarkt. Seit der Teillegalisierung entstehen auch in Sachsen immer mehr Anbauvereinigungen. In Leipzig setzen einige dabei auf erstaunlich viel Technik und strenge Kontrollen. Doch wie professionell kann so ein Cannabis-Club tatsächlich arbeiten? Und wo liegen die Grenzen? Unsere Reporterin Ming hat sich das genauer angesehen.
14: Das wird nicht mehr kriminalisiert werden, dass auch das ganze Thema so ein bisschen raus aus der Schmuddelecke geholt wird.
15: Für die Gründung seines Cannabis-Social-Clubs hat Carsten Kolata viel riskiert. Der 26-jährige Leipziger hat bisher über 300.000 Euro investiert. Sein Gegenentwurf zum Schwarzmarkt. Kontrollierte Abgabe.
16: Bei Schwarzmarktprodukten kann man nie sicher sein, was drin ist. Was häufig der Fall ist, man bekommt CBD-Blüten und die sind dann zugesprüht mit synthetischen Cannabinoiden. Also man genehmigt sich einen Chemie-Cocktail im Endeffekt. Die Schwarzmarktpreise haben wir natürlich im Hinterkopf, dass wir auch nicht irgendwie zu weit davon entfernen, weil es muss ja immer noch eine Konkurrenz sein zum Schwarzmarkt.
15: Damit sein Club tatsächlich eine Alternative sein kann, will Colata aber nicht nur beim Preis mithalten. Vor allem der Anbau soll möglichst kontrollierbar sein. Und dafür setzt er auf Technik, die eher nach Hightech als nach klassischem Eigenanbau aussieht. Doch macht all diese Technik Cannabis tatsächlich sicherer? Prager Straße in Leipzig-Reutnitz. Auf dem ersten Blick wirkt der Club unauffällig. Lediglich ein kleines Schild verrät, was sich hinter den Milchglasscheiben verbirgt. Der eigentliche Anbau findet aber woanders statt, und zwar in einer leeren Supermarkthalle in Sachsen-Anhalt. Hier wird deutlich, wohin ein großer Teil von Colatas Investition geflossen ist.
16: Dort haben wir eine Halle, die Vereinsfläche sind 222 Quadratmeter, knapp so 600 Pflanzen meistens. Da verwenden wir eine Software, wo alle technischen Geräte eingebunden sind.
15: Über eine App kann Colata von Leipzig aus in die 100 Kilometer entfernte Growhalle schauen. Und auch Werte wie Temperatur und Luftdruck checken. Luftsensoren überprüfen, ob sich Schimmelsporen in der Luft befinden. In diesem Fall benachrichtigt die App auch Carsten, damit er eingreifen kann. Nur bei einzelnen Aufgaben werde der Mensch noch gebraucht, so Colata. Da laut Colata ein Anbauraum nie zu 100% sporenfrei sei, sei eine saubere Arbeitsweise besonders wichtig.
16: Dass man eben nicht in die Grow-Räume reingeht in Straßenklamotten, sondern es wird sich quasi wie ein Anzug drüber gezogen, um da einfach sauber zu arbeiten. Die Scheren werden auch desinfiziert und so weiter, um da auch keine Krankheiten zu verbreiten unter den Pflanzen.
15: Den Wirkstoffgehalt wiederum prüfe ein externes Labor, so Colata. Seit Juli 2024 dürfen genehmigte Anbauvereinigungen gemeinschaftlich Cannabis anbauen. In Sachsen werden es immer mehr. Inzwischen sind 29 Clubs zugelassen, 8 davon in Leipzig. Damit ein Verein starten darf, muss er unter anderem Vorgaben zu Sicherheit, Jugend- und Gesundheitsschutz erfüllen. Auch wo genau Abgabestellen stehen dürfen, wird von der Landesdirektion Sachsen geregelt.
16: Ob das jetzt Schulen sind oder Spielplätze beispielsweise, da muss 200 Meter Luftlinie Distanz dazwischen liegen.
15: In wenigen Minuten öffnen sich die Türen der Endstation, einer Abgabestelle für Cannabis. Ein gewöhnlicher Laden ist die Endstation aber nicht, denn Gewinn darf er nicht machen. Die Abgabe erfolgt nur für registrierte Mitglieder.
16: Bei den Personen, die in die Abgabestelle kommen möchten, wird natürlich der Ausweis immer kontrolliert, um sicherzustellen, dass sie halt volljährig sind.
15: So wie Alex. Seit der Eröffnung der Abgabestelle im November 2025 unterstützt er den Verein regelmäßig freiwillig. Denn gemeinschaftlicher Anbau bedeutet auch, Mitglieder sollen sich beteiligen. Und wenn der Verein merkt, dass jemand möglicherweise die Kontrolle über seinen Konsum verliert, interveniert er auch.
16: Wir gehen ganz entspannt mit demjenigen ins Gespräch, schauen, hey, wie läuft's bei dir? Ist bei dir privat irgendwas vorgefallen? Hat er einen schlechten Tag heute? Ja, einfach nicht geschlafen oder so? Ist da wirklich was im Busch, sage ich mal? Und dann nehmen wir natürlich weitere Schritte ein. Wir hatten ein Mitglied, das hatte darum gebeten, dass wir es sperren tatsächlich, weil er quasi gar nicht mehr konsumiert hatte, früher ein Problem hatte und jetzt den Rückfall hatte. Wir können ihm die Empfehlung geben, sich Hilfe zu suchen und das findet auf dem Schwarzmarkt nicht statt.
15: Für Colata gehört genau das zum Clubmodell. Cannabis abgeben, aber auch Verantwortung übernehmen. Was im Social Club für den Eigenkonsum abgegeben wird, kann andernorts Teil einer medizinischen Behandlung sein. Nadine aus Leipzig bekommt seit rund einem Jahr Cannabis verschrieben. Einmal pro Woche holt sie ihre Blüten in der Kronenapotheke ab.
17: Ich bekomme medizinisches Cannabis aus dem Grund, da ich viele Krankheiten trage, wie ADHS, chronische Migräne, Thrombosekrankheiten und eine Gerinnungsstörung. Ich war nicht in der Lage, einen normalen Haushalt zu führen, da diese Schmerzen immer stärker wurden. Und durch das medizinische Cannabis schaffe ich es aber wieder, am Alltag dran teilzunehmen und normale Aktivitäten zu starten.
15: Auch Cannabis aus Social Clubs wird auf Qualität geprüft. Medizinisches Cannabis muss zusätzlich pharmazeutische Vorgaben erfüllen.
18: Also es wird sehr umfangreich getestet, zum Beispiel auf Schimmel, auf Schwermetalle und natürlich THC-Gehalt und CBD-Gehalt ist.
15: Weiß Apotheker Georg Berndt. Jede Charge ist dokumentiert und nachvollziehbar. Für Patienten, die medizinische Cannabisblüten nutzen, hat sich Ende Juli allerdings etwas verändert.
19: Seit kurzer Zeit ist im Prinzip ein Gesetz erlassen worden, dass die Kasse das nicht mehr bezahlen braucht. Und das machen die seit dem Tag auch nicht mehr.
15: Auch die politische Zukunft der Cannabis-Clubs ist offen. Eine EcoCan-Studie zeigt, den Schwarzmarkt konnten sie bislang nur begrenzt verdrängen. Ein Grund dafür ist die geringe Reichweite. Clubs dürfen maximal 500 Mitglieder aufnehmen. Wie viel sie künftig bewirken können, hängt deshalb auch von den politischen Rahmenbedingungen ab.
3: Und damit endet unsere heutige Folge Sachsen aktuell vom 26. August 2026. Meine Damen und Herren, vielen Dank für Ihre Aufmerksamkeit und vielen Dank, dass Sie bis zum Ende mit dabei waren. Wenn Sie einzelne Beiträge oder ganze Sendungen nochmal erleben möchten, klicken Sie sich ganz einfach in unsere Mediathek unter www.sachsen-fernsehen.de oder Sie besuchen unsere sozialen Medien. Und damit entlasse ich Sie jetzt in Ihren wohlverdienten Mittwochabend. Und morgen gibt's die nächste Folge Sachsen aktuell. Bis dahin, ciao und auf Wiedersehen.
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4: Nachrichten. VW-Chef Oliver Blume hat die Anstrengungen der Beschäftigten in Zwickau gelobt. Bei einer Betriebsversammlung in Zwickau betonte er, dass die Mitarbeiter erfolgreich Kosten gesenkt und Abläufe verbessert haben. Dennoch bleibt Unsicherheit bestehen, da es laut Blume noch keine wettbewerbsfähige Belegung für die Standorte Emden, Hannover und Zwickau für die 2030er Jahre gibt. Er stellte jedoch klar, dass es bisher keine Entscheidung zu möglichen Werkschließungen gibt. Volkswagen kämpfe weiterhin um industrielle Perspektiven und Beschäftigung an den Standorten. Der Leipziger Straßenbahnbauer Halter Blick hat sein Insolvenzverfahren beendet. Nach mehr als einem Jahr wurde das Verfahren abgeschlossen, wie das Unternehmen mitteilte. Die Produktion von Straßenbahnen für Würzburg und Dortmund ist wieder aufgenommen worden. Ulrich Lauel übernimmt den Vorsitz der Geschäftsführung und plant, sich auf die Auslieferung der bestellten Straßenbahnen sowie die Integration in den polnischen Pesa-Konzern zu konzentrieren. Pesa hatte Heiter Blick im Juli übernommen. In Chemnitz und Umgebung haben Ermittler zahlreiche Wohnungen durchsucht im Kampf gegen Kinderpornografie. Laut Polizei richteten sich die Maßnahmen gegen 20 Tatverdächtige im Alter von 19 bis 62 Jahren. Dabei wurden zahlreiche Handys und Computer sichergestellt, Festnahmen gab es jedoch nicht. Die Durchsuchungen fanden an zwei Tagen statt und die Ermittlungen dauern an. Über den Ausgang entscheidet später die Staatsanwaltschaft.

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2: Das wird nicht mehr kriminalisiert werden, dass auch das ganze Thema so ein bisschen raus aus der Schmuddelecke geholt wird.
3: Für die Gründung seines Cannabis Social Clubs hat Carsten Collater viel riskiert. Der 26-jährige Leipziger hat bisher über 300.000 Euro investiert. Sein Gegenentwurf zum Schwarzmarkt. Kontrollierte Abgabe.
2: Bei Schwarzmarktprodukten kann man nie sicher sein, was drin ist. Was häufig der Fall ist, man bekommt CBD-Blüten und die sind dann zugesprüht mit synthetischen Cannabinoiden. Also man genehmigt sich einen Chemie-Cocktail im Endeffekt. Die Schwarzmarktpreise haben wir natürlich im Hinterkopf, dass wir auch nicht irgendwie zu weit davon entfernen, weil es muss ja immer noch eine Konkurrenz sein zum Schwarzmarkt.
3: Damit sein Club tatsächlich eine Alternative sein kann, will Collater aber nicht nur beim Preis mithalten. Vor allem der Anbau soll möglichst kontrollierbar sein. Und dafür setzt er auf Technik, die eher nach Hightech als nach klassischem Eigenanbau aussieht. Doch macht all diese Technik Cannabis tatsächlich sicherer? Prager Straße in Leipzig-Reutnitz. Auf dem ersten Blick wirkt der Club unauffällig. Lediglich ein kleines Schild verrät, was sich hinter den Milchglasscheiben verbirgt. Der eigentliche Anbau findet aber woanders statt, und zwar in einer leeren Supermarkthalle in Sachsen-Anhalt. Hier wird deutlich, wohin ein großer Teil von Collaters Investition geflossen ist.
2: Dort haben wir eine Halle, die Vereinsfläche sind 222 Quadratmeter, knapp so 600 Pflanzen meistens. Da verwenden wir eine Software, wo alle technischen Geräte eingebunden sind.
3: Über eine App kann Collater von Leipzig aus in die 100 Kilometer entfernte Growhalle schauen. Und auch Werte wie Temperatur und Luftdruck checken. Luftsensoren überprüfen, ob sich Schimmelsporen in der Luft befinden. In diesem Fall benachrichtigt die App auch Carsten, damit er eingreifen kann. Nur bei einzelnen Aufgaben werde der Mensch noch gebraucht, so Collater. Da laut Collater ein Anbauraum nie zu 100% sporenfrei sei, sei eine saubere Arbeitsweise besonders wichtig.
2: Dass man eben nicht in die Grow-Räume reingeht in Straßenklamotten, sondern es wird sich quasi wie ein Anzug drüber gezogen, um da einfach sauber zu arbeiten. Die Scheren werden auch desinfiziert und so weiter, um da auch keine Krankheiten zu verbreiten unter den Pflanzen.
3: Den Wirkstoffgehalt wiederum prüfe ein externes Labor, so Collater. Seit Juli 2024 dürfen genehmigte Anbauvereinigungen gemeinschaftlich Cannabis anbauen. In Sachsen werden es immer mehr. Inzwischen sind 29 Clubs zugelassen, 8 davon in Leipzig. Damit ein Verein starten darf, muss er unter anderem Vorgaben zu Sicherheit, Jugend- und Gesundheitsschutz erfüllen. Auch wo genau Abgabestellen stehen dürfen, wird von der Landesdirektion Sachsen geregelt.
2: Ob das jetzt Schulen sind oder Spielplätze beispielsweise, da muss 200 Meter Luftlinie Distanz dazwischen liegen.
3: In wenigen Minuten öffnen sich die Türen der Endstation. Eine Abgabestelle für Cannabis. Ein gewöhnlicher Laden ist die Endstation aber nicht, denn Gewinn darf er nicht machen. Die Abgabe erfolgt nur für registrierte Mitglieder.
2: Bei den Personen, die in die Abgabestelle kommen möchten, wird natürlich der Ausweis immer kontrolliert, um sicherzustellen, dass sie halt volljährig sind.
3: So wie Alex. Seit der Eröffnung der Abgabestelle im November 2025 unterstützt er den Verein regelmäßig freiwillig. Denn gemeinschaftlicher Anbau bedeutet auch, Mitglieder sollen sich beteiligen. Und wenn der Verein merkt, dass jemand möglicherweise die Kontrolle über seinen Konsum verliert, interveniert er auch.
2: Wir gehen ganz entspannt mit demjenigen ins Gespräch, schauen, hey, wie läuft's bei dir? Ist bei dir privat irgendwas vorgefallen? Hat er einen schlechten Tag heute? Ja, einfach nicht geschlafen oder so? Ist da wirklich was im Busch, sage ich mal? Und dann nehmen wir natürlich weitere Schritte ein. Wir hatten ein Mitglied, das hatte darum gebeten, dass wir es sperren tatsächlich, weil er quasi gar nicht mehr konsumiert hatte, früher ein Problem hatte und jetzt den Rückfall hatte. Wir können ihm die Empfehlung geben, sich Hilfe zu suchen und das findet auf dem Schwarzmarkt nicht statt.
3: Für Collater gehört genau das zum Clubmodell. Cannabis abgeben, aber auch Verantwortung übernehmen. Was im Social Club für den Eigenkonsum abgegeben wird, kann andernorts Teil einer medizinischen Behandlung sein. Nadine aus Leipzig bekommt seit rund einem Jahr Cannabis verschrieben. Einmal pro Woche holt sie ihre Blüten in der Kronenapotheke ab.
4: Ich bekomme medizinisches Cannabis aus dem Grund, da ich viele Krankheiten trage, wie ADHS, chronische Migräne, Thrombosekrankheiten und eine Gerinnungsstörung. Ich war nicht in der Lage, einen normalen Haushalt zu führen, da diese Schmerzen immer stärker wurden. Und durch das medizinische Cannabis schaffe ich es aber wieder, am Alltag dran teilzunehmen und normale Aktivitäten zu starten.
3: Auch Cannabis aus Social Clubs wird auf Qualität geprüft. Medizinisches Cannabis muss zusätzlich pharmazeutische Vorgaben erfüllen.
0: Also es wird sehr umfangreich getestet, zum Beispiel auf Schimmel, auf Schwermetalle und natürlich THC-Gehalt und CBD-Gehalt ist.
3: Weiß Apotheker Georg Berndt. Jede Charge ist dokumentiert und nachvollziehbar. Für Patienten, die medizinische Cannabisblüten nutzen, hat sich Ende Juli allerdings etwas verändert.
0: Seit kurzer Zeit ist im Prinzip ein Gesetz erlassen worden, dass die Kasse das nicht mehr bezahlen braucht. Und das machen die seit dem Tag auch nicht mehr.
3: Auch die politische Zukunft der Cannabis-Clubs ist offen. Eine EcoCan-Studie zeigt, den Schwarzmarkt konnten sie bislang nur begrenzt verdrängen. Ein Grund dafür ist die geringe Reichweite. Clubs dürfen maximal 500 Mitglieder aufnehmen. Wie viel sie künftig bewirken können, hängt deshalb auch von den politischen Rahmenbedingungen ab.

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2: Zu teuer, zu wenig Reichweite und zu kompliziert für lange Strecken. Wenn es um Elektro-Lkw geht, gibt es genügend Argumente dagegen. Sebastian Fankhänel investiert trotzdem. 1,6 Millionen Euro nimmt der Geschäftsführer von Eurokurier Logistics in die Hand. Auf dem Firmengelände an der Jagdschenkenstraße entsteht ein neuer Parkplatz mit Ladeinfrastruktur für bis zu 8 Elektro-Lkw. Ein erheblicher Teil der Investitionen fließt allein in die Technik zum Laden. Für Fankhänel ist das eine bewusste Entscheidung gegen das Abwarten. Obwohl heute noch niemand genau sagen kann, wie schnell sich Elektro-Lkw im Fernverkehr durchsetzen werden, schafft er schon jetzt die Voraussetzungen dafür.
3: Warum machen wir das Ganze? Wir wollen eine emissionsfreie Logistik aufbauen, weil wir an eine enkeltaugliche Zukunft glauben. Das ist so ein bisschen mein Slogan. Wir verbrennen aktuell mehr als 800.000 Liter Diesel pro Jahr und das ist etwas, was wir für die nahe Zukunft vermeiden wollen.
2: 800.000 Liter Diesel jedes Jahr. Noch ist der klassische Verbrenner das Rückgrat des Unternehmens. Rund 80 Fahrer sind für ECL unterwegs. 8 kleinere Fahrzeuge bis 3,5 Tonnen fahren bereits voll elektrisch. Doch Fankhänel will auch die großen Lkw nach und nach umstellen. Ein einfacher Schritt ist das aber nicht. Ein Elektro-Lkw kostet nach seinen Angaben derzeit rund 2/3 mehr als ein vergleichbares Dieselfahrzeug. Hinzu kommt die Frage, ob Reichweite und Ladezeiten überhaupt zu den Abläufen einer Spedition passen. Das Unternehmen testet deshalb bereits einen vollelektrischen 40-Tonner im Alltag. Und der fährt nicht nur durch Chemnitz und Umgebung. Seit mehr als einem halben Jahr setzt die Spedition einen elektrischen Sattelzug auf einer ihrer längeren Strecken ein. Für Fankhänel ist der Test ein Beleg dafür, dass die Technik im täglichen Betrieb weiter ist, als viele vermuten.
3: E-Mobilität ist die Zukunft, ganz klar. Und die Fahrzeuge, die heute auf dem Markt sind, sind verkehrstauglich. Wir haben seit über einem halben Jahr ein Fahrzeug im Einsatz, voll elektrischen Sattelzug. Wir pendeln damit regelmäßig zwischen Chemnitz und Hamburg. Der Fahrer ist sehr begeistert. Wir müssen nicht zwischenladen und wir schaffen diese Strecke Chemnitz-Hamburg auch in einem Ritt.
2: Nach Angaben des Unternehmens ist einer der Fahrer inzwischen sogar so überzeugt vom Elektro-Lkw, dass er nicht wieder auf einen Diesel wechseln möchte. Ab September soll ein weiterer 40-Tonner von MAN getestet werden. Danach steht die Entscheidung an, welche Fahrzeuge künftig angeschafft werden. Und genau dafür entsteht auf dem Firmengelände schon jetzt die nötige Infrastruktur. 8 Lkw sollen hier künftig laden können. Mitte September soll der neue Ladepark in Betrieb gehen. Ein Teil der dafür benötigten Energie soll direkt neben den Stellplätzen entstehen. Und zwar an einer Stelle, die ohnehin gebraucht wurde. 4 Meter hoch und schon von der A72 aus sichtbar. 58 senkrecht aufgestellte Solarmodule bilden die Grundstücksgrenze. Der neue Parkplatz braucht einen Zaun. Fankhänels Idee, warum sollte der nicht gleichzeitig Strom produzieren? Statt zusätzlich Fläche für eine Photovoltaikanlage zu verbrauchen, verbindet das Unternehmen deshalb zwei Funktionen miteinander. Grundstücksschutz und Energiegewinnung.
3: Wir bauen hier gerade einen neuen Parkplatz und der neue Parkplatz braucht sowieso eine Umzäunung und es ist am Ende egal, ob wir nur einen Zaun bauen oder eine Solarfläche hinbauen. Die Solarfläche hier nimmt keinen Platz weg und wir haben am Ende einen Zaun, also einen Schutz fürs Gebäude oder fürs Gelände und gleichzeitig eine Stromerzeugung zusätzlich.
2: Die 58 sogenannten bifazialen Module können Licht von beiden Seiten aufnehmen. 32 Kilowatt Peak soll die Anlage dann leisten. Ergänzt wird sie durch Speichertechnik. Den kompletten Energiebedarf der Elektro-Lkw kann der Zaun damit nicht decken. Den zusätzlichen Strom will das Unternehmen deshalb als Grünstrom zukaufen. Die ungewöhnliche Bauweise hat allerdings einen anderen Vorteil. Während klassische Solarmodule einen großen Teil ihrer Leistung rund um die Mittagszeit erreichen, ist dieser Zaun in Ost-West-Richtung ausgerichtet. Damit soll die Stromproduktion besser über den gesamten Arbeitstag verteilt werden. Morgens trifft die Sonne auf die eine, abends auf die andere Seite. Mit seiner außergewöhnlichen Idee sorgt der Unternehmer bereits jetzt schon im Gewerbegebiet für Aufsehen.
3: Die sind sehr begeistert davon, dass wir so etwas tun, dass wir so nach vorne gehen und haben auch sehr großes Interesse. Wir werden hier Mitte September unseren Ladepark eröffnen und wir haben heute schon sehr großes Interesse dass sich das ganz viele Leute anschauen wollen.
2: Ob diese Rechnung am Ende aufgeht, ist noch offen. Die Elektro-Lkw sind teurer, die Ladeinfrastruktur kostet Hunderttausende Euro. Und auch der eigene Solarstrom reicht nicht aus, um den Fuhrpark vollständig zu versorgen. Funkhänel geht damit ins finanzielle Risiko, bevor klar ist, wie schnell sich der elektrische Schwerlastverkehr tatsächlich durchsetzt. Aber genau das ist seine Strategie. Erst die Infrastruktur schaffen, dann die Flotte weiter umbauen. Ob der Elektro-Lkw tatsächlich die Zukunft der Spedition wird, muss sich noch zeigen. Bereit dafür wäre Sebastian Funkhänel zumindest aber schon jetzt.

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4: Nachrichten. VW-Chef Oliver Blume hat die Anstrengungen der Beschäftigten in Zwickau gelobt. Bei einer Betriebsversammlung in Zwickau betonte er, dass die Mitarbeiter erfolgreich Kosten gesenkt und Abläufe verbessert haben. Dennoch bleibt Unsicherheit bestehen, da es laut Blume noch keine wettbewerbsfähige Belegung für die Standorte Emden, Hannover und Zwickau für die 2030er Jahre gibt. Er stellte jedoch klar, dass es bisher keine Entscheidung zu möglichen Werksschließungen gibt. Volkswagen kämpfe weiterhin um industrielle Perspektiven und Beschäftigung an den Standorten. Der Leipziger Straßenbahnbauer Halter Blick hat sein Insolvenzverfahren beendet. Nach mehr als einem Jahr wurde das Verfahren abgeschlossen, wie das Unternehmen mitteilte. Die Produktion von Straßenbahnen für Würzburg und Dortmund ist wieder aufgenommen worden. Ulrich Lauel übernimmt den Vorsitz der Geschäftsführung und plant, sich auf die Auslieferung der bestellten Straßenbahnen sowie die Integration in den polnischen Pesa-Konzern zu konzentrieren. Pesa hatte Halter Blick im Juli übernommen. In Chemnitz und Umgebung haben Ermittler zahlreiche Wohnungen durchsucht im Kampf gegen Kinderpornografie. Laut Polizei richteten sich die Maßnahmen gegen 20 Tatverdächtige im Alter von 19 bis 62 Jahren. Dabei wurden zahlreiche Handys und Computer sichergestellt, Festnahmen gab es jedoch nicht. Die Durchsuchungen fanden an zwei Tagen statt und die Ermittlungen dauern an. Über den Ausgang entscheidet später die Staatsanwaltschaft.
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5: Wir haben wieder mal einen neuen Gast hier in Dresden bei Sachsen Fernsehen im Podcaststudio und das ist niemand Geringeres als Max Kanter. Er ist dieses Jahr zum ersten Mal die Tour de France in Frankreich gefahren und hat sie auch erfolgreich beendet. Viermal darunter in den Top 10, das Beste war ein zweiter Platz. Herzlich willkommen, Max.
6: Danke für die Einladung, ich freue mich hier zu sein und dann quatschen wir mal ein bisschen über die Tour und über meinen Werdegang.
5: Da habe ich richtig große Lust drauf. Ich leite den Zuschauer mal so ein ganz kleines bisschen ein. Du bist beim Team Astana unter Vertrag. Du bist seit 2019 Profi im Radsport. Der Radsport ist ja wirklich eine riesengroße Bubble. Du hast schon das ein oder andere Mal das Team gewechselt. Du warst erst bei Sunweb, dann bei Movistar und jetzt fährst du bei Astana, einem World Tour Team. Du bist gerade erst frisch aus Frankreich zurück. Erzähl mal ganz kurz, wann bist du wiedergekommen?
6: Ich bin am Dienstag nach Hause geflogen. Wir hatten noch einen Tag in Paris verbracht und haben ein bisschen die Stadt angeschaut. Ja, ein bisschen Zeit da genossen und dann sind wir am Dienstag heim und seitdem bin ich zu Hause.
5: Für dich war es die erste Tour de France. Du hast schon vier World Tours, glaube ich, schon gehabt. Genau, vier World Tours, da Giro d'Italia und die Vuelta a España. Jetzt zum ersten Mal Tour de France. Wir fangen mal an dem Punkt an, wo du es erfahren hast, dass du mitfahren darfst. Wie war der Moment?
6: Also die finale Entscheidung habe ich so 2 Wochen vorher mitbekommen, aber mein gesamtes Rennprogramm ist eigentlich das ganze Jahr auf die Tour de France abgestimmt gewesen. Also der Plan wurde im Winter gemacht, aber es ist ja dann immer performanceabhängig, ob man dann am Ende fährt oder nicht. Und wie gesagt, die finale Entscheidung war dann 2 Wochen vor der Tour und es war natürlich ein Kindheitstraum, der in Erfüllung geht. Gewisse Aufregung war da, aber dadurch, dass ich mich mental ganz gut darauf vorbereitet habe, war es jetzt nicht so, dass es mich mit Emotionen vorher überflutet hat. Ich habe mich gut darauf vorbereitet gefühlt und habe mich eigentlich mehr darauf gefreut, als dass ich zu sehr nervös war.
5: In Frankreich seid ihr die absoluten Superstars. Man sieht jeden Tag Hunderttausende bis Millionen Menschen, also es ist nicht übertrieben, wirklich an der Strecke stehen. Es ist absolut absurd, was dort abgeht. Bist du jetzt schon wieder so richtig zu Hause angekommen?
6: Ja, doch, mittlerweile schon. Aber es hat ein bisschen gebraucht, auch die ganzen Gedanken und Einflüsse von der Tour dann halt mit nach Hause zu nehmen. Da braucht man ein bisschen Abstand, um das alles zu verarbeiten. Aber mittlerweile kann ich sagen, dass ich ganz gut zu Hause angekommen bin.
5: Genau, man wird ja oft nach den Interviews oder nach der Tour gleich als erstes gefragt, wie sind deine Emotionen, wie fandest du die Tour? Da hat man meistens noch nicht so die großen Worte, zumindest das meistens die Standardantwort. Könntest du vielleicht jetzt so die Tour in 2, 3 Sätzen vielleicht zusammenfassen?
6: Ja, für mich war es natürlich sehr viele neue Einflüsse. Dadurch, dass es meine erste Tour de France war, gab es natürlich, wie eben schon gesagt, relativ viele neue Eindrücke. Und es war ja auch nicht ganz unerfolgreich. Und das gibt mir halt auch Selbstvertrauen für die Zukunft und definitiv auch Motivation.
5: Im Profiradsport gibt es 3 Grand Tours. Man hat im Mai, Juni den Giro d'Italia, dann das große Highlight Tour de France und im Herbst dann noch die Vuelta a España. Die anderen beiden Etappen, beziehungsweise die anderen beiden Rundfahrten, bist du auch schon mitgefahren. Die sind jeweils 3 Wochen lang. Auf dem Papier unterscheidet sich das nicht so viel. Es sind überall brutale Höhenmeter. Es ist überall extrem anstrengend. Bei der Vuelta ist es extrem heiß. Der Giro ist für seine schwierigen Berge bekannt. Was macht die Tour de France trotzdem so speziell?
6: Ja, ich glaube generell die Bekanntheit der Tour de France. Man merkt einfach, dass das mediale Interesse auch deutlich höher ist als bei den anderen Rundfahrten. Und generell die Zuschauer machen die Tour de France einfach sehr besonders. Die Atmosphäre am Streckenrand, man merkt halt doch, dass einige Male mehr los ist als bei anderen Rennen. Und das ist für uns Fahrer natürlich extrem schön. Und deswegen ist die Tour de France halt die Tour de France. Ich meine, in Deutschland, die erste Frage, die man meistens bekommt, ist, bist du schon mal die Tour de France gefahren? Und die Antwort jetzt mit Ja zu beantworten, ist ein schönes Gefühl.
5: Das glaube ich, da denkt man doch, man ist richtig angekommen in der ganzen Radsport, also in dem Profi-Radsport-Bereich. Bei der Tour hast du gerade gesagt, es ist so viel, extrem viel los. Wie viel ist Motivation, wenn die Fans einen halben Meter von einem weg in dein Ohr schreien und wie viel ist Genervtheit?
6: Tatsächlich für mich mehr Motivation, aber es sollte immer der gewisse Respekt zu uns Fahrern bleiben, also damit wir halt auch sicher ins Ziel kommen. Ich meine, wir sind 4, 5, 6 Stunden auf dem Rad und wir sind halt auch manchmal dann vielleicht einen Moment unkonzentriert und dann müssen wir halt einfach den gewissen Respektabstand zu den Fans haben und der wird meistens eingehalten und dann gibt es halt doch 1, 2 Mal die Situation, wo es halt dann nicht so ist und dann passieren halt Stürze und das müssen wir halt alle versuchen zu vermeiden.
5: Viele haben das Bild von der Tour de France, ich glaube vor 3 oder 4 Jahren gesehen, wo die junge Dame das Schild in die Kamera gehalten hat und dann auch, glaube ich, ein Sturz von 40, 50 Fahrern passiert ist, dieser große Massensturz. Wo würdest du so die Grenze ziehen, wo man sagt, das ist noch Anfall und das ist einfach nur Selbstdarstellung?
6: Ja, ich sehe es halt so, dass man halt immer versuchen sollte, in Richtung der Fahrer zu schauen und nicht mit dem Rücken zu uns, gerade wenn wir dann mit 60, 70 Sachen ankommen, sollte man versuchen schon zu schauen, dass man halt uns den Platz geben kann und das ist halt einfach bedingt, dass man halt uns auch sieht. Und ich meine, wir sind ja immer offen für jeden Spaß am Streckenrand, aber wie gesagt, die Sicherheit für uns steht halt im Vordergrund und wenn wir halt das Gefühl haben, dass das manchmal nicht so ist, dann sollte man versuchen, auch den gewissen Respekt uns Fahrern gegenüber zu zeigen.
5: Lass uns mal ein kleines bisschen über deine Tour an sich oder speziell sprechen. Du bist Sprinter. Als Sprinter, früher kennt man sie, Erik Zabel, Kittel, die großen deutschen Sprinterlegenden. Du bist sozusagen der Mann für die letzten Meter. Dein Team arbeitet prinzipiell oft den ganzen Tag für dich und du bist dann der Mann, der das Ganze im besten Fall vollendet. Du hast in diesem Jahr, ich hoffe, ich liege nicht falsch, deinen ersten World-Tour-Sieg geholt mit Nizza.
6: Genau,
5: bei Paris-Nizza bei der Rundfahrt. Wie war das für dich?
6: Ja, es war natürlich ein wichtiger Schritt in meiner Karriere. Bei uns Sprintern ist es ja auch so, dass wir bis zum letzten Moment nicht wissen, ob wir jetzt die Etappe gewinnen oder nicht. Und dann, ja, dieser Moment, wenn man dann über den Zielstrich fährt und anfängt zu realisieren, okay, ich habe hier gerade ein sehr, sehr wichtiges Rennen gewonnen. Einer der wichtigsten, die im Jahr stattfinden, dann ist es natürlich ja, ein besonderer Moment und im ersten Moment auch ein bisschen überfordernd mit den ganzen Emotionen. Aber man versucht das dann trotzdem irgendwie zu genießen und so viele Emotionen auch für den Rest der Karriere mitzunehmen, weil das sind die Momente, für die wir so hart arbeiten. Und in dem Moment muss man das halt einfach versuchen, so gut wie möglich zu genießen.
5: Paris-Nizza ist prestigeträchtig und dazu gewinnt auf jeden Fall eine große Sache. War das der Punkt, wo du wusstest, okay, Tour de France, wenn jetzt nichts mehr schief geht, sieht gut aus in diesem Jahr?
6: Ja, ich meine, ich bin, das ist einer meiner größten Stärken, dass ich halt sehr konstant bin und bei vielen Rennen meine Leistung abrufen kann. Und natürlich war das dann so ein Moment, wo ich gesagt habe, okay, das war auch nochmal wichtig fürs Team zu sehen, dass es funktioniert, wenn ich in der richtigen Position bin und dann meinen Sprint fahren kann.
5: In der richtigen Position warst du öfter. Gleich relativ am Anfang in Po bist du Zweiter geworden hinter Olaf Koi. Ich saß vorm Fernseher. Großartige Etappe. Man freut sich als Zuschauer. Als Zuschauer denkt man sich auch cool, Zweiter. Aber Zweiter im Radsport ist wirklich der erste Verlierer, so blöd wie es klingt. Weil auf dem Podest stehst du am Ende nicht, oder?
6: Genau, richtig. Bei uns im Radsport zählen eigentlich nur die Etappensiege oder die Siege bei den Eintagesrennen. Und als zweiter Platz ist man immer der erste Verlierer. Deswegen sind wir Sprinter natürlich auch immer im ersten Moment dann ein bisschen enttäuscht, was völlig normal ist. Aber ja, wie eben schon gesagt, bei uns im Radsport zählen halt die Siege. Und wenn man dann als Zweiter über den Zielstrich rollt, das ist dann immer ein bisschen undankbar.
5: Diese leichte Enttäuschung hat man in deinem Interview danach logischerweise ein bisschen gesehen, völlig nachvollziehbar. Wenn du jetzt darauf zurückblickst, zweiter Platz bei der Tour de France, ich glaube 4 Top-10-Ergebnisse, wenn ich mich nicht ganz irre. Es gab dieses Jahr ja auch nicht viele Optionen für euch Sprinter, wirklich was zu erreichen. Auch bei der letzten Etappe in Paris, da dachte ich, wo du am Ende noch rausgeschert bist, dachte ich, 50 Meter länger noch den Zielstrich und dann hättest du auch Paris am Ende noch gewinnen können. Also es hat wirklich nur ein Hauch gefehlt. Bist du zufrieden mit der Tour?
6: Ja, im Großen und Ganzen bin ich zufrieden, aber das i-Tüpfelchen hat am Ende mit dem Etappensieg gefehlt. Aber das kann ja noch werden.
5: Wie ist da die Kommunikation im Team? Ich habe vorhin schon mal kurz erwähnt, ein Team fährt dann einen ganzen Tag für dich. Wird dann so ein zweiter Platz im Teambus positiv besprochen oder wird man dann gleich in die Fehleranalyse gehen und sagen, wärst du hier mal ein Stück früher aus dem Windschatten rausgekommen, dann hätte es geklappt oder ist dann trotzdem am Ende ein kleines Glas Champagner drin?
6: Es ist so, dass man versucht dann immer das erstmal die Moral mitzunehmen und das positive Gefühl. Ich meine, für uns war es ja auch nicht ganz klar, ob wir jetzt so ein starkes Lead dort am Ende beim Rennen haben oder bei der Tour, wo wir wirklich die Finals kontrollieren können. Und das hat natürlich dem gesamten Team einen Push gegeben, auch gerade nach den ersten Etappen, die halt ein bisschen unglücklich für uns gelaufen sind. Im Mannschaftszeitfahren sind wir unglücklich gestürzt, mussten auf unseren Gesamtklassementsfahrer warten. Das war natürlich dann auch für das gesamte Team ein Ausrufezeichen und ein bisschen das positive Gefühl zurückzubekommen für die restlichen Etappen. Und natürlich ist unser Ziel, einen Etappensieg zu holen, wie eben schon gesagt, aber man muss dann versuchen, einfach das Positive mitzunehmen und zurückzublicken und die Fehler zu analysieren. Und in dem Moment muss man halt einfach sagen, dass das Lead-Out extrem stark an den Tag war. Ich war in einer super Position. Olaf Koi war halt einfach extrem schlau, hat es sehr schlau gemacht, hat mich halt im richtigen Moment ausgeguckt und tritt dann halt diesen Moment früher an. Und wenn man jetzt zurückblickt, sagt man, okay, vielleicht hätte ich 20 Meter früher antreten sollen. Aber ich habe auch nochmal im Nachhinein auf die Marker geguckt und habe halt gesehen, ich habe bei 220 angetreten, wo man halt sagt, okay, das ist jetzt auch nicht viel zu spät.
5: Man sieht auch so ein bisschen an deinen Armen zum Teil, der Job als Sprinter ist nie leicht und es geht auch ordentlich zur Sache als Sprinter. Man sieht immer, bei den Positionskämpfen werden immer Ellenbogen ausgefahren. Ich war in Anführungszeichen, vielleicht klingt es ein bisschen komisch, überrascht, wie gut du dich durchsetzen konntest. Und ich fand es extrem gut, wie du dich positionstechnisch durchgesetzt hast, weil man hat ja auch die letzten Jahre gesehen, so ein Philipsen, wenn der mal einen Ellenbogen ausfährt, dann werden die meisten Radfahrer erstmal ordentlich zur Seite gedrückt. Wenn dir jemand zu nahe kam, kam dein Ellenbogen und da war... hat sich gar nichts mehr bewegt. Neben dem Durchsetzungsvermögen, was würdest du sagen, brauchen Sprinter?
6: ja, das richtige Gefühl im richtigen Moment loszufahren. Ich glaube, das Timing ist extrem wichtig und wie eben schon gesagt, auch die richtigen Anfahrer vor sich. Also man muss wirklich frisch genug heutzutage in die Sprints reinkommen, dass man dann auch noch seinen Sprint fahren kann. Aber wie eben schon gesagt, auch das gewisse Selbstvertrauen muss da sein, dann in dem Moment, wo die Lücke halt aufgeht, dann loszufahren.
5: Neben dem Sprintetappen geht es bei Tour de France auch leider in Anführungszeichen darum, öfter mal recht hohe Berge hochzufahren. Da habt ihr Sprinter jetzt nichts direkt damit zu tun. Und da gibt es aber immer das schöne Gruppetto. Ich sag mal, zumindest für die Sprinter, die etwas bergfest sind, die befinden sich dann im Gruppetto. Gruppetto ist sozusagen die Gruppe hinter dem Hauptfeld, was sich ein bisschen zurückfallen lässt, was zusammenfährt, um im Zeitlimit am Ende zu bleiben, damit sie die Tour de France sozusagen weitermachen können. Kann man sich das entspannt vorstellen oder ist das ein reiner Kampf?
6: Die Frage ist relativ einfach zu beantworten, wenn ich sage, dass ich teilweise Bestwerte fahren musste, um das richtige Gruppetto zu bekommen. Also da sieht man, wie hoch das Niveau bei der Tour de France ist. Und man will halt am Ende nicht da landen, wo man halt alleine abgehangen ist, weil dann hat man halt richtig große Schwierigkeiten, gerade wenn es dann halt unten mal ins Flache geht zwischen den Bergen. Da braucht man halt einfach die Gruppe, um die Arbeit halt miteinander zu teilen. Und wenn man halt dann alleine unterwegs ist, dann wird es halt extrem schwierig, dann noch im Zeitlimit anzukommen.
5: Ihr habt zum Teil Etappen mit bis zu 5000, ich glaube dieses Jahr waren es knapp 6000 Höhenmeter, die eine Etappe, wo es den, nicht Morventoux, oder? Der andere, Morventoux sind die Frauen gefahren.
6: Ihr Alpe d'Huez.
5: Alpe d'Huez.
6: Wir sind.
5: Wo es in diesem Jahr zweimal die Alpe d'Huez hochging. Nach 3 Wochen sieht man die Interviews, wenn man sie vergleicht, am Anfang von der Tour und am Ende von der Tour. Wie viel Kilo, wenn man das sagen kann, hast du vielleicht während der Tour verloren oder ist das gar nicht so schlimm, weil man sieht an euren Gesichtern, die sind gezeichnet nach der Tour?
6: Ja, also das Ziel ist ja eigentlich, gerade mit unseren Ernährungsberatern, dass wir kein Gewicht während der Tour verlieren. Ich würde mal sagen, dass es halt nicht einfach ist, weil wir extreme Mengen essen müssen und es gibt halt Tage, wo man einfach ein gewisses Defizit hat, wo man es halt nicht ganz schafft, auf den Kalorienbedarf zu kommen. Aber ich würde sagen, dass ich während der Tour nicht viel an Gewicht verloren habe im Vergleich zum Anfang, vielleicht 200 Gramm. Und das kann halt auch Wasser sein, also da muss man halt auch ehrlich sein. Gewicht ist tagesformabhängig und das kann auch mal zwischen einem Kilo schwanken. Also ich glaube, wir haben da einen ganz guten Job gemacht.
5: Die Frage wurde in vielen Interviews und so auch beantwortet. Ihr esst unglaublich viele tausende Kalorien, 8.000 bis 10.000 sowas an einem Tag. Was ist dein liebstes Essen an einem Tourtag?
6: Das ist immer abhängig davon, auf was man gerade Lust hat tatsächlich. Manchmal hat man Tage, wo man wirklich dieses Verlangen nach was Süßem hat. Und dann hat man Tage, wo man wirklich das Verlangen auf was Salziges hat. Also ist ganz unterschiedlich. Wir haben immer einen Koch dabei, der für uns das Essen kocht, für uns Fahrer. Und der versucht eigentlich immer eine ganz gute Variation reinzubringen, dass wir wirklich ein bisschen Abwechslung haben in unserem Essen. Und ich freue mich natürlich immer auf ein gutes Stück Apfelkuchen.
5: Sehr gut. Kommen wir mal so ein ganz kleines bisschen, beziehungsweise schlagen wir den Bogen mal zur Tour de France, die vielleicht bald hier stattfinden soll. Die Pläne verdichten sich ein bisschen mehr. Vor einem Jahr hieß es noch 2030, Tour de France kommt nach Ostdeutschland. Dresden war da ganz vorne mit. In letzter Zeit hat sich das Ganze ein bisschen konkretisiert. Und zwar soll 2029 die Tour nach Ostdeutschland kommen, zum großen Thema Wiedervereinigung Ost und West, 40 Jahre. Starten soll das Ganze vermutlich in Berlin, macht doch durchaus Sinn. Die Tour findet ja regelmäßig im Ausland statt, das wäre ungefähr in 3 Jahren. Wie viel würde das für dich bedeuten, eine Tour in Deutschland zu starten und das auch noch in Ostdeutschland?
6: Ja, persönlich natürlich extrem viel. Es ist ja auch das Gespräch, dass Dresden eventuell ein Teil dieser Tour de France ist. Das wäre natürlich sehr heimatnah für mich. Aber ich bin auch jemand, der gerne in der Gegenwart lebt und es wäre ein schönes langfristiges Ziel, aber man muss jetzt auch mal sehen, ob das Ganze überhaupt nach Deutschland kommt. Das ist ja von vielen Faktoren abhängig, aber man kann nur so gut wie möglich Werbung dafür machen und es wäre natürlich auch extrem schön für die Region, in die Welt zu zeigen, wie schön Sachsen und wie schön auch gerade Dresden und die Sächsische Schweiz ist.
5: Okay. Du hast jetzt ein bisschen was von der Tour mitbekommen. Es gibt auch viele Skeptiker. Die Tour in Düsseldorf 2000, Die Tour Düsseldorf hat echt viel Geld gekostet. Damals waren es 25 bis 30 Millionen. Hier spricht man jetzt sogar von knapp 100 Millionen, wenn man die mehreren Tage zusammenzählt. Kannst du den Leuten vielleicht so ein bisschen Angst nehmen, wie viel Gutes so eine Tour vielleicht auch Positives bringt?
6: Ja, ich meine, was man halt definitiv sagen kann, ist, dass man eine Bühne hat, die in die Welt rausgetragen wird. Ich meine, wenn man schaut, wie viele verschiedene Länder die Tour de France schauen, ich glaube, das ist sehr, sehr schwierig, diese Reichweite in einem anderen Weg zu haben. Und auch wenn man sieht, wie viele Leute auch gewissermaßen dann in die Start- und Zielorte kommen und die Restaurants voll machen, die Cafés voll machen. Es wird eigentlich darum gesorgt, dass der Müll so gut wie möglich beseitigt wird. Also davor muss man eigentlich keine Angst haben. Und generell muss man halt sagen, wie ich eben schon meinte, es wäre natürlich eine extreme Werbung für die Welt.
5: Osdeutschland hat ja auch eine sehr große Radsporttradition. Jan Ullrich kommt aus Leipzig, ist so das Aushängeschild im deutschen Radsport gewesen, auch mit der Doping-Vergangenheit immer noch eine sehr große Fanbase und heute auch wieder groß vertreten. Gleichzeitig ist das natürlich bei Weitem nicht so präsent wie Fußball hier zum Beispiel. Was denkst du, könnte die Tour da für einen positiven Impact haben, gerade auch die jüngere Generation?
6: Ja, natürlich, wie du eben schon gesagt hast, die jüngere Generation zu motivieren, aufs Rad zu steigen. Ich habe das Gefühl, dass der Radsport gerade in Deutschland wieder ein bisschen boomt. Ich sehe persönlich immer mehr Leute, die aufs Rennrad steigen und das ist natürlich extrem schön zu sehen. Ich glaube, das ist ein wunderschöner Sport. Man kann extrem viel sehen an unterschiedlichen Orten. Die Kosten halten sich im Rahmen. Ich meine, man muss ja auch nicht immer das teuerste Material haben. Gerade wenn man einsteigt, kann man ja auch mit was Billigerem anfangen, sag ich mal.
5: Das wäre auch mal eine kurze Zwischenfrage. Man sieht jetzt ganz viele Rennradfahrer, sagen wir mal, mit zwischen 30 und 40, die anfangen mit Rennrad fahren. Was sozusagen ein Einsteiger-Rennrad, was darf das kosten?
6: Ach, ganz unterschiedlich. Profi-Ambitionen. Ganz unterschiedlich, was man damit machen will. Also, ich meine, es gibt ja auch unterschiedliche Terrains. Ich meine, man kann ja auch Gravelräder benutzen oder Mountainbikes. Das ist immer abhängig davon, für was man das Rad benutzen will. Aber so pauschal zu sagen, okay, wie viel muss ein Rennrad kosten, meiner Meinung nach macht das keinen Sinn, weil man muss halt immer gucken, okay, wie viel nutze ich das wirklich und für welche Zwecke.
5: In dem Podcast hier will ich den Leuten auch immer so ein bisschen die Sportart an sich ein bisschen näher bringen, das Thema Radsport an sich. Du hast gerade schon gesagt, Radsport hat wieder so einen kleinen Aufwind bekommen durch diese Doping-Vergangenheit in den 2000er Jahren, 90er, 2000er ist das Ganze, muss ich bei mir auch ähnlich sagen, ich war auch großer Tour de France-Fan, dann kam das große Doping-Ding und ich habe erst vor 4-5 Jahren wieder angefangen, das Ganze zu schauen. Es kommt auf jeden Fall wieder. Ja. Wie würdest du denn sagen, sind aktuell in Deutschland so die Strukturen, wenn man Radprofi werden will? Ich habe zum Beispiel mit dem Jörn Wenzel, dem Bob-Olympiasieger, neulich gesprochen, wie man zum Bob-Anschieber wird, das ist ja jetzt auch nicht so das Typische, aber wie wird man zum Radprofi?
6: Ja, also der klassische Weg ist eigentlich, dass man halt anfängt in einem Verein, Mitglied wird und dann versucht erstmal die lokalen Rennen zu fahren, die es gibt. Was gerade so ein bisschen das Problem in Deutschland ist, ist, man merkt, dass die lokalen Rennen immer weniger werden. Ich hoffe, das ändert sich in Zukunft wieder, weil die sind extrem wichtig. Man muss Leute dazu animieren, gerade freiwillige Leute, diese Rennen wieder anfangen zu organisieren. Und dann ist es so, dass man, wenn man das halt irgendwann professioneller machen will, für mich eigentlich der beste Schritt ist, dann wirklich an eine Sportschule zu gehen, um einfach den Sport und die Schule zu vereinen, weil man sollte die Schule währenddessen nicht vernachlässigen. Gerade auf dem Weg zum Profi hin ist es extrem wichtig, auch zu wissen, dass man ein zweites Standbein hat, um einfach ja, halt das Risiko zu minimieren, dass man halt irgendwie dann am Ende in die falsche Bahn läuft.
5: Man sieht jetzt auch immer mehr im Profiradsport, dass es Quereinsteiger gibt. Florian Lipowitz ist so ein schönes Beispiel. Der kommt vom Biathlon, ist jetzt in Radsport reingewechselt. Würdest du sagen, es gibt ein Alter, wo man sagt, da kann man vielleicht nicht mehr wechseln? Sollte man sich schon bis 24 auf jeden Fall sicher sein? Oder würdest du sagen, wenn man Profisportler ist, könnte man auch am Beispiel Skibergsteiger zum Beispiel, auch extrem starke Ausdauer, könnte man da auch immer noch wechseln?
6: Ja, ich meine, wenn es irgendwie nah zum Radsport ist und man vorher schon auf einem Rennrad mal gesessen hat, dann kann man den Schritt immer noch wagen. Aber es wird natürlich immer schwieriger. Ich meine, gerade mit dem Bike-Handling, das lernt man halt wirklich in den ersten Jahren, auch wenn man dann in unterschiedlichen Terrains unterwegs ist. Und das wird halt immer schwieriger zu erlernen, weil umso älter man wird. Aber ich würde so mal sagen, dass das Alter ab der U23 sollte man halt wirklich sich entscheiden, was man dann machen will. Ich glaube, das gilt für mehrere Sportarten. Und davor kann man halt wirklich auch versuchen, mal andere Sportarten auszuprobieren und ja, den Weg zu finden. Aber gerade wenn man dann aus der U23 raus ist, wird es extrem schwierig, noch einen Profivertrag zu bekommen.
5: Du hast gerade schon vom Bike-Handling gesprochen. Wenn man jetzt in seinem Trainingsgruppe ist, beziehungsweise alleine trainiert, ist es ja oft so, dass man wirklich niemand groß um sich rum hat. In Trainingsgruppen ist ja auch oft so, dass die meistens nicht größer als 5 bis 10 Leute sind. Korrigiere mich, wenn ich da falsch liege. Im Hauptfeld, man sieht, da geht es immer extrem eng zu. Ihr seid zum Teil bis zu 100 Leute in so einer Gruppe, manchmal Straßen nur 4-5 Meter breit, dann in 8. Reihe nebeneinander, die Ellenbogen berühren sich und trotzdem das Ganze bei 60 km/h. Wie fühlt sich das an? Wie gefährlich ist das?
6: Ja, erstmal muss man sagen, wir versuchen uns ja immer ein bisschen auf die Rennen vorzubereiten. Gerade wenn es ins Sprintfinale geht zum Beispiel, versuchen wir halt vorher über eine App anzugucken, wie sieht das Finale genau aus, wo sind die Kreisverkehre, wo geht's links, wo geht's rechts. Und dann ist es halt so, dass man halt teilweise ab einer gewissen Position auch manchmal blind in eine Kurve reinfährt und nicht genau weiß, okay, was kommt da jetzt genau auf mich zu. Aber generell muss man sagen, sind wir ja wirklich nah aneinander. Und das ist halt auch ein bisschen Erfahrung, wie wohl man sich damit fühlt. Also es gibt Fahrer, die kommen damit besser klar und es gibt tatsächlich auch Fahrer, die fühlen sich unwohler und fahren dann halt eher weiter hinten im Feld, gerade bei Sprintfinals. Aber ja, das Positionenfahren lernt man halt, wie eben schon genannt, am besten einfach, wenn man versucht, auch mal in anderen Terrains als nur auf der Straße unterwegs zu sein.
5: Was bist du eher für ein Typ? Jemand, der sich gern ins Getümmel reinstürzt oder jemand, der sich lieber aus dem Gröbsten raushält?
6: Ja, als Sprinter muss man ein Typ sein, der sich da ins Getümmel reinstürzt, weil ansonsten hat man heutzutage keine Chance mehr. Ab und zu ist es halt tatsächlich so, da fährt man auf eine Kurve zu und es geht halt darum, so spät wie möglich zu bremsen und da muss man halt auch einfach ja, das richtige Gefühl dafür haben.
5: Denkst du, so Sprintertypen wie Cavendish, haben die heute noch eine Chance oder wird es bloß noch über die Watt entschieden?
6: Ich denke, Sprintertypen wie Cavendish hätten auf jeden Fall eine Chance. Ich meine, es ist jetzt gar nicht so lange her, dass er seine letzte Tour-Etappe gewonnen hat. Aber es wird natürlich für die reinen Sprinter, sag ich mal, wie Marcel Kittel, gerade in der Grand Tour nicht einfacher, dadurch, dass wir teilweise die Berge nochmal deutlich schneller hochfahren als früher. Deswegen sieht man ja auch, dass dieser

0: wo ich immer noch nah an Cottbus dran bin, aber Berge zum Trainieren habe. Und da hat sich halt die Region extrem gut angeboten. Natürlich weiß man es halt auch erstmal am Anfang direkt nicht, ob das jetzt funktioniert oder nicht. Aber ich habe den Schritt damals gewagt und ich muss sagen, das ist die richtige Heimat für mich.
1: Hast du, trainierst du dann viel in der Sächsischen Schweiz? Also es gibt ja deutlich schlimmere Orte zu trainieren. Wie sind da so, hast du so klassische Routen?
0: Pauschal so klassische Routen habe ich jetzt nicht. Ich fahre sehr viel in der Sächsischen Schweiz, fahre auch ab und zu mal auf der anderen Halbseite Richtung Lausitzer Seenland, fahre auch ab und zu mal über die Grenze nach Tschechien rüber, wenn ich mal ein paar längere Berge fahren will. Aber generell ist das Erzgebirge und die Sächsische Schweiz eigentlich so mein Trainingsgebiet. Und ja, ich fahre gern nach Altenberg hoch. Das Müglistal bietet sich immer super an. Versuche auch ein paar Nebenstraßen ein bisschen mehr zu nutzen und nicht gerade die Hauptverkehrsstraßen.
1: So eine Trainingsrunde, kann man das grob sagen, von bis Kilometer sind bei dir von 100 bis 300 so grob, oder?
0: Immer unterschiedlich, was das Ziel in dem Training ist, aber normalerweise bewegt das sich so im Rahmen von 100 bis 200 Kilometern. Und dann ist halt immer abhängig davon, was wir an dem Tag an Intensität machen.
1: Wie oft passiert es dir? Also bei als Radsportler, also Radfahrer ist vielleicht gar nicht so schlimm, da ihr oft einen Helm und Brille auf habt. Aber wie oft wirst du so im Alltag jetzt schon erkannt, angesprochen, jetzt auch nach der Tour im Vergleich zu vor der Tour?
0: Es ist jetzt ein paar Mal vorgekommen tatsächlich nach der Tour. Aber es sind meistens dann eher die Radsportkenner, die wirklich ein bisschen mehr in der Thematik drinstecken. Und ja, ich freue mich immer drüber. Ich bin immer ein offener Mensch, also ja, spreche mich gerne an und ich bin immer gerne bereit, kurz zu quatschen.
1: Dann sind wir auch hier mehr oder weniger schon am Ende. Ich bedanke mich erstmal ganz doll, dass du dir die Zeit genommen hast. Für mich ein ganz tolles Erlebnis, mit einem Tour de France-Fahrer hier sitzen zu dürfen. Nach den Olympiasiegern auf jeden Fall ein weiteres Highlight für mich. Dankeschön, ich wünsche dir ganz viel Erfolg. Hast du in diesem Jahr noch große Ziele? Was sind die nächsten Dinge, die bevorstehen?
0: Es sind noch ein paar World Tour Rundfahrten auf meinem Plan dieses Jahr in Belgien und China. Genau, und dann ein paar Eintagesrennen in Belgien, die sind ja auch sehr bekannt normalerweise. Hauptsächlich im Frühjahr, aber es gibt auch im Herbst welche und da werde ich dieses Jahr am Start noch stehen.
1: Vielen lieben Dank und ich wünsche dir ganz viel Erfolg dabei.
0: Dankeschön.
1: Perfekt, so.

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1: Das wird nicht mehr kriminalisiert werden, dass auch das ganze Thema so ein bisschen raus aus der Schmuddelecke geholt wird.
2: Für die Gründung seines Cannabis-Social-Clubs hat Carsten Colata viel riskiert. Der 26-jährige Leipziger hat bisher über 300.000 Euro investiert. Sein Gegenentwurf zum Schwarzmarkt. Kontrollierte Abgabe.
1: Bei Schwarzmarktprodukten kann man nie sicher sein, was drin ist. Was häufig der Fall ist, man bekommt CBD-Blüten und die sind dann zugesprüht mit synthetischen Cannabinoiden. Also man genehmigt sich einen Chemie-Cocktail im Endeffekt. Die Schwarzmarktpreise haben wir natürlich im Hinterkopf, dass wir auch nicht irgendwie zu weit davon entfernen, weil es muss ja immer noch eine Konkurrenz sein zum Schwarzmarkt.
2: Damit sein Club tatsächlich eine Alternative sein kann, will Colata aber nicht nur beim Preis mithalten. Vor allem der Anbau soll möglichst kontrollierbar sein. Und dafür setzt er auf Technik, die eher nach Hightech als nach klassischem Eigenanbau aussieht. Doch macht all diese Technik Cannabis tatsächlich sicherer? Prager Straße in Leipzig-Reutnitz. Auf dem ersten Blick wirkt der Club unauffällig. Lediglich ein kleines Schild verrät, was sich hinter den Milchglasscheiben verbirgt. Der eigentliche Anbau findet aber woanders statt, und zwar in einer leeren Supermarkthalle in Sachsen-Anhalt. Hier wird deutlich, wohin ein großer Teil von Colatas Investition geflossen ist.
1: Dort haben wir eine Halle, die Vereinsfläche sind 222 Quadratmeter, knapp so 600 Pflanzen meistens. Da verwenden wir eine Software, wo alle technischen Geräte eingebunden sind.
2: Über eine App kann Colata von Leipzig aus in die 100 Kilometer entfernte Growhalle schauen. Und auch Werte wie Temperatur und Luftdruck checken. Luftsensoren überprüfen, ob sich Schimmelsporen in der Luft befinden. In diesem Fall benachrichtigt die App auch Carsten, damit er eingreifen kann. Nur bei einzelnen Aufgaben werde der Mensch noch gebraucht, so Colata. Da laut Colata ein Anbauraum nie zu 100% sporenfrei sei, sei eine saubere Arbeitsweise besonders wichtig.
1: Dass man eben nicht in die Grow-Räume reingeht in Straßenklamotten, sondern es wird sich quasi wie ein Anzug drüber gezogen, um da einfach sauber zu arbeiten. Die Scheren werden auch desinfiziert und so weiter, um da auch keine Krankheiten zu verbreiten unter den Pflanzen.
2: Den Wirkstoffgehalt wiederum prüfe ein externes Labor, so Colata. Seit Juli 2024 dürfen genehmigte Anbauvereinigungen gemeinschaftlich Cannabis anbauen. In Sachsen werden es immer mehr. Inzwischen sind 29 Clubs zugelassen, 8 davon in Leipzig. Damit ein Verein starten darf, muss er unter anderem Vorgaben zu Sicherheit, Jugend- und Gesundheitsschutz erfüllen. Auch wo genau Abgabestellen stehen dürfen, wird von der Landesdirektion Sachsen geregelt.
1: Ob das jetzt Schulen sind oder Spielplätze beispielsweise, da muss 200 Meter Luftlinie Distanz dazwischen liegen.
2: In wenigen Minuten öffnen sich die Türen der Endstation, einer Abgabestelle für Cannabis. Ein gewöhnlicher Laden ist die Endstation aber nicht, denn Gewinn darf er nicht machen. Die Abgabe erfolgt nur für registrierte Mitglieder.
1: Bei den Personen, die in die Abgabestelle kommen möchten, wird natürlich der Ausweis immer kontrolliert, um sicherzustellen, dass sie halt volljährig sind.
2: So wie Alex. Seit der Eröffnung der Abgabestelle im November 2025 unterstützt er den Verein regelmäßig freiwillig. Denn gemeinschaftlicher Anbau bedeutet auch, Mitglieder sollen sich beteiligen. Und wenn der Verein merkt, dass jemand möglicherweise die Kontrolle über seinen Konsum verliert, interveniert er auch.
1: Wir gehen ganz entspannt mit demjenigen ins Gespräch, schauen, hey, wie läuft's bei dir? Ist bei dir privat irgendwas vorgefallen? Hat er einen schlechten Tag heute? Ja, einfach nicht geschlafen oder so? Oder ist da wirklich was im Busch, sage ich mal? Und dann nehmen wir natürlich weitere Schritte ein. Wir hatten ein Mitglied, das hatte darum gebeten, dass wir es sperren tatsächlich, weil er quasi gar nicht mehr konsumiert hatte, früher ein Problem hatte und jetzt den Rückfall hatte. Wir können ihm die Empfehlung geben, sich Hilfe zu suchen und das findet auf dem Schwarzmarkt nicht statt.
2: Für Colata gehört genau das zum Clubmodell. Cannabis abgeben, aber auch Verantwortung übernehmen. Was im Social Club für den Eigenkonsum abgegeben wird, kann andernorts Teil einer medizinischen Behandlung sein. Nadine aus Leipzig bekommt seit rund einem Jahr Cannabis verschrieben. Einmal pro Woche holt sie ihre Blüten in der Kronenapotheke ab.
3: Ich bekomme medizinisches Cannabis aus dem Grund, da ich viele Krankheiten trage, wie ADHS, chronische Migräne, Thrombosekrankheiten und eine Gerinnungsstörung. Ich war nicht in der Lage, einen normalen Haushalt zu führen, da diese Schmerzen immer stärker wurden. Und durch das medizinische Cannabis schaffe ich es aber wieder, am Alltag dran teilzunehmen und normale Aktivitäten zu starten.
2: Auch Cannabis aus Social Clubs wird auf Qualität geprüft. Medizinisches Cannabis muss zusätzlich pharmazeutische Vorgaben erfüllen.
4: Also es wird sehr umfangreich getestet, zum Beispiel auf Schimmel, auf Schwermetalle und natürlich THC-Gehalt und CBD-Gehalt ist.
2: Weiß Apotheker Georg Berndt. Jede Charge ist dokumentiert und nachvollziehbar. Für Patienten, die medizinische Cannabisblüten nutzen, hat sich Ende Juli allerdings etwas verändert.
4: Seit kurzer Zeit ist im Prinzip ein Gesetz erlassen worden, dass die Kasse das nicht mehr bezahlen braucht. Und das machen die seit dem Tag auch nicht mehr.
2: Auch die politische Zukunft der Cannabis-Clubs ist offen. Eine EcoCan-Studie zeigt, den Schwarzmarkt konnten sie bislang nur begrenzt verdrängen. Ein Grund dafür ist die geringe Reichweite. Clubs dürfen maximal 500 Mitglieder aufnehmen. Wie viel sie künftig bewirken können, hängt deshalb auch von den politischen Rahmenbedingungen ab.

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4: Nachrichten. VW-Chef Oliver Blume hat die Anstrengungen der Beschäftigten in Zwickau gelobt. Bei einer Betriebsversammlung in Zwickau betonte er, dass die Mitarbeiter erfolgreich Kosten gesenkt und Abläufe verbessert haben. Dennoch bleibt Unsicherheit bestehen, da es laut Blume noch keine wettbewerbsfähige Belegung für die Standorte Emden, Hannover und Zwickau für die 2030er Jahre gibt. Er stellte jedoch klar, dass es bisher keine Entscheidung zu möglichen Werksschließungen gibt. Volkswagen kämpfe weiterhin um industrielle Perspektiven und Beschäftigung an den Standorten. Der Leipziger Straßenbahnbauer Halter Blick hat sein Insolvenzverfahren beendet. Nach mehr als einem Jahr wurde das Verfahren abgeschlossen, wie das Unternehmen mitteilte. Die Produktion von Straßenbahnen für Würzburg und Dortmund ist wieder aufgenommen worden. Ulrich Lauel übernimmt den Vorsitz der Geschäftsführung und plant, sich auf die Auslieferung der bestellten Straßenbahnen sowie die Integration in den polnischen Pesa-Konzern zu konzentrieren. Pesa hatte Heiter Blick im Juli übernommen. In Chemnitz und Umgebung haben Ermittler zahlreiche Wohnungen durchsucht im Kampf gegen Kinderpornografie. Laut Polizei richteten sich die Maßnahmen gegen 20 Tatverdächtige im Alter von 19 bis 62 Jahren. Dabei wurden zahlreiche Handys und Computer sichergestellt, Festnahmen gab es jedoch nicht. Die Durchsuchungen fanden an zwei Tagen statt und die Ermittlungen dauern an. Über den Ausgang entscheidet später die Staatsanwaltschaft.

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2: Das wird nicht mehr kriminalisiert werden, dass auch das ganze Thema so ein bisschen raus aus der Schmuddelecke geholt wird.
3: Für die Gründung seines Cannabis-Social-Clubs hat Carsten Colata viel riskiert. Der 26-jährige Leipziger hat bisher über 300.000 Euro investiert. Sein Gegenentwurf zum Schwarzmarkt. Kontrollierte Abgabe.
2: Bei Schwarzmarktprodukten kann man nie sicher sein, was drin ist. Was häufig der Fall ist, man bekommt CBD-Blüten und die sind dann zugesprüht mit synthetischen Cannabinoiden. Also man genehmigt sich einen Chemie-Cocktail im Endeffekt. Die Schwarzmarktpreise haben wir natürlich im Hinterkopf, dass wir auch nicht irgendwie zu weit davon entfernen, weil es muss ja immer noch eine Konkurrenz sein zum Schwarzmarkt.
3: Damit sein Club tatsächlich eine Alternative sein kann, will Colata aber nicht nur beim Preis mithalten. Vor allem der Anbau soll möglichst kontrollierbar sein. Und dafür setzt er auf Technik, die eher nach Hightech als nach klassischem Eigenanbau aussieht. Doch macht all diese Technik Cannabis tatsächlich sicherer? Prager Straße in Leipzig-Reutnitz. Auf den ersten Blick wirkt der Club unauffällig. Lediglich ein kleines Schild verrät, was sich hinter den Milchglasscheiben verbirgt. Der eigentliche Anbau findet aber woanders statt, und zwar in einer leeren Supermarkthalle in Sachsen-Anhalt. Hier wird deutlich, wohin ein großer Teil von Colatas Investition geflossen ist.
2: Dort haben wir eine Halle, die Vereinsfläche sind 222 Quadratmeter, knapp so 600 Pflanzen meistens. Da verwenden wir eine Software, wo alle technischen Geräte eingebunden sind.
3: Über eine App kann Colata von Leipzig aus in die 100 Kilometer entfernte Growhalle schauen. Und auch Werte wie Temperatur und Luftdruck checken. Luftsensoren überprüfen, ob sich Schimmelsporen in der Luft befinden. In diesem Fall benachrichtigt die App auch Carsten, damit er eingreifen kann. Nur bei einzelnen Aufgaben werde der Mensch noch gebraucht, so Colata. Da laut Colata ein Anbauraum nie zu 100% sporenfrei sei, sei eine saubere Arbeitsweise besonders wichtig.
2: Dass man eben nicht in die Grow-Räume reingeht, in Straßenklamotten, sondern es wird sich quasi wie ein Anzug drüber gezogen, um da einfach sauber zu arbeiten. Die Scheren werden auch desinfiziert und so weiter, um da auch keine Krankheiten zu verbreiten unter den Pflanzen.
3: Den Wirkstoffgehalt wiederum prüfe ein externes Labor, so Colata. Seit Juli 2024 dürfen genehmigte Anbauvereinigungen gemeinschaftlich Cannabis anbauen. In Sachsen werden es immer mehr. Inzwischen sind 29 Clubs zugelassen, 8 davon in Leipzig. Damit ein Verein starten darf, muss er unter anderem Vorgaben zu Sicherheit, Jugend- und Gesundheitsschutz erfüllen. Auch wo genau Abgabestellen stehen dürfen, wird von der Landesdirektion Sachsen geregelt.
2: Ob das jetzt Schulen sind oder Spielplätze beispielsweise, da muss 200 Meter Luftlinie Distanz zwischenliegen.
3: In wenigen Minuten öffnen sich die Türen der Endstation, einer Abgabestelle für Cannabis. Ein gewöhnlicher Laden ist die Endstation aber nicht, denn Gewinn darf er nicht machen. Die Abgabe erfolgt nur für registrierte Mitglieder.
2: Bei den Personen, die in die Abgabestelle kommen möchten, wird natürlich der Ausweis immer kontrolliert, um sicherzustellen, dass sie halt volljährig sind.
3: So wie Alex. Seit der Eröffnung der Abgabestelle im November 2025 unterstützt er den Verein regelmäßig freiwillig. Denn gemeinschaftlicher Anbau bedeutet auch, Mitglieder sollen sich beteiligen. Und wenn der Verein merkt, dass jemand möglicherweise die Kontrolle über seinen Konsum verliert, interveniert er auch.
2: Wir gehen ganz entspannt mit demjenigen ins Gespräch, schauen, hey, wie läuft's bei dir? Ist bei dir privat irgendwas vorgefallen? Hat er einen schlechten Tag heute? Ja, einfach nicht geschlafen oder so? Ist da wirklich was im Busch, sage ich mal? Und dann nehmen wir natürlich weitere Schritte ein. Wir hatten ein Mitglied, das hatte darum gebeten, dass wir es sperren tatsächlich, weil er quasi gar nicht mehr konsumiert hatte, früher ein Problem hatte und jetzt den Rückfall hatte. Wir können ihm die Empfehlung geben, sich Hilfe zu suchen und das findet auf dem Schwarzmarkt nicht statt.
3: Für Colata gehört genau das zum Clubmodell. Cannabis abgeben, aber auch Verantwortung übernehmen. Was im Social Club für den Eigenkonsum abgegeben wird, kann andernorts Teil einer medizinischen Behandlung sein. Nadine aus Leipzig bekommt seit rund einem Jahr Cannabis verschrieben. Einmal pro Woche holt sie ihre Blüten in der Kronenapotheke ab.
4: Ich bekomme medizinisches Cannabis aus dem Grund, da ich viele Krankheiten trage, wie ADHS, chronische Migräne, Thrombosekrankheiten und eine Gerinnungsstörung. Ich war nicht in der Lage, einen normalen Haushalt zu führen, da diese Schmerzen immer stärker wurden. Und durch das medizinische Cannabis schaffe ich es aber wieder im Alltag dran teilzunehmen und normale Aktivitäten zu starten.
3: Auch Cannabis aus Social Clubs wird auf Qualität geprüft. Medizinisches Cannabis muss zusätzlich pharmazeutische Vorgaben erfüllen.
0: Also es wird sehr umfangreich getestet, zum Beispiel auf Schimmel, auf Schwermetalle und natürlich THC-Gehalt und CBD-Gehalt ist.
3: Weiß Apotheker Georg Berndt. Jede Charge ist dokumentiert und nachvollziehbar. Für Patienten, die medizinische Cannabisblüten nutzen, hat sich Ende Juli allerdings etwas verändert.
0: Seit kurzer Zeit ist im Prinzip ein Gesetz erlassen worden, dass die Kasse das nicht mehr bezahlen braucht. Und das machen die seit dem Tag auch nicht mehr.
3: Auch die politische Zukunft der Cannabisclubs ist offen. Eine EcoCan-Studie zeigt, den Schwarzmarkt konnten sie bislang nur begrenzt verdrängen. Ein Grund dafür ist die geringe Reichweite. Clubs dürfen maximal 500 Mitglieder aufnehmen. Wie viel sie künftig bewirken können, hängt deshalb auch von den politischen Rahmenbedingungen ab.

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1: Zu teuer, zu wenig Reichweite und zu kompliziert für lange Strecken. Wenn es um Elektro-Lkw geht, gibt es genügend Argumente dagegen. Sebastian Fankhänel investiert trotzdem. 1,6 Millionen Euro nimmt der Geschäftsführer von Eurokurier Logistics in die Hand. Auf dem Firmengelände an der Jagdschenkenstraße entsteht ein neuer Parkplatz mit Ladeinfrastruktur für bis zu 8 Elektro-Lkw. Ein erheblicher Teil der Investitionen fließt allein in die Technik zum Laden. Für Fankhänel ist das eine bewusste Entscheidung gegen das Abwarten. Obwohl heute noch niemand genau sagen kann, wie schnell sich Elektro-Lkw im Fernverkehr durchsetzen werden, schafft er schon jetzt die Voraussetzungen dafür.
2: Warum machen wir das Ganze? Wir wollen eine emissionsfreie Logistik aufbauen, weil wir an eine enkeltaugliche Zukunft glauben. Das ist ein bisschen mein Slogan. Wir verbrennen aktuell mehr als 800.000 Liter Diesel pro Jahr und das ist etwas, was wir für die nahe Zukunft vermeiden wollen.
1: 800.000 Liter Diesel jedes Jahr. Noch ist der klassische Verbrenner das Rückgrat des Unternehmens. Rund 80 Fahrer sind für ECL unterwegs. 8 kleinere Fahrzeuge bis 3,5 Tonnen fahren bereits voll elektrisch. Doch Fankhänel will auch die großen Lkw nach und nach umstellen. Ein einfacher Schritt ist das aber nicht. Ein Elektro-Lkw kostet nach seinen Angaben derzeit rund 2/3 mehr als ein vergleichbares Dieselfahrzeug. Hinzu kommt die Frage, ob Reichweite und Ladezeiten überhaupt zu den Abläufen einer Spedition passen. Das Unternehmen testet deshalb bereits einen vollelektrischen 40-Tonner im Alltag. Und der fährt nicht nur durch Chemnitz und Umgebung. Seit mehr als einem halben Jahr setzt die Spedition einen elektrischen Sattelzug auf einer ihrer längeren Strecken ein. Für Fankhänel ist der Test ein Beleg dafür, dass die Technik im täglichen Betrieb weiter ist, als viele vermuten.
2: E-Mobilität ist die Zukunft, ganz klar. Und die Fahrzeuge, die heute auf dem Markt sind verkehrstauglich. Wir haben seit über einem halben Jahr ein Fahrzeug im Einsatz, voll elektrischen Sattelzug. Wir pendeln damit regelmäßig zwischen Chemnitz und Hamburg. Der Fahrer ist sehr begeistert. Wir müssen nicht zwischenladen und wir schaffen diese Strecke Chemnitz-Hamburg auch in einem Ritt.
1: Nach Angaben des Unternehmens ist einer der Fahrer inzwischen sogar so überzeugt vom Elektro-Lkw, dass er nicht wieder auf einen Diesel wechseln möchte. Ab September soll ein weiterer 40-Tonner von MAN getestet werden. Danach steht die Entscheidung an, welche Fahrzeuge künftig angeschafft werden. Und genau dafür entsteht auf dem Firmengelände schon jetzt die nötige Infrastruktur. 8 Lkw sollen hier künftig laden können. Mitte September soll der neue Ladepark in Betrieb gehen. Ein Teil der dafür benötigten Energie soll direkt neben den Stellplätzen entstehen. Und zwar an einer Stelle, die ohnehin gebraucht wurde. 4 Meter hoch und schon von der A72 aus sichtbar. 58 senkrecht aufgestellte Solarmodule bilden die Grundstücksgrenze. Der neue Parkplatz braucht einen Zaun. Fankhänels Idee, warum sollte der nicht gleichzeitig Strom produzieren? Statt zusätzlich Fläche für eine Photovoltaikanlage zu verbrauchen, verbindet das Unternehmen deshalb 2 Funktionen miteinander. Grundstücksschutz und Energiegewinnung.
2: Wir bauen hier gerade einen neuen Parkplatz und der neue Parkplatz braucht sowieso eine Umzäunung und es ist am Ende egal, ob wir nur einen Zaun bauen oder eine Solarfläche hinbauen. Die Solarfläche hier nimmt keinen Platz weg und wir haben am Ende einen Zaun, also einen Schutz fürs Gebäude oder fürs Gelände und gleichzeitig eine Stromerzeugung zusätzlich.
1: Die 58 sogenannten bifazialen Module können Licht von beiden Seiten aufnehmen. 32 Kilowatt Peak soll die Anlage dann leisten. Ergänzt wird sie durch Speichertechnik. Den kompletten Energiebedarf der Elektro-Lkw kann der Zaun damit nicht decken. Den zusätzlichen Strom will das Unternehmen deshalb als Grünstrom zukaufen. Die ungewöhnliche Bauweise hat allerdings einen anderen Vorteil. Während klassische Solarmodule einen großen Teil ihrer Leistung rund um die Mittagszeit erreichen, ist dieser Zaun in Ost-West-Richtung ausgerichtet. Damit soll die Stromproduktion besser über den gesamten Arbeitstag verteilt werden. Morgens trifft die Sonne auf die eine, abends auf die andere Seite. Mit seiner außergewöhnlichen Idee sorgt der Unternehmer bereits jetzt schon im Gewerbegebiet für Aufsehen.
2: Die sind sehr begeistert davon, dass wir so etwas tun, dass wir so nach vorne gehen und haben auch sehr großes Interesse. Wir werden hier Mitte September unseren Ladepark eröffnen und wir haben heute schon sehr großes Interesse dass sich das ganz viele Leute anschauen wollen.
1: Ob diese Rechnung am Ende aufgeht, ist noch offen. Die Elektro-Lkw sind teurer, die Ladeinfrastruktur kostet hunderttausende Euro. Und auch der eigene Solarstrom reicht nicht aus, um den Fuhrpark vollständig zu versorgen. Funkhänel geht damit ins finanzielle Risiko, bevor klar ist, wie schnell sich der elektrische Schwerlastverkehr tatsächlich durchsetzt. Aber genau das ist seine Strategie. Erst die Infrastruktur schaffen, dann die Flotte weiter umbauen. Ob der Elektro-Lkw tatsächlich die Zukunft der Spedition wird, muss sich noch zeigen. Bereit dafür wäre Sebastian Funkhänel zumindest aber schon jetzt.

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2: Man ist nicht reformbereit, sondern es wird wie bisher im Prinzip einfach weiter gewurschtelt.
3: Im Sächsischen Landtag beginnt die erste Beratung des Doppelhaushaltes für 2027 und 2028. Jan Löffler vertritt die CDU-Fraktion in der Haushaltsdebatte.
4: Wir haben jetzt einen tragbaren Ausgangspunkt, auf dem die parlamentarischen Beratungen ansetzen werden. Es ist eine Verantwortung, glaube ich, jeder Fraktion hier im Sächsischen Landtag für Sachsen einen Haushalt zu beschließen.
3: Ein zentraler Punkt des Entwurfs ist die geplante Kreditaufnahme. Damit rückt auch die Frage in den Mittelpunkt, wie Sachsen seinen Haushalt künftig finanzieren will. Norbert Meyer spricht dazu für die AfD.
5: Wir haben das Ziel, dass wir ohne Neuverschuldung einen ordentlichen Haushalt aufstellen können. Und das ist unser Ziel als AfD-Fraktion. Wir halten fest an dem Schuldenverbot. Wir wollen keine neuen Schulden, weil das bedeutet, dass man erhebliche Zinszahlungen leisten muss.
3: Neben der Finanzierung geht es im Doppelhaushalt auch um die Verteilung der Mittel auf die einzelnen Politikbereiche.
4: Es ermöglicht eben auch diesem Freistaat ein klares Handlungsspielraum für die nächsten beiden Jahre an die Hand zu geben, der die Schwerpunkte im Bereich der inneren Sicherheit setzt, der die Bildung in den Fokus nimmt und das ist eine Besonderheit, der im Einklang mit der Handlungsfähigkeit zu den Städten und Gemeinden aufgestellt ist, sodass wir jetzt dafür werben werden, dass im Interesse dieses Haushaltsentwurfs wir im Parlament eine Mehrheit haben, um dieses Land handlungsfähig zu halten.
3: Genau bei dieser Verteilung beginnt der politische Streit über Prioritäten. Rico Gepper bringt dabei die Sicht der Linksfraktion in die Haushaltsdebatte ein.
6: Aus unserer Sicht fehlt das vor allen Dingen im sozialen Bereich, also alles, was mit Krankenhausfinanzierung, mit Pflege, mit Unterstützung im ländlichen Raum, medizinische Versorgung betrifft. Wir sehen große Baustellen im Bereich Bildungspolitik. Die Kürzungen, die da geplant sind, auch bei freien Schulen, sehen viele von uns sehr kritisch, was da angesetzt worden ist.
3: Auch die wirtschaftliche Entwicklung Sachsens spielt in der Beratung eine Rolle. Ronny Kupke vertritt dazu die Position des BSW.
7: Wir müssen eigentlich in die Wirtschaft investieren, in Infrastruktur, also nicht in konsumtive Ausgaben. Und wir brauchen an sich, wobei wir per se jetzt nicht gegen die Schuldenbremse sind, also wir befürworten das schon, dass Kredite aufgenommen werden, aber sie müssen halt entsprechend auch eingesetzt werden zu einer nachhaltigen Unterstützung.
3: Weitere Unterschiede zeigen sich bei der Frage, welche Aufgaben im Haushalt zusätzlich berücksichtigt werden sollen. Für die Bündnis Grün spricht Fraktionsvorsitzende Franziska Schubert.
8: Wo wir ganz klar sehen, dass keine Priorität gesetzt wird, sind alle Bereiche, die mit Klimaanpassung, Klimafolgenbewältigung, Hitzeschutz zu tun haben. Also die Erhaltung unserer natürlichen Lebensgrundlagen, das fehlt uns. Da gehört auch das ganze Thema Mobilität mit dazu. Also da wird im Radverkehr um bis zu 83% gekürzt. Das ist wirklich schwierig, gerade für die ländlichen Räume, wenn auch noch der ÖPNV zusätzlich gekürzt wird. Das ist keine Komfortfrage, das ist echt eine Frage von Anbindung und Erreichbarkeit.
3: Neben einzelnen Ausgabenposten steht dabei auch die langfristige Tragfähigkeit des Haushalts zur Debatte. Der fraktionslose Abgeordnete Matthias Berger richtet den Blick auf die strukturelle Entwicklung über die kommenden Jahre.
2: Der behauptete Reformwillen, der auch hier kam, der wird unter Beweis gestellt darauf, dass man sagt, im Jahr 2040, also in 14 Jahren, werden wir so viel Personal abgebaut haben, dass das wieder alles rund ist. Und das ist natürlich ein Witz.
3: Beschlossen ist der Doppelhaushalt damit noch nicht. Nach den ersten Beratungen geht der Entwurf in die Ausschüsse. Dort wird über Änderungen und die endgültigen Prioritäten für 2027 und 2028 weiter verhandelt.

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Herzlich willkommen zu Sachsen aktuell vom 26. August 2026. Hier Ihre Themen. VW-Werk in Zwickau. Die Belegschaft fordert Perspektive. Crash am Kaufland in Dresden-Striesen. Und Chemnitzer Spedition investiert Millionen

0: Wir starten in Zwickau. Wie geht es weiter mit dem Volkswagen-Werk in Zwickau? Diese Frage beschäftigt derzeit tausende Beschäftigte und auch zahlreiche Zulieferer in der Region. Beim Besuch von VW-Chef Oliver Blume machten Mitarbeiter heute am Werkstor deutlich, wie groß die Sorge um Arbeitsplätze und die Zukunft des Standortes wirklich ist.
1: Ich erwarte mir, dass der Vorstandsvorsitzende uns konkrete Pläne für unsere Zukunft präsentiert.
0: Große Sorge um die Zukunft des Volkswagen-Standortes Zwickau. Während VW-Chef Oliver Blume das Werk besucht, machen Beschäftigte und Vertreter von Zulieferern vor dem Werkstor deutlich. Von den Entscheidungen des Konzerns hängt weit mehr ab als nur die Zukunft der rund 8000 VW-Mitarbeiter vor Ort. Auch zahlreiche Arbeitsplätze bei Zulieferern sind betroffen. Das erklärt auch Marcel Kutschik, stellvertretender Betriebsrat bei Schnellecke Logistics.
2: Natürlich hängt ja nicht nur Volkswagen dran heute, wo ja hier der Vorstand heute kommt und mal hoffentlich eine klare Botschaft rübergibt den Kolleginnen und Kollegen. Natürlich hängt da auch die Zulieferindustrie dran und 60.000 Arbeitsplätze oder auch sogar mehr, wo eine ganze Region natürlich mal auf ein klares Standing von einem Oliver Blume wartet.
0: Der Hintergrund: Volkswagen will seinen Sparkurs weiter verschärfen. Neben zusätzlichen Stellenstreichungen stehen langfristig auch mehrere Werke zur Diskussion, darunter auch Zwickau. Für die 2030er Jahre gäbe es bislang keine wettbewerbsfähige Belegung, hatte Blume erklärt. Genau deshalb erwarten die Beschäftigten bei seinem Besuch konkrete Antworten. Wie auch André Rockstein, Betriebsrat bei Volkswagen Sachsen.
1: Ich erwarte mir, dass der Vorstandsvorsitzende uns konkrete Pläne für unsere Zukunft präsentiert, dass wir sozusagen Sicherheit haben, was wir über 2030 hinaus hier für Modelle oder Arbeiten erledigen sozusagen.
0: Zwickau war bei Volkswagen Vorreiter der Elektromobilität. Seit 2020 werden hier ausschließlich Elektroautos gebaut. Doch die Auslastung ist gesunken. Statt in 3 wird nur noch in 2 Schichten produziert. Im kommenden Jahr soll eine der beiden Fertigungslinien stillgelegt werden.
2: 600 Mitarbeiter aktuell bei uns, ne? Sowohl im Werk, die Linie betreuen, sowohl auch in Klauchau als Logistikversorgungszentrum. Und da hängen natürlich genauso die Arbeitsplätze dran. Ne? Wenn der Volkswagen in Frage steht, wir arbeiten zu 100% für Volkswagen, ja, dann geht das bei uns genauso los.
0: Der Betriebsrat verweist darauf, dass das Werk seine Sparziele bislang erreicht hat. Für die Beschäftigten reicht das allein aber nicht. Sie wollen wissen, welche Fahrzeuge künftig in Zwickau gebaut werden.
1: Nach meiner Auffassung ist es ja keine Managementleistung, zu sagen, wir wollen in die Zukunft schreiten und dafür tun wir Mitarbeiterinnen und Mitarbeiter entlassen und Werke schließen, sondern wir erhoffen uns natürlich konkrete Aussagen für die Zukunft, sprich, welche Modelle sollen hier in Zukunft gefertigt werden, damit wir die Arbeitsplätze sichern können.
0: VW-Chef Blume hatte angekündigt, innerhalb der kommenden 6 bis 12 Monate belastbare Perspektiven für alle Standorte schaffen zu wollen. Für Zwickau und die gesamte Zulieferindustrie der Region dürfte deshalb entscheidend sein, wie diese Perspektive konkret aussieht.
3: Und von Zwickau geht's jetzt nach Dresden. Denn ein schwerer Unfall hat am Morgen in Dresden-Striesen für Verkehrsbehinderungen gesorgt. An der Kreuzung Borsbergstraße und Müller-Breset-Straße kollidierten 2 Autos. Eins davon prallte gegen einen Baum.
4: Am Kaufland in Dresden-Striesen hat es am Morgen einen heftigen Verkehrsunfall gegeben. An der Kreuzung Borsbergstraße und Müller-Berset-Straße sind 2 Autos zusammengestoßen. Ein Fahrzeug wurde dabei gegen einen Baum geschleudert. Ein weiteres Fahrzeug blieb stark beschädigt auf der Kreuzung stehen. Nach Angaben der Polizei wurden dabei 2 Frauen verletzt. Die Unfallstelle bleibt voraussichtlich am Vormittag gesperrt. Auch der Straßenbahnverkehr ist betroffen. Die Linien 9 und 10 werden teilweise umgeleitet. Der Busverkehr kann weiterhin fahren. Weitere Angaben zum Unfallhergang liegen bisher nicht vor.
3: Beide Frauen wurden glücklicherweise nur leicht verletzt. Es entstand ein Sachschaden in Höhe von etwa 40.000 Euro. Und damit machen wir den Sprung in den Landtag. Denn dort wurde heute über die Haushaltsplanung für die Haushaltsjahre 2027 und 2028 gesprochen. Die wichtigsten Stimmen dazu, die gibt's jetzt bei uns.
5: Man ist nicht reformbereit, sondern es wird wie bisher im Prinzip einfach weiter gewurschtelt.
6: Im Sächsischen Landtag beginnt die erste Beratung des Doppelhaushaltes für 2027 und 2028. Jan Löffler vertritt die CDU-Fraktion in der Haushaltsdebatte.
7: Wir haben jetzt einen tragbaren Ausgangspunkt, auf dem die parlamentarischen Beratungen ansetzen werden. Es ist eine Verantwortung, glaube ich, jeder Fraktion hier im Sächsischen Landtag für Sachsen einen Haushalt zu beschließen.
6: Ein zentraler Punkt des Entwurfs ist die geplante Kreditaufnahme. Damit rückt auch die Frage in den Mittelpunkt, wie Sachsen seinen Haushalt künftig finanzieren will. Norbert Meyer spricht dazu für die AfD.
8: Wir haben das Ziel, dass wir ohne Neuverschuldung einen ordentlichen Haushalt aufstellen können. Und das ist unser Ziel als AfD-Fraktion. Wir halten fest an dem Schuldenverbot. Wir wollen keine neuen Schulden, weil das bedeutet, dass man erhebliche Zinszahlungen leisten muss.
6: Neben der Finanzierung geht es im Doppelhaushalt auch um die Verteilung der Mittel auf die einzelnen Politikbereiche.
7: Es ermöglicht eben auch diesem Freistaat ein klares Handlungsspielraum für die nächsten beiden Jahre an die Hand zu geben, der die Schwerpunkte im Bereich der inneren Sicherheit setzt, der die Bildung in den Fokus nimmt und das ist eine Besonderheit, der im Einklang mit der Handlungsfähigkeit zu den Städten und Gemeinden aufgestellt ist, sodass wir jetzt dafür werben werden, dass im Interesse dieses Haushaltsentwurfs wir im Parlament eine Mehrheit haben, um dieses Land handlungsfähig zu halten.
6: Genau bei dieser Verteilung beginnt der politische Streit über Prioritäten. Rico Gepper bringt dabei die Sicht der Linksfraktion in die Haushaltsdebatte ein.
9: Aus unserer Sicht fehlt es vor allen Dingen im sozialen Bereich, also alles, was mit Krankenhausfinanzierung, mit Pflege, mit Unterstützung im ländlichen Raum, medizinische Versorgung betrifft. Wir sehen große Baustellen im Bereich Bildungspolitik. Die Kürzungen, die da geplant sind, auch bei freien Schulen, sehen viele von uns sehr kritisch, was da angesetzt worden ist.
6: Auch die wirtschaftliche Entwicklung Sachsens spielt in der Beratung eine Rolle. Ronny Kupke vertritt dazu die Position des BSW.
10: Wir müssen eigentlich in die Wirtschaft investieren, in Infrastruktur, also nicht in konsumtive Ausgaben. Und wir brauchen an sich, wobei wir per se jetzt nicht gegen die Schuldenbremse sind, also wir befürworten das schon, dass Kredite aufgenommen werden, aber sie müssen halt entsprechend auch eingesetzt werden zu einer nachhaltigen Unterstützung.
6: Weitere Unterschiede zeigen sich bei der Frage, welche Aufgaben im Haushalt zusätzlich berücksichtigt werden sollen. Für die Bündnis Grün spricht Fraktionsvorsitzende Franziska Schubert.
11: Wo wir ganz klar sehen, dass keine Priorität gesetzt wird, sind alle Bereiche, die mit Klimaanpassung, Klimafolgenbewältigung, Hitzeschutz zu tun haben. Also die Erhaltung unserer natürlichen Lebensgrundlagen, das fehlt uns. Da gehört auch das ganze Thema Mobilität mit dazu. Also da wird im Radverkehr um bis zu 83% gekürzt. Das ist wirklich schwierig, gerade für die ländlichen Räume, wenn auch noch der ÖPNV zusätzlich gekürzt wird. Das ist keine Komfortfrage, das ist echt eine Frage von Anbindung und Erreichbarkeit.
6: Neben einzelnen Ausgabenposten steht dabei auch die langfristige Tragfähigkeit des Haushalts zur Debatte. Der fraktionslose Abgeordnete Matthias Berger richtet den Blick auf die strukturelle Entwicklung über die kommenden Jahre.
5: Der behauptete Reformwillen, der auch hier kam, der wird unter Beweis gestellt darauf, dass man sagt, im Jahr 2040, also in 14 Jahren, werden wir so viel Personal abgebaut haben, dass das wieder alles rund ist. Und das ist natürlich ein Witz.
6: Beschlossen ist der Doppelhaushalt damit noch nicht. Nach den ersten Beratungen geht der Entwurf in die Ausschüsse. Dort wird über Änderungen und die endgültigen Prioritäten für 2027 und 2028 weiter verhandelt.
3: Willkommen zurück zu Sachsen aktuell. Schön, dass Sie dran geblieben sind. Während viele Speditionen bei Elektro-Lkw noch zögern, schafft ein Chemnitzer Unternehmen bereits Fakten. Eurocourier Logistics investiert 1,6 Millionen Euro in einen eigenen Ladepark für schwere E-Lkw. Den Strom dafür soll zum Teil ein ungewöhnlicher Solarzaun liefern. Geschäftsführer Sebastian Frank-Hähnel geht damit ins finanzielle Risiko. Und er ist überzeugt, der Schwerlastverkehr der Zukunft, der fährt elektrisch.
12: Zu teuer, zu wenig Reichweite und zu kompliziert für lange Strecken. Wenn es um Elektro-Lkw geht, gibt es genügend Argumente dagegen. Sebastian Frank-Hähnel investiert trotzdem. 1,6 Millionen Euro nimmt der Geschäftsführer von Eurocourier Logistics in die Hand. Auf dem Firmengelände an der Jagdschenkenstraße entsteht ein neuer Parkplatz mit Ladeinfrastruktur für bis zu 8 Elektro-Lkw. Ein erheblicher Teil der Investitionen fließt allein in die Technik zum Laden. Für Frank-Hähnel ist das eine bewusste Entscheidung gegen das Abwarten. Obwohl heute noch niemand genau sagen kann, wie schnell sich Elektro-Lkw im Fernverkehr durchsetzen werden, schafft er schon jetzt die Voraussetzungen dafür.
13: Warum machen wir das Ganze? Wir wollen eine emissionsfreie Logistik aufbauen, weil wir an eine enkeltaugliche Zukunft glauben. Das ist ein bisschen mein Slogan. Wir verbrennen aktuell mehr als 800.000 Liter Diesel pro Jahr und das ist etwas, was wir für die nahe Zukunft vermeiden wollen.
12: 800.000 Liter Diesel jedes Jahr. Noch ist der klassische Verbrenner das Rückgrat des Unternehmens. Rund 80 Fahrer sind für ECL unterwegs. 8 kleinere Fahrzeuge bis 3,5 Tonnen fahren bereits voll elektrisch. Doch Funkhänel will auch die großen LKW nach und nach umstellen. Ein einfacher Schritt ist das aber nicht. Ein Elektro-LKW kostet nach seinen Angaben derzeit rund 2/3 mehr als ein vergleichbares Dieselfahrzeug. Hinzu kommt die Frage, ob Reichweite und Ladezeiten überhaupt zu den Abläufen einer Spedition passen. Das Unternehmen testet deshalb bereits einen vollelektrischen 40-Tonner im Alltag. Und der fährt nicht nur durch Chemnitz und Umgebung. Seit mehr als einem halben Jahr setzt die Spedition einen elektrischen Sattelzug auf einer ihrer längeren Strecken ein. Für Funkhänel ist der Test ein Beleg dafür, dass die Technik im täglichen Betrieb weiter ist, als viele vermuten.
13: E-Mobilität ist die Zukunft, ganz klar. Und die Fahrzeuge, die heute auf dem Markt sind verkehrstauglich. Wir haben seit über einem halben Jahr ein Fahrzeug im Einsatz, voll elektrischen Sattelzug. Wir pendeln damit regelmäßig zwischen Chemnitz und Hamburg. Der Fahrer ist sehr begeistert. Wir müssen nicht zwischenladen und wir schaffen diese Strecke Chemnitz-Hamburg auch in einem Ritt.
12: Nach Angaben des Unternehmens ist einer der Fahrer inzwischen sogar so überzeugt vom Elektro-LKW, dass er nicht wieder auf einen Diesel wechseln möchte. Ab September soll ein weiterer 40-Tonner von MAN getestet werden. Danach steht die Entscheidung an, welche Fahrzeuge künftig angeschafft werden. Und genau dafür entsteht auf dem Firmengelände schon jetzt die nötige Infrastruktur. 8 LKW sollen hier künftig laden können. Mitte September soll der neue Ladepark in Betrieb gehen. Ein Teil der dafür benötigten Energie soll direkt neben den Stellplätzen entstehen. Und zwar an einer Stelle, die ohnehin gebraucht wurde. 4 Meter hoch und schon von der A72 aus sichtbar. 58 senkrecht aufgestellte Solarmodule bilden die Grundstücksgrenze. Der neue Parkplatz braucht einen Zaun. Funkhänels Idee, warum sollte der nicht gleichzeitig Strom produzieren? Statt zusätzlich Fläche für eine Photovoltaikanlage zu verbrauchen, verbindet das Unternehmen deshalb 2 Funktionen miteinander. Grundstücksschutz und Energiegewinnung.
13: Wir bauen hier gerade einen neuen Parkplatz und der neue Parkplatz braucht sowieso eine Umzäunung und es ist am Ende egal, ob wir nur einen Zaun bauen oder eine Solarfläche hinbauen. Die Solarfläche hier nimmt keinen Platz weg und wir haben am Ende einen Zaun, also einen Schutz fürs Gebäude oder fürs Gelände und gleichzeitig eine Stromerzeugung zusätzlich.
12: Die 58 sogenannten bifazialen Module können Licht von beiden Seiten aufnehmen. 32 Kilowatt Peak soll die Anlage dann leisten. Ergänzt wird sie durch Speichertechnik. Den kompletten Energiebedarf der Elektro-LKW kann der Zaun damit nicht decken. Den zusätzlichen Strom will das Unternehmen deshalb als Grünstrom zukaufen. Die ungewöhnliche Bauweise hat allerdings einen anderen Vorteil. Während klassische Solarmodule einen großen Teil ihrer Leistung rund um die Mittagszeit erreichen, ist dieser Zaun in Ost-West-Richtung ausgerichtet. Damit soll die Stromproduktion besser über den gesamten Arbeitstag verteilt werden. Morgens trifft die Sonne auf die eine, abends auf die andere Seite. Mit seiner außergewöhnlichen Idee sorgt der Unternehmer bereits jetzt schon im Gewerbegebiet für Aufsehen.
13: Die sind sehr begeistert davon, dass wir so etwas tun, dass wir so nach vorne gehen und haben auch sehr großes Interesse. Wir werden hier Mitte September unseren Ladepark eröffnen und wir haben heute schon sehr großes Interesse, dass sich das ganz viele Leute anschauen wollen.
12: Ob diese Rechnung am Ende aufgeht, ist noch offen. Die Elektro-LKW sind teurer, die Ladeinfrastruktur kostet Hunderttausende Euro. Und auch der eigene Solarstrom reicht nicht aus, um den Fuhrpark vollständig zu versorgen. Funkhänel geht damit ins finanzielle Risiko, bevor klar ist, wie schnell sich der elektrische Schwerlastverkehr tatsächlich durchsetzt. Aber genau das ist seine Strategie. Erst die Infrastruktur schaffen, dann die Flotte weiter umbauen. Ob der Elektro-LKW tatsächlich die Zukunft der Spedition wird, muss sich noch zeigen. Bereit dafür wäre Sebastian Funkhänel, zumindest aber schon jetzt.
3: Und damit wechseln wir nochmal nach Leipzig. Cannabis aus dem Club statt vom Schwarzmarkt. Seit der Teillegalisierung entstehen auch in Sachsen immer mehr Anbauvereinigungen. In Leipzig setzen einige dabei auf erstaunlich viel Technik und strenge Kontrollen. Doch wie professionell kann so ein Cannabis-Club tatsächlich arbeiten? Und wo liegen die Grenzen? Unsere Reporterin Ming hat sich das genauer angesehen.
14: Das wird nicht mehr kriminalisiert werden, dass auch das ganze Thema so ein bisschen raus aus der Schmuddelecke geholt wird.
15: Für die Gründung seines Cannabis Social Clubs hat Carsten Kolata viel riskiert. Der 26-jährige Leipziger hat bisher über 300.000 Euro investiert. Sein Gegenentwurf zum Schwarzmarkt. Kontrollierte Abgabe.
16: Bei Schwarzmarktprodukten kann man nie sicher sein, was drin ist. Was häufig der Fall ist, man bekommt CBD-Blüten und die sind dann zugesprüht mit synthetischen Cannabinoiden. Also man genehmigt sich einen Chemie-Cocktail im Endeffekt. Die Schwarzmarktpreise haben wir natürlich im Hinterkopf, dass wir auch nicht irgendwie zu weit davon entfernen, weil es muss ja immer noch eine Konkurrenz sein zum Schwarzmarkt.
15: Damit sein Club tatsächlich eine Alternative sein kann, will Colata aber nicht nur beim Preis mithalten. Vor allem der Anbau soll möglichst kontrollierbar sein. Und dafür setzt er auf Technik, die eher nach Hightech als nach klassischem Eigenanbau aussieht. Doch macht all diese Technik Cannabis tatsächlich sicherer? Prager Straße in Leipzig-Reutnitz. Auf den ersten Blick wirkt der Club unauffällig. Lediglich ein kleines Schild verrät, was sich hinter den Milchglasscheiben verbirgt. Der eigentliche Anbau findet aber woanders statt, und zwar in einer leeren Supermarkthalle in Sachsen-Anhalt. Hier wird deutlich, wohin ein großer Teil von Colatas Investition geflossen ist.
16: Dort haben wir eine Halle, die Vereinsfläche sind 222 Quadratmeter, knapp so 600 Pflanzen meistens. Da verwenden wir eine Software, wo alle technischen Geräte eingebunden sind.
15: Über eine App kann Colata von Leipzig aus in die 100 Kilometer entfernte Growhalle schauen. Und auch Werte wie Temperatur und Luftdruck checken. Luftsensoren überprüfen, ob sich Schimmelsporen in der Luft befinden. In diesem Fall benachrichtigt die App auch Carsten, damit er eingreifen kann. Nur bei einzelnen Aufgaben werde der Mensch noch gebraucht, so Colata. Da laut Colata ein Anbauraum nie zu 100% sporenfrei sei, sei eine saubere Arbeitsweise besonders wichtig.
16: Dass man eben nicht in die Grow-Räume reingeht in Straßenklamotten, sondern es wird sich quasi wie ein Anzug drüber gezogen, um da einfach sauber zu arbeiten. Die Scheren werden auch desinfiziert und so weiter, um da auch keine Krankheiten zu verbreiten unter den Pflanzen.
15: Den Wirkstoffgehalt wiederum prüfe ein externes Labor, so Colata. Seit Juli 2024 dürfen genehmigte Anbauvereinigungen gemeinschaftlich Cannabis anbauen. In Sachsen werden es immer mehr. Inzwischen sind 29 Clubs zugelassen, 8 davon in Leipzig. Damit ein Verein starten darf, muss er unter anderem Vorgaben zu Sicherheit, Jugend- und Gesundheitsschutz erfüllen. Auch wo genau Abgabestellen stehen dürfen, wird von der Landesdirektion Sachsen geregelt.
16: Ob das jetzt Schulen sind oder Spielplätze beispielsweise, da muss 200 Meter Luftlinie Distanz dazwischen liegen.
15: In wenigen Minuten öffnen sich die Türen der Endstation, einer Abgabestelle für Cannabis. Ein gewöhnlicher Laden ist die Endstation aber nicht, denn Gewinn darf er nicht machen. Die Abgabe erfolgt nur für registrierte Mitglieder.
16: Bei den Personen, die in die Abgabestelle kommen möchten, wird natürlich der Ausweis immer kontrolliert, um sicherzustellen, dass sie halt volljährig sind.
15: So wie Alex. Seit der Eröffnung der Abgabestelle im November 2025 unterstützt er den Verein regelmäßig freiwillig. Denn gemeinschaftlicher Anbau bedeutet auch, Mitglieder sollen sich beteiligen. Und wenn der Verein merkt, dass jemand möglicherweise die Kontrolle über seinen Konsum verliert, interveniert er auch.
16: Wir gehen ganz entspannt mit demjenigen ins Gespräch, schauen, hey, wie läuft's bei dir? Ist bei dir privat irgendwas vorgefallen? Hat er einen schlechten Tag heute? Ja, einfach nicht geschlafen oder so? Ist da wirklich was im Busch, sage ich mal? Und dann nehmen wir natürlich weitere Schritte ein. Wir hatten ein Mitglied, das hatte darum gebeten, dass wir es sperren tatsächlich, weil er quasi gar nicht mehr konsumiert hatte, früher ein Problem hatte und jetzt den Rückfall hatte. Wir können ihm die Empfehlung geben, sich Hilfe zu suchen und das findet auf dem Schwarzmarkt nicht statt.
15: Für Colata gehört genau das zum Clubmodell. Cannabis abgeben, aber auch Verantwortung übernehmen. Was im Social Club für den Eigenkonsum abgegeben wird, kann andernorts Teil einer medizinischen Behandlung sein. Nadine aus Leipzig bekommt seit rund einem Jahr Cannabis verschrieben. Einmal pro Woche holt sie ihre Blüten in der Kronenapotheke ab.
17: Ich bekomme medizinisches Cannabis aus dem Grund, da ich viele Krankheiten trage, wie ADHS, chronische Migräne, Thrombosekrankheiten und eine Gerinnungsstörung. Ich war nicht in der Lage, einen normalen Haushalt zu führen, da diese Schmerzen immer stärker wurden. Und durch das medizinische Cannabis schaffe ich es aber wieder, im Alltag dran teilzunehmen und normale Aktivitäten zu starten.
15: Auch Cannabis aus Social Clubs wird auf Qualität geprüft. Medizinisches Cannabis muss zusätzlich pharmazeutische Vorgaben erfüllen.
18: Also es wird sehr umfangreich getestet, zum Beispiel auf Schimmel, auf Schwermetalle und natürlich THC-Gehalt und CBD-Gehalt ist.
15: Weiß Apotheker Georg Berndt. Jede Charge ist dokumentiert und nachvollziehbar. Für Patienten, die medizinische Cannabisblüten nutzen, hat sich Ende Juli allerdings etwas verändert.
18: Seit kurzer Zeit ist im Prinzip ein Gesetz erlassen worden, dass die Kasse das nicht mehr bezahlen braucht. Und das machen die seit dem Tag auch nicht mehr.
15: Auch die politische Zukunft der Cannabis-Clubs ist offen. Eine EcoCan-Studie zeigt, den Schwarzmarkt konnten sie bislang nur begrenzt verdrängen. Ein Grund dafür ist die geringe Reichweite. Clubs dürfen maximal 500 Mitglieder aufnehmen. Wie viel sie künftig bewirken können, hängt deshalb auch von den politischen Rahmenbedingungen ab.
3: Und damit endet unsere heutige Folge Sachsen aktuell vom 26. August 2026. Meine Damen und Herren, vielen Dank für Ihre Aufmerksamkeit und vielen Dank, dass Sie bis zum Ende mit dabei waren. Wenn Sie einzelne Beiträge oder ganze Sendungen nochmal erleben möchten, klicken Sie sich ganz einfach in unsere Mediathek unter www.sachsen-fernsehen.de oder Sie besuchen unsere sozialen Medien. Und damit entlasse ich Sie jetzt in Ihren wohlverdienten Mittwochabend. Und morgen gibt es die nächste Folge Sachsen aktuell. Bis dahin, ciao und auf Wiedersehen.
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4: Nachrichten. VW-Chef Oliver Blume hat die Anstrengungen der Beschäftigten in Zwickau gelobt. Bei einer Betriebsversammlung in Zwickau betonte er, dass die Mitarbeiter erfolgreich Kosten gesenkt und Abläufe verbessert haben. Dennoch bleibt Unsicherheit bestehen, da es laut Blume noch keine wettbewerbsfähige Belegung für die Standorte Emden, Hannover und Zwickau für die 2030er Jahre gibt. Er stellte jedoch klar, dass es bisher keine Entscheidung zu möglichen Werksschließungen gibt. Volkswagen kämpfe weiterhin um industrielle Perspektiven und Beschäftigung an den Standorten. Der Leipziger Straßenbahnbauer Halter Blick hat sein Insolvenzverfahren beendet. Nach mehr als einem Jahr wurde das Verfahren abgeschlossen, wie das Unternehmen mitteilte. Die Produktion von Straßenbahnen für Würzburg und Dortmund ist wieder aufgenommen worden. Ulrich Lauel übernimmt den Vorsitz der Geschäftsführung und plant, sich auf die Auslieferung der bestellten Straßenbahnen sowie die Integration in den polnischen PESA-Konzern zu konzentrieren. PESA hatte Halter Blick im Juli übernommen. In Chemnitz und Umgebung haben Ermittler zahlreiche Wohnungen durchsucht im Kampf gegen Kinderpornografie. Laut Polizei richteten sich die Maßnahmen gegen 20 Tatverdächtige im Alter von 19 bis 62 Jahren. Dabei wurden zahlreiche Handys und Computer sichergestellt, Festnahmen gab es jedoch nicht. Die Durchsuchungen fanden an 2 Tagen statt und die Ermittlungen dauern an. Über den Ausgang entscheidet später die Staatsanwaltschaft.

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2: Das wird nicht mehr kriminalisiert werden, dass auch das ganze Thema so ein bisschen raus aus der Schmuddelecke geholt wird.
3: Für die Gründung seines Cannabis Social Clubs hat Carsten Colata viel riskiert. Der 26-jährige Leipziger hat bisher über 300.000 Euro investiert. Sein Gegenentwurf zum Schwarzmarkt. Kontrollierte Abgabe.
2: Bei Schwarzmarktprodukten kann man nie sicher sein, was drin ist. Was häufig der Fall ist, man bekommt CBD-Blüten und die sind dann zugesprüht mit synthetischen Cannabinoiden. Also man genehmigt sich einen Chemie-Cocktail im Endeffekt. Die Schwarzmarktpreise haben wir natürlich im Hinterkopf, dass wir auch nicht irgendwie zu weit davon entfernen, weil es muss ja immer noch eine Konkurrenz sein zum Schwarzmarkt.
3: Damit sein Club tatsächlich eine Alternative sein kann, will Colata aber nicht nur beim Preis mithalten. Vor allem der Anbau soll möglichst kontrollierbar sein. Und dafür setzt er auf Technik, die eher nach Hightech als nach klassischem Eigenanbau aussieht. Doch macht all diese Technik Cannabis tatsächlich sicherer? Prager Straße in Leipzig-Reutnitz. Auf den ersten Blick wirkt der Club unauffällig. Lediglich ein kleines Schild verrät, was sich hinter den Milchglasscheiben verbirgt. Der eigentliche Anbau findet aber woanders statt, und zwar in einer leeren Supermarkthalle in Sachsen-Anhalt. Hier wird deutlich, wohin ein großer Teil von Colatas Investition geflossen ist.
2: Dort haben wir eine Halle, die Vereinsfläche sind 222 Quadratmeter, knapp so 600 Pflanzen meistens. Da verwenden wir eine Software, wo alle technischen Geräte eingebunden sind.
3: Über eine App kann Colata von Leipzig aus in die 100 Kilometer entfernte Growhalle schauen. Und auch Werte wie Temperatur und Luftdruck checken. Luftsensoren überprüfen, ob sich Schimmelsporen in der Luft befinden. In diesem Fall benachrichtigt die App auch Carsten, damit er eingreifen kann. Nur bei einzelnen Aufgaben werde der Mensch noch gebraucht, so Colata. Da laut Colata ein Anbauraum nie zu 100% sporenfrei sei, sei eine saubere Arbeitsweise besonders wichtig.
2: Dass man eben nicht in die Grow-Räume reingeht, in Straßenklamotten, sondern es wird sich quasi wie ein Anzug drüber gezogen, um da einfach sauber zu arbeiten. Die Scheren werden auch desinfiziert und so weiter, um da auch keine Krankheiten zu verbreiten unter den Pflanzen.
3: Den Wirkstoffgehalt wiederum prüfe ein externes Labor, so Colata. Seit Juli 2024 dürfen genehmigte Anbauvereinigungen gemeinschaftlich Cannabis anbauen. In Sachsen werden es immer mehr. Inzwischen sind 29 Clubs zugelassen, 8 davon in Leipzig. Damit ein Verein starten darf, muss er unter anderem Vorgaben zu Sicherheit, Jugend- und Gesundheitsschutz erfüllen. Auch wo genau Abgabestellen stehen dürfen, wird von der Landesdirektion Sachsen geregelt.
2: Ob das jetzt Schulen sind oder Spielplätze beispielsweise, da muss 200 Meter Luftlinie Distanz dazwischen liegen.
3: In wenigen Minuten öffnen sich die Türen der Endstation, einer Abgabestelle für Cannabis. Ein gewöhnlicher Laden ist die Endstation aber nicht, denn Gewinn darf er nicht machen. Die Abgabe erfolgt nur für registrierte Mitglieder.
2: Bei den Personen, die in die Abgabestelle kommen möchten, wird natürlich der Ausweis immer kontrolliert, um sicherzustellen, dass sie halt volljährig sind.
3: So wie Alex. Seit der Eröffnung der Abgabestelle im November 2025 unterstützt er den Verein regelmäßig freiwillig. Denn gemeinschaftlicher Anbau bedeutet auch, Mitglieder sollen sich beteiligen. Und wenn der Verein merkt, dass jemand möglicherweise die Kontrolle über seinen Konsum verliert, interveniert er auch.
2: Wir gehen ganz entspannt mit demjenigen ins Gespräch, schauen, hey, wie läuft's bei dir? Ist bei dir privat irgendwas vorgefallen? Hat er einen schlechten Tag heute? Ja, einfach nicht geschlafen oder so? Ist da wirklich was im Busch, sage ich mal? Und dann nehmen wir natürlich weitere Schritte ein. Wir hatten ein Mitglied, das hatte darum gebeten, dass wir es sperren tatsächlich, weil er quasi gar nicht mehr konsumiert hatte, früher ein Problem hatte und jetzt den Rückfall hatte. Wir können ihm die Empfehlung geben, sich Hilfe zu suchen und das findet auf dem Schwarzmarkt nicht statt.
3: Für Colata gehört genau das zum Clubmodell. Cannabis abgeben, aber auch Verantwortung übernehmen. Was im Social Club für den Eigenkonsum abgegeben wird, kann andernorts Teil einer medizinischen Behandlung sein. Nadine aus Leipzig bekommt seit rund einem Jahr Cannabis verschrieben. Einmal pro Woche holt sie ihre Blüten in der Kronenapotheke ab.
4: Ich bekomme medizinisches Cannabis aus dem Grund, da ich viele Krankheiten trage, wie ADHS, chronische Migräne, Thrombosekrankheiten und eine Gerinnungsstörung. Ich war nicht in der Lage, einen normalen Haushalt zu führen, da diese Schmerzen immer stärker wurden. Und durch das medizinische Cannabis schaffe ich es aber wieder im Alltag dran teilzunehmen und normale Aktivitäten zu starten.
3: Auch Cannabis aus Social Clubs wird auf Qualität geprüft. Medizinisches Cannabis muss zusätzlich pharmazeutische Vorgaben erfüllen.
0: Also es wird sehr umfangreich getestet, zum Beispiel auf Schimmel, auf Schwermetalle und natürlich THC-Gehalt und CBD-Gehalt ist.
3: Weiß Apotheker Georg Berndt. Jede Charge ist dokumentiert und nachvollziehbar. Für Patienten, die medizinische Cannabisblüten nutzen, hat sich Ende Juli allerdings etwas verändert.
0: Seit kurzer Zeit ist im Prinzip ein Gesetz erlassen worden, dass die Kasse das nicht mehr bezahlen braucht. Und das machen die seit dem Tag auch nicht mehr.
3: Auch die politische Zukunft der Cannabisclubs ist offen. Eine EcoCan-Studie zeigt, den Schwarzmarkt konnten sie bislang nur begrenzt verdrängen. Ein Grund dafür ist die geringe Reichweite. Clubs dürfen maximal 500 Mitglieder aufnehmen. Wie viel sie künftig bewirken können, hängt deshalb auch von den politischen Rahmenbedingungen ab.

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1: Zu teuer, zu wenig Reichweite und zu kompliziert für lange Strecken. Wenn es um Elektro-Lkw geht, gibt es genügend Argumente dagegen. Sebastian Funkhänel investiert trotzdem. 1,6 Millionen Euro nimmt der Geschäftsführer von Eurokurier Logistics in die Hand. Auf dem Firmengelände an der Jagdschenkenstraße entsteht ein neuer Parkplatz mit Ladeinfrastruktur für bis zu 8 Elektro-Lkw. Ein erheblicher Teil der Investitionen fließt allein in die Technik zum Laden. Für Funkhänel ist das eine bewusste Entscheidung gegen das Abwarten. Obwohl heute noch niemand genau sagen kann, wie schnell sich Elektro-Lkw im Fernverkehr durchsetzen werden, schafft er schon jetzt die Voraussetzungen dafür.
2: Warum machen wir das Ganze? Wir wollen eine emissionsfreie Logistik aufbauen, weil wir an eine enkeltaugliche Zukunft glauben. Das ist ein bisschen mein Slogan. Wir verbrennen aktuell mehr als 800.000 Liter Diesel pro Jahr und das ist etwas, was wir für die nahe Zukunft vermeiden wollen.
1: 800.000 Liter Diesel jedes Jahr. Noch ist der klassische Verbrenner das Rückgrat des Unternehmens. Rund 80 Fahrer sind für ECL unterwegs. 8 kleinere Fahrzeuge bis 3,5 Tonnen fahren bereits voll elektrisch. Doch Funkhänel will auch die großen Lkw nach und nach umstellen. Ein einfacher Schritt ist das aber nicht. Ein Elektro-Lkw kostet nach seinen Angaben derzeit rund 2/3 mehr als ein vergleichbares Dieselfahrzeug. Hinzu kommt die Frage, ob Reichweite und Ladezeiten überhaupt zu den Abläufen einer Spedition passen. Das Unternehmen testet deshalb bereits einen vollelektrischen 40-Tonner im Alltag. Und der fährt nicht nur durch Chemnitz und Umgebung. Seit mehr als einem halben Jahr setzt die Spedition einen elektrischen Sattelzug auf einer ihrer längeren Strecken ein. Für Funkhänel ist der Test ein Beleg dafür, dass die Technik im täglichen Betrieb weiter ist, als viele vermuten.
2: E-Mobilität ist die Zukunft, ganz klar. Und die Fahrzeuge, die heute auf dem Markt sind verkehrstauglich. Wir haben seit über einem halben Jahr ein Fahrzeug im Einsatz, voll elektrischen Sattelzug. Wir pendeln damit regelmäßig zwischen Chemnitz und Hamburg. Der Fahrer ist sehr begeistert. Wir müssen nicht zwischenladen und wir schaffen diese Strecke Chemnitz-Hamburg auch in einem Ritt.
1: Nach Angaben des Unternehmens ist einer der Fahrer inzwischen sogar so überzeugt vom Elektro-Lkw, dass er nicht wieder auf einen Diesel wechseln möchte. Ab September soll ein weiterer 40-Tonner von MAN getestet werden. Danach steht die Entscheidung an, welche Fahrzeuge künftig angeschafft werden. Und genau dafür entsteht auf dem Firmengelände schon jetzt die nötige Infrastruktur. 8 Lkw sollen hier künftig laden können. Mitte September soll der neue Ladepark in Betrieb gehen. Ein Teil der dafür benötigten Energie soll direkt neben den Stellplätzen entstehen. Und zwar an einer Stelle, die ohnehin gebraucht wurde. 4 Meter hoch und schon von der A72 aus sichtbar. 58 senkrecht aufgestellte Solarmodule bilden die Grundstücksgrenze. Der neue Parkplatz braucht einen Zaun. Funkhänels Idee, warum sollte der nicht gleichzeitig Strom produzieren? Statt zusätzlich Fläche für eine Photovoltaikanlage zu verbrauchen, verbindet das Unternehmen deshalb zwei Funktionen miteinander. Grundstücksschutz und Energiegewinnung.
2: Wir bauen hier gerade einen neuen Parkplatz und der neue Parkplatz braucht sowieso eine Umzäunung und es ist am Ende egal, ob wir nur einen Zaun bauen oder eine Solarfläche hinbauen. Die Solarfläche hier nimmt keinen Platz weg und wir haben am Ende einen Zaun, also einen Schutz fürs Gebäude oder fürs Gelände und gleichzeitig eine Stromerzeugung zusätzlich.
1: Die 58 sogenannten bifazialen Module können Licht von beiden Seiten aufnehmen. 32 Kilowatt Peak soll die Anlage dann leisten. Ergänzt wird sie durch Speichertechnik. Den kompletten Energiebedarf der Elektro-Lkw kann der Zaun damit nicht decken. Den zusätzlichen Strom will das Unternehmen deshalb als Grünstrom zukaufen. Die ungewöhnliche Bauweise hat allerdings einen anderen Vorteil. Während klassische Solarmodule einen großen Teil ihrer Leistung rund um die Mittagszeit erreichen, ist dieser Zaun in Ost-West-Richtung ausgerichtet. Damit soll die Stromproduktion besser über den gesamten Arbeitstag verteilt werden. Morgens trifft die Sonne auf die eine, abends auf die andere Seite. Mit seiner außergewöhnlichen Idee sorgt der Unternehmer bereits jetzt schon im Gewerbegebiet für Aufsehen.
2: Die sind sehr begeistert davon, dass wir so etwas tun, dass wir so nach vorne gehen und haben auch sehr großes Interesse. Wir werden hier Mitte September unseren Ladepark eröffnen und wir haben heute schon ein sehr großes Interesse dass sich das ganz viele Leute anschauen wollen.
1: Ob diese Rechnung am Ende aufgeht, ist noch offen. Die Elektro-Lkw sind teurer, die Ladeinfrastruktur kostet hunderttausende Euro. Und auch der eigene Solarstrom reicht nicht aus, um den Fuhrpark vollständig zu versorgen. Funkhänel geht damit ins finanzielle Risiko, bevor klar ist, wie schnell sich der elektrische Schwerlastverkehr tatsächlich durchsetzt. Aber genau das ist seine Strategie. Erst die Infrastruktur schaffen, dann die Flotte weiter umbauen. Ob der Elektro-Lkw tatsächlich die Zukunft der Spedition wird, muss sich noch zeigen. Bereit dafür wäre Sebastian Funkhänel zumindest aber schon jetzt.

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2: Man ist nicht reformbereit, sondern es wird wie bisher im Prinzip einfach weiter gewurschtelt.
3: Im Sächsischen Landtag beginnt die erste Beratung des Doppelhaushaltes für 2027 und 2028. Jan Löffler vertritt die CDU-Fraktion in der Haushaltsdebatte.
4: Wir haben jetzt einen tragbaren Ausgangspunkt, auf dem die parlamentarischen Beratungen ansetzen werden. Es ist eine Verantwortung, glaube ich, jeder Fraktion hier im Sächsischen Landtag für Sachsen einen Haushalt zu beschließen.
3: Ein zentraler Punkt des Entwurfs ist die geplante Kreditaufnahme. Damit rückt auch die Frage in den Mittelpunkt, wie Sachsen seinen Haushalt künftig finanzieren will. Norbert Meyer spricht dazu für die AfD.
5: Wir haben das Ziel, dass wir ohne Neuverschuldung einen ordentlichen Haushalt aufstellen können. Und das ist unser Ziel als AfD-Fraktion. Wir halten fest an dem Schuldenverbot. Wir wollen keine neuen Schulden, weil das bedeutet, dass man erhebliche Zinszahlungen leisten muss.
3: Neben der Finanzierung geht es im Doppelhaushalt auch um die Verteilung der Mittel auf die einzelnen Politikbereiche.
4: Es ermöglicht eben auch diesem Freistaat ein klares Handlungsspielraum für die nächsten beiden Jahre an die Hand zu geben, der die Schwerpunkte im Bereich der inneren Sicherheit setzt, der die Bildung in den Fokus nimmt und das ist eine Besonderheit, der im Einklang mit der Handlungsfähigkeit zu den Städten und Gemeinden aufgestellt ist, sodass wir jetzt dafür werben werden, dass im Interesse dieses Haushaltsentwurfs wir im Parlament eine Mehrheit haben, um dieses Land handlungsfähig zu halten.
3: Genau bei dieser Verteilung beginnt der politische Streit über Prioritäten. Rico Gepper bringt dabei die Sicht der Linksfraktion in die Haushaltsdebatte ein.
6: Aus unserer Sicht fehlt das vor allen Dingen im sozialen Bereich, also alles, was mit Krankenhausfinanzierung, mit Pflege, mit Unterstützung im ländlichen Raum, medizinische Versorgung betrifft. Wir sehen große Baustellen im Bereich Bildungspolitik. Die Kürzungen, die da geplant sind, auch bei freien Schulen, sehen viele von uns sehr kritisch, was da angesetzt worden ist.
3: Auch die wirtschaftliche Entwicklung Sachsens spielt in der Beratung eine Rolle. Ronny Kupke vertritt dazu die Position des BSW.
7: Wir müssen eigentlich in die Wirtschaft investieren, in Infrastruktur, also nicht in konsumtive Ausgaben. Und wir brauchen an sich, wobei wir per se jetzt nicht gegen die Schuldenbremse sind, also wir befürworten das schon, dass Kredite aufgenommen werden, aber sie müssen halt entsprechend auch eingesetzt werden zu einer nachhaltigen Unterstützung.
3: Weitere Unterschiede zeigen sich bei der Frage, welche Aufgaben im Haushalt zusätzlich berücksichtigt werden sollen. Für die Bündnis Grün spricht Fraktionsvorsitzende Franziska Schubert.
8: Wo wir ganz klar sehen, dass keine Priorität gesetzt wird, sind alle Bereiche, die mit Klimaanpassung, Klimafolgenbewältigung, Hitzeschutz zu tun haben. Also die Erhaltung unserer natürlichen Lebensgrundlagen, das fehlt uns. Da gehört auch das ganze Thema Mobilität mit dazu. Also da wird im Radverkehr um bis zu 83% gekürzt. Das ist wirklich schwierig, gerade für die ländlichen Räume, wenn auch noch der ÖPNV zusätzlich gekürzt wird. Das ist keine Komfortfrage, das ist echt eine Frage von Anbindung und Erreichbarkeit.
3: Neben einzelnen Ausgabenposten steht dabei auch die langfristige Tragfähigkeit des Haushalts zur Debatte. Der fraktionslose Abgeordnete Matthias Berger richtet den Blick auf die strukturelle Entwicklung über die kommenden Jahre.
2: Der behauptete Reformwillen, der auch hier kam, der wird unter Beweis gestellt darauf, dass man sagt, im Jahr 2040, also in 14 Jahren, werden wir so viel Personal abgebaut haben, dass das wieder alles rund ist. Und das ist natürlich ein Witz.
3: Beschlossen ist der Doppelhaushalt damit noch nicht. Nach den ersten Beratungen geht der Entwurf in die Ausschüsse. Dort wird über Änderungen und die endgültigen Prioritäten für 2027 und 2028 weiter verhandelt.